0: gesperrt, dadurch aktuell 2 Kilometer Stau. A24 Hamburg Richtung Berlin zwischen Mayenburg und Pritzwalk, nach einem Unfall aktuell die Fahrbahn gesperrt. A52 Essen Richtung Düsseldorf zwischen Essen-Berghausen und Essen-Süd, nach einem Unfall Fahrbahn gesperrt. Berlin, A111, Dreieck Oranienburg, Charlottenburg. Das ist zwischen Schulzendorfer Straße und Saatwinkler Damm in beiden Richtungen wegen Wartungsarbeiten bis ca. 5 Uhr die Fahrbahn gesperrt. Hannover, der Südschnellweg stadteinwärts ist zwischen A7 Hannover-Anderten und Seelhorster Kreuz wegen Bauarbeiten bis ca. 5 Uhr gesperrt. B96 Berlin, der Tiergartentunnel ist zwischen Reichbütschufer und Heidestraße in beiden Richtungen bis ca. 5.45 Uhr gesperrt. Das waren unsere Verkehrsmeldungen. Wir wünschen eine gute Fahrt.
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0: Genau, und man sollte die Zeit nutzen und tanzen, solange die Musik spielt, bevor es vorbei ist. Also, jetzt kurz nach 2 gibt es Musik von den Fine Young Cannibals. Da kann man so richtig schön mit tanzen. Das werde ich jetzt tun. Mein Name ist Ronny Krabmann. Schönen guten Morgen.

einfach nur gute Musik. Tja, und Sie wollen noch mehr davon? Da will ich gar nicht lange drum rumreden. Geht gleich weiter mit Whitney Houston. Bitteschön.

richtig coole Musik von Susan Vega. My name is Luca. In der ARD Hitnacht. Mein Gott, ist das lange her. Da war ich bei der Armee, als das Ding rauskam. Das sind Zeiten, mein Gott. Wie die Zeit vergeht, oder? Haben Sie auch so das Empfinden? Ja, man wird immer älter, ne? Und dann hat man so Sprüche auf Lager, die man weitergibt. Und dann verdreht manchmal ein junger Mensch die Augen und denkt, was will der jetzt wieder von mir? Ja, ist mir selber auch passiert. Und früher habe ich solche Sprüche von meinem Papst gehört und manchmal gedacht, ach Gott, was willst du denn jetzt von mir? Und dann erwische ich mich, wie ich mich daran erinnere, zum Beispiel Tanz, bevor die Musik aus ist. Lebe, bevor dein Leben vorbei ist. Und das ist nur wie ein Wimpernschlag. Schon. Na, wir drehen uns um, sind die Kinder groß oder aus dem Haus raus oder, tja, das Leben hat uns ganz andere Wege vor die Nase gesetzt. ard-hitnacht@mdr.de, das ist die Adresse, wo Sie sich melden können mit Ihren kleinen Geschichten und Lebensweisheiten. Ich habe hier wirklich also so viele Zuschriften wie heute bekommen und bin hier am Lesen und freue mich und denke mir so, mein Gott, das ist wirklich schön. In der Radiofamilie, was wir so einander anvertrauen und auch diese herrlichen Geschichten und sehr persönlichen Geschichten zum Teil, die ich hier lesen darf, die berühren mich sehr. Das muss ich wirklich sagen. Also habe ich ganz, ganz viel Freude und weiß das auch sehr, sehr zu schätzen. Der Dirk aus Lindlar hat sich bei uns gemeldet, schreibt, schöne musikalische Hitnacht heute. Gebe ich gern weiter an den Leo, der wird sich freuen und hört sich gut an, dass man so gar nicht ins Bett will. Schön, spricht für uns, fürs Team. Und der folgende Spruch, der ist mir kurz eingefallen, den ich mir notiert habe, möchte ich gern teilen mit euch. Und zwar folgender, wer die Gegenwart genießt, hat in der Zukunft eine schöne Vergangenheit. Den werde ich mir merken. Finde ich total cool. Wer die Gegenwart genießt, hat in der Zukunft eine schöne Vergangenheit. Herrlich, da ist viel Wahres dran. Gute Nacht. Dirk und noch viel Freude beim Hören. Wir machen jetzt mal so eine kleine Reise in den 80ern, oder? Da gab's den Joachim Witt und seinen Hit, den Goldenen Reiter.

0: Hier sind Sie genau richtig. Hier ist die ARD-Hitnacht. Und Sie können mir gerne Ihre Lebensweisheiten mitteilen unter ard-hitnacht@mdr.de. Das geht schon den ganzen Abend so und das freut uns alle sehr. Guten Abend, lieber Ronny. Ich habe da eine von meiner ostpreußischen Großmutter. Wann auch immer ich sie mal was gefragt habe, war die Antwort, na, du wirst schon sehen. Und damit lag sie fast immer richtig, schreibt die Gabi aus Strande mit ganz lieben Grüßen in die Nacht. Grüße gehen zurück und ich hoffe, Sie haben weiterhin viel Freude hier mit uns mit der ARD-Hitnacht. So, jetzt machen wir mal den Autofahrern hier eine Freude mit unserem Blick auf die Straßen. Vorher aber gibt's noch einen allgemeinen Gefahrenhinweis. Und zwar für Niedersachsen in Bad Pyrmont. Da kommt es wegen eines Wohnhausbrandes noch immer zu großer Rauchentwicklung und dem Austritt von Brandgasen. Anwohner werden gebeten, Fenster und Türen geschlossen zu halten und Klimaanlagen, Lüftungen bitte ausschalten. So, und jetzt der Blick auf die Straßen. A1 Lübeck-Hamburg, die Norderelbbrücke ist in beiden Richtungen wegen eines Schwertransportes mehrfach kurzfristig gesperrt. Das zieht sich noch bis ca. 5 Uhr, schreibt die Polizei. A2 Dortmund Richtung Hannover, zwischen Feldheim und Bad Eilsen nach einem Unfall die mittlere und rechte Fahrspur gesperrt, dadurch 2 Kilometer Stau. A24 Hamburg Richtung Berlin, zwischen Mayenburg und Pritzwalk nach einem Unfall Fahrbahn gesperrt. A52 Essen Richtung Düsseldorf, zwischen Essen-Bergerhausen und Essen-Süd nach einem Unfall Fahrbahn gesperrt. Berlin, A111, Dreieck Oranienburg, Charlottenburg, da ist die Fahrbahn zwischen Schulzendorfer Straße und Saatwinklerdamm in beiden Richtungen wegen Wartungsarbeiten bis ca. 5 Uhr gesperrt. Hannover, der Südschnellweg stadteinwärts, ist zwischen der A7 Hannover-Anderten und Seelhorster Kreuz wegen Bauarbeiten bis ca. 5 Uhr gesperrt. Und nochmal Berlin, B96, der Tiergartentunnel ist zwischen Reichpietschufer und Heidestraße in beiden Richtungen bis ca. 5.45 Uhr gesperrt. Das waren unsere Verkehrsmeldungen. Wir wünschen eine gute Fahrt.
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0: Ja, tanze. Solange die Musik spielt, man weiß nie, wie lange sie spielt. Was das Leben noch so hergibt. Und getreu diesem Motto habe ich jetzt mal in der 80er-Kiste gekramt. Und Michael Cimello rausgekommen. Maniac, einer seiner größten und fantastischen Hits aus den 80ern. Jetzt am Start und ich werde eine Runde tanzen. Mein Name ist Ronny Krabmann. Freue mich, dass ihr am

inzwischen 2.40 Uhr, 10 Minuten nach 3. Na, das ist doch eine coole Musik, wo man doch wach bleibt, oder? viele schreiben, ach Mensch, ich kann gar nicht einschlafen, weil da kommt noch ein Song und noch ein Song und noch ein Song. Naja, so ist das in der ARD-Hitnacht. Freiburg im Breisgau, dort wohnt der Ulrich. Und der sagt, hallo liebes Team, es wäre jetzt Zeit für den Albatros von Karat. Finde ich auch, ist schön, ne? Aber die Musik, die steht fest für heute Abend. Also da ist nichts mit Wünschen, da ist auch nichts mit Rumgraben. Ne, da müsst ihr wieder in den Keller gehen, die Kisten hochholen. Nee, Quatsch beiseite. Also, wir haben eine Musikredaktion, das ist der Christian, das ist der Leo und die bauen die Musik. Aber was ich mache als Moderator der Sendung, ich leite diese E-Mails weiter an unsere zwei Experten und die schauen mal, wie die das dann verbauen, die Anregungen unserer Hörer. Finde ich auch schön. Also Albatros von Karat ist schon eine schöne Nummer und Karat Deutschland hat immer wieder gern gehört. Ich weiß, die Konzerte laufen super und von daher vielleicht eine gute Anregung für die ARD-Hitnacht. So, aber wir haben jetzt was Kuscheliges und zwar von Sam Smith. Smith. Smith. Die lachen schon wieder hier. Stay with me, jetzt am Start.

die Flying Pickets mit Only You in der ARD-Hitnacht. Tja, auch heute am 8. September gibt es Menschen, die haben was zu feiern. Vielleicht auch Geburtstag. Der eine oder andere, der feiert jetzt schon rein um diese Uhrzeit um 2.46 Uhr. Tja, so wie der Kollege vom Alex, ne? Die feiern irgendwie zusammen. Keine Ahnung, jedenfalls haben sie uns geschrieben und wünschen uns alles Gute und sich selbst alles Gute und eine gute Nacht. Und wir senden ganz einfach Grüße an alle Geburtstagskinder deutschlandweit. Happy Birthday. Gesundheit, Glück, Frieden im Inneren und im Außen. Das nötige Kleingeld, liebe Menschen an der Seite und ja, einfach nur Gesundheit. Das ist, glaube ich, das Wichtigste, was man sich wünschen kann. Jeden Tag. Geburtstag hat man eigentlich jeden Tag, oder? So, wir machen weiter mit Shocking Blue. Das Original. Venus, oft gecovert. Aber ich finde das Original, das ist einfach nur klasse. Gibt's jetzt hier bei uns. Und danach Musik von The Kershaw aus den 80ern.

Das macht gute Laune, diese Musik. Musik von Barry White in der ARD Hitnacht. Da kann man schon ein bisschen tanzen, ne? So rein in den Morgen. Wenn gerade der Wecker geklingelt hat, ich weiß schon. Freunde, ard-hitnacht.mdr.de, das ist die Adresse mit den sozusagen kleinen Gedankengängen, den Sprüchen, die Sie, die ihr mir gerne rüberschicken könnt. Und da hat gerade der Matthias geschrieben, also der hatte mal so Probleme mit einer Frau, die Schluss mit ihm gemacht hat, und hat seine Mutter zu ihm gesagt, sei nicht so bedrückt, denke immer daran, du wirst wieder eine finden. Es gibt nicht nur eine Handvoll, sondern ein ganzes Land voll. Naja, haben Sie eine Auswahl gehabt, Matthias, wa? Bleiben Sie dran, wir machen noch schöne Musik, auch nach den Nachrichten, nach 3 Uhr. Jetzt erst noch bis zu der Nachrichtenmusik aus Italien. I like Schifang, a Sabo. Hier bei uns. Viel Spaß.

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1: Um 3 Uhr mit Ronald Lessig. Die CDU in Sachsen-Anhalt zieht nach dem schlechten Abschneiden bei der Landtagswahl Konsequenzen. Die Mitglieder des Parteivorstandes stellen ihre Ämter zur Verfügung. Aus der Nachrichtenredaktion Janine Artist.
2: CDU-Landeschef und Ministerpräsident Schulze sagte nach einer Vorstandssitzung in Magdeburg, er werde nicht wieder für den Vorsitz kandidieren. Er übernehme damit Verantwortung. Über eine neue Parteiführung soll auf einem Sonderparteitag im November oder Dezember entschieden werden. Der Bundestagsabgeordnete Sepp Müller hat angekündigt, als Bewerber für den Posten des Landeschefs anzutreten. Die CDU ist bei der Landtagswahl in Sachsen-Anhalt auf 17,2% abgestürzt. Vor 5 Jahren kam sie noch auf gut 37%.
1: In mehreren deutschen Städten hat es nach dem Wahlsieg der AfD in Sachsen-Anhalt Proteste gegeben. Am Brandenburger Tor in Berlin versammelten sich laut Polizei 5.000 Menschen. Die Veranstalter sprachen von 14.000. Weitere Proteste gab es unter anderem in Schwerin, Potsdam und in Essen. Der Bundestag berät ab heute erstmals über den von Finanzminister Klingbeil aufgestellten Haushalt für 2027 und die Finanzplanung bis 2030. Allein im kommenden Jahr will der SPD-Politiker 555 Milliarden Euro ausgeben. Das sind etwa 31 Milliarden mehr als in diesem Jahr. Aus Berlin Anne-Kathrin Mellmann.
3: Allein das Verteidigungsministerium hat 27 Milliarden Euro mehr als in diesem Jahr. Begründung: die Bedrohung durch Putin. Weniger Geld gibt es für bestimmte Sozialleistungen und Förderprogramme und auch für Teile der Klimapolitik. Lisa Paus von den Grünen, die den Haushaltsausschuss des Bundestags leitet, die sagt, nie gab es so wenig Zukunft für so viel Geld. Sie meint vor allem, dass zu wenig in die Zukunft investiert wird. Und Wirtschaftsvertreter finden, dass der Staat zu hohe Schulden aufnimmt und zu viel Geld ausgibt.
1: Am Vormittag wird die neue PISA-Studie vorgestellt. Bei der Untersuchung wird analysiert, wie es um das Wissen von 15-Jährigen weltweit bestellt ist. In der aktuellen Ausgabe der Studie wurde neben Lesekompetenz und Mathe ein Schwerpunkt auf Naturwissenschaften und digitales Lernen gelegt. Bei der ersten Studie vor 25 Jahren schnitt Deutschland im Vergleich eher schlecht ab. Auch zuletzt lagen die Leistungen an deutschen Schulen eher im Mittelfeld. Das waren die Nachrichten. Das Wetter in Deutschland. Tagsüber fast überall Schauer oder Regen, im äußersten Süden und in Ostsachsen meist sonnig, bei bis zu 18 Grad im Norden und 32 Grad im Süden. Morgen im Südosten Regen, im Nordwesten Schauer oder Gewitter, dazwischen heiter bei 16 bis 22 Grad. Am Donnerstag Sonne und Wolken, im Norden einzelne Schauer bis 23 Grad. Es ist 3.03 Uhr.
4: Das sind noch gar nicht so schlechte Wetteraussichten. So, wir schauen auf die Straße in Deutschland. Moin moin, liebe Autofahrer. Wir sind bereit. Ich hoffe, Sie auch. Radio ein bisschen lauter machen. Es wird spannend. A1 Lübeck-Hamburg. Die Nordelbbrücke ist in beiden Richtungen noch immer wegen eines Schwertransportes kurzzeitig gesperrt. Rechnen Sie damit bis ca. 5 Uhr. A24 Hamburg Richtung Berlin zwischen Mainburg und Pretzwalk. Fahrbahn noch immer gesperrt, der Grund hierfür ein Unfall. A52 Essen Richtung Düsseldorf zwischen Essen-Bergerhausen und Essen-Süd nach einem Unfall Fahrbahn gesperrt. A111, Dreieck Oranienburg-Charlottenburg, da ist die Fahrbahn zwischen Schulzendorfer Straße und Saatwinkler-Damm in beiden Richtungen wegen Wartungsarbeiten noch bis ca. 5 Uhr gesperrt. Hannover, der Südschnellweg stadteinwärts ist zwischen A7 Hannover-Anderten und Seelhorster Kreuz wegen Bauarbeiten bis ca. 5 Uhr gesperrt. Und noch eine Meldung aus Berlin. B96, der Tigergartentunnel zwischen Reichpietschufer und Heidestraße, ist in beiden Richtungen ca. bis 5.45 Uhr gesperrt. Nicht wegen, das weg, vergessen. Das waren unsere Verkehrsmeldungen. Wir wünschen eine gute Fahrt.
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4: Sie hören es, wir haben gute Laune. Das liegt am Kaffee und an der Schokolade. Und an der Musik und Ihren Zuschriften, worüber wir uns sehr freuen. Wir, das ist das Team der ARD-Hitnacht mit mir an der Front, am Mikrofon Ronny Krabmann. Freue mich, dass Sie am Radio sind.
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15. ARD-nach-der-MDR.de. Da können Sie mir gerne Ihre Gedanken schreiben zum Thema der Lebensweisheiten. Wir haben ja den ganzen Abend schon so ein bisschen das Motto, nutze die Musik, tanze dazu. Du weißt nicht, wie lange du das kannst. Und viele Leute schreiben auch, sie haben viel Spaß mit der Musik und tanzen auch und haben Freude. Und so wie wir auch. Und mich erreichen die eine Zuschrift nach der anderen. Aber Matthias hat gerade was Schönes geschrieben, und zwar, meine Mutter hat mir immer gesagt, man muss aufpassen im Leben, man wird belogen und betrogen, und sie hat ja wirklich recht. Also, im Karneval in Köln haben wir mal Frau Antje aus Holland kennengelernt, und es stellte sich doch tatsächlich heraus, es war Britta aus Berlin, ein Fake. Frau Antje, jetzt will ich mal hoffen, dass die Schlümpfe echt waren. Tja, wer weiß, mit freundlichen Grüßen, der Matthias aus Flensburg. Matthias, vielleicht lag es am Getränk. Wenn ich das mal so sagen darf. Also es ist wirklich herrlich. Die Radiogemeinde hier mit diesen Zuschriften, ich freue mich drüber, ich komme ja aus dem Lachen nicht mehr raus. Aber pro Lachen, der Martin aus Mosbach am Neckar hat uns geschrieben. Und zwar, er besuchte heute die wunderschöne Stadt Speyer, und an der Maximilianstraße stand an einem Schokoladengeschäft, das ist ja mein Ding, ne? Schokoladengeschäft, also da kriegt er mich ja, Freunde. Fülle den Tag mit Lachen, Liebe und Schokolade. Voll meine Meinung. Also, mein Schokolade ist bloß bald alle hier. Naja, gut, aber der Techniker draußen hat noch was. Klaue ich mir gleich. Vorher gibt's noch ein Käffchen und gute Musik von Talk Talk. Also, los geht's. Viel Spaß.

Patrick und seine Sabine haben gerade geschrieben. Die sind aufgestanden, haben das Lied gehört und haben im Nachtgewand getanzt. Hinein in den Morgen. Na, so muss es sein. Genau so muss es sein. Moin Moin und herzlich willkommen in der frühen Stunde hier mit der ARD-Hitnacht. Wir sind gut gelaunt. Woran liegt's? Ganz einfach. Wir haben gute Schokolade, wir haben guten Kaffee und wir haben gute Musik, das muss man wirklich sagen, und ein gutes Team und wir haben viel Dankbarkeit in uns. Neuer Tag, neues Glück. Ich hoffe, es geht Ihnen genauso. ard-hitnacht@mdr.de, das ist die Adresse, wo Sie Ihre herrlichen Lebensweisheiten und Sprüche mit mir teilen. Also meine Lebensweisheit war ja, nutze die Musik, tanze, solange es geht. Ne? Irgendwann hört das Ding auf zu spielen, die Musik, und irgendwann kann man noch nicht mehr tanzen. Deswegen, bei unserer Musik klappt das ja wunderbar. Und gleich wird's ganz, ganz erotisch mit Marvin Gaye. Aber vorher hier die Zeilen von Regina. Die hat mich geschrieben, sie hat einen schönen Spruch auf Lager, ihr Lebensmotto: Blicke nicht zurück im Zorn, mache deinen Frieden mit den Dingen. Geschehenes kannst du eh nicht mehr ändern. Lebe zufrieden in der Gegenwart, blicke in die Zukunft, bleib gespannt und neugierig und damit alles gut. Schöne Sendung, schreibt sie. Liebe Grüße an den Moderator, also mich, den Ronny, und an das Team von der ARD Hitnacht. Gebe ich gern weiter. Und jetzt, wie versprochen, jetzt wird's erotisch. Sexual Healing.

0: Snorris, Baby Love, von und mit den Supremes in der ARD-Hitnacht. Und damit wird's Zeit, um auf die Straßen zu schauen. Hier ist der Verkehrsservice in der ARD-Hitnacht. A1, Lübeck-Hamburg. Die Norderelbbrücke ist in beiden Richtungen noch kurzzeitig gesperrt. Der Grund, ein Schwertransport. Das Ganze kann bis 5 Uhr immer mal wieder zeitweise passieren. Haben Sie bitte Geduld. A24 Hamburg Richtung Berlin. Zwischen Mainbrook und Pritzwalk nach einem Unfall immer noch die Fahrbahn gesperrt. A52 Essen Richtung Düsseldorf. Zwischen Essen-Berghausen und Essen Süd nach einem Unfall Fahrbahn gesperrt. Berlin, A111, Dreieck Oranienburg-Charlottenburg. Da ist die Fahrbahn zwischen Schulzendorfer Straße und Saatwinkler-Damm in beiden Richtungen wegen Wartungsarbeiten bis ca. 5 Uhr gesperrt. Und nach einer Meldung aus Hannover, der Südschnellweg stadteinwärts ist zwischen der A7 Hannover-Anderten und Seelhorster Kreuz wegen Bauarbeiten bis ca. 5 Uhr gesperrt. B96 Berlin, der Tiergartentunnel ist zwischen Reichpietschufer und Heidestraße in beiden Richtungen bis ca. 5.45 Uhr gesperrt. Das waren unsere Verkehrsmeldungen. Wir wünschen eine gute Fahrt.
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0: So, und jetzt gespanntes Aufstehen oder ins Bett gehen. Mit richtig guter Musik von Kim Carnes und ihrem Hit Better Davis Eyes. Mein Name ist Ronny Krappmann. Wünsche einen schönen guten Morgen.

Unverkennbar, die Stimme von Anna R. Die Sonne. Gib mir die Sonne, das war Rosenstolz in der ARD-Hit nach 3.40 Uhr inzwischen. Ja, Sigrid hat uns geschrieben, guten Morgen, liebes Hitnacht-Team. Und zu dem Thema der heutigen Sendung oder zu den Gedanken der heutigen Sendung habe ich eine Frage. Wie geht das denn? Glücklich sein ist bei mir schon eine Ewigkeit her. Kann mich gar nicht mehr erinnern. Wünsche allen Hörern und Hörerinnen noch eine schöne Nacht. Tja, also mit dem Glücklichsein. Ich glaube so, das Glück liegt ja in uns selber. Also, Anna, er hat es ja gerade schön beschrieben. Gib mir die Sonne. Wir können ja innerlich strahlen. Und ich glaube, wenn wir immer wieder uns ein bisschen die Dankbarkeit begeben dessen, dass wir früh die Augen aufmachen, dass wir Menschen um uns haben, die uns aushalten, die uns lieb haben, die mit uns durch dick und dünn gehen, obwohl wir mancher vielleicht nicht immer ein Geschenk sind, das ist doch das wahre Glück. Wir können ja eh nichts mitnehmen, ne? Und das, was gerade passiert, das ist das, was uns ausmacht. Wir feiern den Moment, wir leben den Moment. Was gestern war, können wir nicht ändern. Was morgen ist, wissen wir nicht. Aber was heute ist, das wissen wir. Zum Beispiel coole Musik jetzt von den Hooters. Da kann man das Radio richtig laut machen und dazu tanzen und einfach sich freuen, dass wir am Leben sind. Das empfinde ich als Glück. Und vielleicht, liebe Sigrid, kann ich Ihnen da ein bisschen was von abgeben. Jetzt mit den Hooters.

Die Lumineers in der ARD Hit nach 3.56 Uhr. Tanze, bevor die Musik aus ist. Lebe, bevor dein Leben vorbei ist. Ein bisschen das Motto unserer heutigen ARD Musiknacht. Und Musik, oder Hitnacht besser gesagt. Und unter ard-hitnacht.mdr.de, da können Sie mir weiterhin schreiben, was so Ihre Gedanken zu Lebensweisheiten ist. Und da hat zum Beispiel der Peter aus Braunschweig was Schönes geschrieben. Mein Vater war ein Verfechter der Ordnung. Er sagte immer, lerne Ordnung, liebe sie. Ordnung spart dir Zeit und Mühe. Ich war das ganze Gegenteil, Freunde. Meine Devise hieß, wer die Ordnung liebt, der ist nur zu faul zum Suchen. Nur das Genie beherrscht das Chaos. Guten Start in neuen Tag, wünscht der Peter aus Braunschweig. Gut, ist ja alles in bester Ordnung, oder? Jetzt bei uns am Start, die Communards. Guten Morgen, Deutschland.

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1: Um 4 Uhr mit Ronald Lessig. Die CDU in Sachsen-Anhalt will ihren Landesvorstand neu aufstellen. Der bisherige Vorsitzende, Ministerpräsident Schulze, sagte nach einer Sitzung, die Neuwahl solle Ende November oder Anfang Dezember stattfinden. Aus der Nachrichtenredaktion Johannes Zuber.
2: Schulze selbst will dann nicht mehr für den Landesparteivorsitz kandidieren. Damit zieht er Konsequenzen aus dem schlechten Abschneiden seiner Partei bei der Landtagswahl. Mit ihm als Spitzenkandidat hatte die CDU ihr Ergebnis im Vergleich zur Wahl vor 5 Jahren mehr als halbiert und stellt künftig nur noch 15 der 83 Abgeordneten im Magdeburger Landtag. Als Nachfolger für Schulze will sich der Bundestagsabgeordnete Sepp Müller bewerben. Das hat der 37-Jährige am Abend angekündigt.
1: Im Bundestag beginnt heute die erste Debattenrunde über den Haushalt für das kommende Jahr. Der Entwurf von Bundesfinanzminister Klingbeil sieht Ausgaben in Höhe von mehr als 555 Milliarden Euro vor und damit etwas mehr als in diesem Jahr. Die Neuverschuldung soll inklusive Sondervermögen bei gut 200 Milliarden Euro liegen. Bei den Beratungen bis Freitag dürfte auch der Wahlsieg der AfD in Sachsen-Anhalt eine Rolle spielen. In Teilen der Koalition in Berlin werden nun die erklärten Reformkurse in Frage gestellt. Am Vormittag wird die neue PISA-Studie vorgestellt. Bei der Untersuchung wird analysiert, wie es um das Wissen von 15-Jährigen weltweit bestellt ist. In der aktuellen Ausgabe der Studie wurde neben Lesekompetenz und Mathe ein Schwerpunkt auf Naturwissenschaften und digitales Lernen gelegt. Bei der ersten Studie vor 25 Jahren schnitt Deutschland im Vergleich eher schlecht ab. Auch zuletzt lagen die Leistungen an deutschen Schulen eher im Mittelfeld. Mehrere italienische Gewerkschaften haben seit gestern Abend für 24 Stunden zu einem landesweiten Bahnstreik aufgerufen. Betroffen sind sowohl Regional- als auch Hochgeschwindigkeitszüge. Hintergrund sind Tarifverhandlungen. Die Gewerkschaften fordern höhere Löhne für das Zugpersonal. Anna Giordano aus Rom.
3: Laut Italiens staatlicher Bahngesellschaft FS muss den ganzen Tag über mit Ausfällen und Verspätungen gerechnet werden. Auch beim privaten Konkurrenten Italo. Das italienische Streikrecht schreibt allerdings sogenannte garantierte Zeitfenster vor. Regionalzüge müssen morgens zwischen 6 und 9 Uhr sowie am Abend zwischen 18 und 21 Uhr für Berufspendler verkehren.
1: Das waren die Nachrichten. Das Wetter in Deutschland. Tagsüber fast überall Schauer oder Regen, im Süden und in Ostsachsen dagegen sonnig, bei bis zu 18 Grad im Norden und 32 Grad im Süden. Morgen im Südosten Regen, im Nordwesten Schauer oder Gewitter, dazwischen heiter, 16 bis 22 Grad. Am Donnerstag Sonne und Wolken, im Norden einzelne Schauer bis 23 Grad. Es ist 4:03 Uhr.
4: Und wir sagen guten Morgen, liebe Autofahrer. Schön, dass Sie uns eingeschaltet haben. Bleiben Sie bei uns, hier sind Sie genau richtig, denn es geht erstmal los mit dem Blick auf die Straßen im Verkehrsservice der ARD-Hitnacht. A1 Lübeck-Hamburg. Die Norderelbbrücke ist in beiden Richtungen wegen eines Schwertransportes mehrfach kurzfristig gesperrt. Das Ganze kann sich bis 5 Uhr hinziehen. A52 Essen Richtung Düsseldorf zwischen Essen-Bergerhausen und Essen-Süd. Fahrbahnsperrung, der Grund hierfür ein Unfall. Berlin, A111, Dreieck Oranienburg-Charlottenburg. Da ist die Fahrbahn zwischen Schulzendorfer Straße und Saatwickler Damm in beiden Richtungen wegen Wartungsarbeiten bis ca. 5 Uhr gesperrt. Hannover, der Südschnellweg stadteinwärts ist zwischen der A7 Hannover-Anderten und Seelhorster Kreuz wegen Bauarbeiten bis ca. 5 Uhr gesperrt. Noch einmal Berlin, B96, der Tiergartentunnel ist zwischen Reichpietschufer und Heidestraße in beiden Richtungen bis ca. 5.45 Uhr gesperrt. Das war der Blick auf die Straßen. Wir wünschen eine gute Fahrt.
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4: Tja, wenn eine Mannschaft ins Bett geht, stehen die anderen auf. Also wie auch immer, auf jeden Fall ist es schön, dass Sie das Radio anhaben mit unserem Programm. Wir sind die ARD-Hitnacht mit richtig coolen Hits, ein paar flotten Sprüchen und jede Menge gute Laune zum Start im neuen Tag. Mein Name ist Ronny Krappmann, freue mich, dass Sie am Radio sind. Los geht's.

0: Also ich finde ja, bei diesem Rhythmus kann man gut aufstehen, oder? So, drei, vier, ab ins Bad. Unter die Dusche. Aber vorher nicht vergessen, erstmal ein Glas Wasser trinken mit ein bisschen Salz. Glauben Sie nicht? Doch. Also neueste Studien haben ergeben, dass wenn man aufgestanden ist, nicht sofort Kaffee trinken soll, sondern man soll erstmal langsam aufstehen, am besten in die Küche gehen, ein bisschen lauwarmes Wasser nehmen, eine Prise Salz rein und das sorgt dafür, dass Ihr Körper in Schwung kommt durch die Elektrolyte, weil der hat mehrere Stunden geschlafen, geschwitzt, Ihrem Körper, dem Stoffwechsel fehlt Wasser und wenn Sie da einfach jetzt früh mal ein großes Glas Wasser mit einer ordentlichen Prise Salz trinken und dann nochmal einen Schwupp dahinterher und dann so ja in die Dusche wandern, Zähne putzen und sich ein bisschen fertig machen und so circa 15, 20 Minuten später erst Ihr Käffchen trinken. Glauben Sie mir, dann gehen Sie ab wie eine Rakete. Dann ist der Tag schon halb gewonnen. Ja, und wenn Sie dann noch in den Kaffee ein bisschen Butter reinmachen, ein sogenannter Pullet Coffee, dann schreit Ihr Stoffwechsel Hurra und alles freut sich. Was so ein kleiner Tipp am Rande, zur frühen Morgenstunde. Und der Dietmar hat auch geschrieben, er grüßt alle Lerchen, die jetzt schon langsam wach sind um 4.11 Uhr. Naja, Grüße gehen zurück, ja. Und wir machen mal einen kleinen Ausflug zum Haus am See. Jetzt gemeinsam mit Peter Fox. Schöne Mucke, da wird man entspannt wach. Oh, ich sehe schon die Sonne aufgehen. Hier ist er, Peter Fox.
1: Hier

0: Wenn ich so daran denke, kann ich's eigentlich kaum erwarten.
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Have a little faith. Joe Cocker in der ARD-Hitnacht. Coole Musik, oder? Das Lob für die Musik, liebe Charlotte, die uns gerade geschrieben hat, das leite ich ganz, ganz gern weiter. Charlotte lernt gerade für ein Staatsexamen um diese Uhrzeit. Das muss ja wirklich sehr, sehr wichtig sein. Aber ich kenne das, in der Nacht kann man am besten lernen. Ne? Medizin auch noch, ach Gott. Aber ja, und sie findet unsere Playlist wirklich sehr, sehr schön und abwechslungsreich. Und deswegen hat sie uns schnell geschrieben und wollte sich bedanken. Lob gebe ich gern weiter an den Leo und den Christian, die freuen sich drüber. Und nein, sie sind nicht unverschämt, wenn sie sich was Schönes wünschen, nämlich ein bisschen Musik. Aber die Musikwünsche, die leite ich weiter, weil die Musik für heute, die steht schon fest. Aber vielleicht in einer der nächsten Shows ist dann ihr Musikwunsch drin von Depeche Mode. Aber jetzt bei uns am Start erstmal Musik von ABBA. Geiler Song. Lay all your love on me in der ARD.

Inzwischen 4:27 Uhr. An der Stelle möchte ich mich mal ganz herzlich bedanken für Ihre vielen, vielen Zuschriften. Heute zum Thema Lebensmotto, Gedanken, Weisheiten, Lebensweisheiten, was man alles so miteinander teilen kann. Und wir haben schön getanzt durch diese Nacht, machen wir auch immer noch. Aber in einigen Teilen Deutschlands beginnen ab 5 Uhr die Morning-Shows. Und wir machen noch so ein bisschen das Warm-up dafür. Bei anderen Teilen wieder erst ab 6 Uhr. Je nachdem, wir sind noch eine Weile auf Sendung mit vielen, vielen Gedanken Ihrerseits, die Sie mir haben zukommen lassen unter ard-hitnacht@mdr.de. Und der Jürgen aus Hamburg, der hat was Schönes geschrieben, das muss ich Ihnen wirklich. Und zwar, sein Beitrag ist: Je älter man wird, desto komischer werden die anderen. Das stelle ich auch jeden Tag fest. In diesem Sinne hoffen wir, dass der Tag nicht komisch wird, sondern gelingt im Start. Jetzt mit Musik von Erasure. Sagen wir ganz einfach: Guten Morgen, Deutschland.

0: Fools, Musik aus den 80ern und End 80er, 90er von Erasure. Cooles Teil. Und damit haben wir es 4:31. Achtung, Falschfahrer. In auf der A648 in Frankfurt am Main zwischen Westkreuz und Katharinenkreisel kommt Ihnen aktuell ein Falschfahrer entgegen. Fahren Sie äußerst rechts und überholen Sie nicht. Achtung, auf der A648 in Frankfurt am Main zwischen Westkreuz und Katharinenkreisel ist ein Falschfahrer unterwegs. Vorsicht in beiden Richtungen. Eine Meldung aus Berlin. A111, Dreieck Oranienburg-Charlottenburg zwischen Schulzendorfer Straße und Saatwinkler Damm in beiden Richtungen wegen Wartungsarbeiten. Fahrbahn noch bis ca. 5 Uhr gesperrt. Hannover. Der Südschnellweg stadteinwärts ist zwischen der A7 Hannover-Anderten und Seelhorster Kreuz wegen Bauarbeiten bis ca. 5 Uhr gesperrt. Und noch eine Meldung von der B96 in Berlin. Der Tiergartentunnel ist zwischen Reichpietschufer und Heidestraße in beiden Richtungen bis ca. 5.45 Uhr gesperrt. Das waren unsere Verkehrsmeldungen. Wir wünschen eine gute Fahrt.
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0: Wir wünschen Ihnen einen guten Start in den neuen Tag und hoffen, dass heute alles gelingt, was Sie sich vorgenommen haben. Und sind Sie gerade fertig mit der Schicht und auf dem Weg ins Bettchen, dann lassen Sie ganz einfach das Radio an. Wir begleiten Sie beim Einschlummern, ja. Jetzt mit Musik von Chris Rea. Guten Morgen.

gewesen Song. Elton John, Your Song. In der ARD-Hitnacht. 4.44 Uhr inzwischen. Und es hat mich gerade noch von Hans-Peter Prinz ein Spruch erreicht, passend zum Lebensmotto oder auch zu Weisheiten, Lebensweisheiten, die man so weggibt. Und es raten Vater, Mutter und die Patentante, lege dein Geld auf die hohe Kante, dann gehörst du später zu den Reichen. Bin leider zu klein, um dies zu erreichen. Doch ich bin ein schlauer Mann, lege es in Hüftgold an. Es hält im Winter mollig warm, bin so zufrieden, aber arm. Naja, auch nicht schlecht. Okay, darauf ein Weinchen. Summer Wine jetzt in der ARD-Hitnacht.

Ich sehe praktisch schon die Kollegen hier Luftgitarre spielen. Guten Morgen Deutschland. Schön, dass ihr im Radio seid. Wir haben es 4.51 Uhr, 9 Minuten noch, dann beginnen in einigen Teilen Deutschlands die Morningshows. Und die Kollegen, die freuen sich schon auf Sie. Können Sie gespannt sein. Nicht nur mit guter Musik, mit mancher Überraschung, sondern auch mit manch flotten Spruch. Und wir hatten es heute auch ein bisschen mit den Sprüchen. Und da hat uns der Thomas aus Bayern, glaube ich, da unten, noch eine schöne E-Mail geschickt. Und zwar einen Spruch, den ich sehr mag, den würde ich gerne euch noch mit auf den Weg geben. Und das mache ich sehr, sehr gern, lieber Thomas. Denke nicht so oft an das, was dir fehlt, sondern an das, was du hast. Es wird oft zu wenig erkannt, was wir eigentlich alles haben und welche Möglichkeiten uns das Leben und uns auch unser Land und die Familie und die Freunde und überhaupt wir selber uns bieten können. Das, finde ich, ist ein schöner Abschluss für diese Aktion mit dem Lebensweisheiten in der ARD Nacht. Gut, für alle, die sich gleich ausklinken, einen guten Start in den Tag und einen schönen guten Morgen wünscht Ronny Krappmann.

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1: Um 5 Uhr mit Ronald Lessig. Nach dem Wahlsieg der AfD in Sachsen-Anhalt hat der Sozialverband Deutschland die Bundesregierung zu einer Kurskorrektur aufgerufen. Konkret geht es dem Verband um die geplanten Reformvorhaben im sozialen Bereich. Aus der Nachrichtenredaktion Veronika Streuer.
2: Es brauche Reformen, die die Menschen verlässlich absichern, Belastung gerecht verteilen und die öffentliche Daseinsvorsorge stärken, so äußerte sich Verbandschefin Engelmeier in der Rheinischen Post. Sie forderte die Regierung auf, ihre geplanten Kürzungen bei sozialen Leistungen kritisch zu überprüfen. Der Wirtschaftsweise und Mitglied der Rentenkommission Werding mahnte hingegen, die Bundesregierung dürfe sich nicht beirren lassen. Es könne am Rentenpaket nötigenfalls nachjustiert werden, die Regierung sollte es aber nicht komplett aufschnüren und zerfleddern, so Werding ebenfalls in der Rheinischen Post.
1: Die CDU in Sachsen-Anhalt zieht nach dem schlechten Abschneiden bei der Landtagswahl Konsequenzen. Wie Landeschef und Spitzenkandidat Schulze nach einer Sitzung mitteilte, stellen alle Mitglieder des Landesvorstands ihre Ämter zur Verfügung. Über eine neue Parteiführung soll auf einem Sonderparteitag im November oder Dezember entschieden werden. Im Bundestag beginnt heute die erste Debattenrunde über den Haushalt für das kommende Jahr. Der Entwurf von Bundesfinanzminister Klingbeil sieht Ausgaben in Höhe von mehr als 555 Milliarden Euro vor und damit etwas mehr als in diesem Jahr. Bei den Beratungen bis Freitag dürfte auch der Wahlsieg der AfD in Sachsen-Anhalt eine Rolle spielen. In Teilen der Koalition in Berlin werden nun die erklärten Reformkurse in Frage gestellt. In Berlin werden heute die Ergebnisse der neuen PISA-Studie vorgestellt. Die Bildungsstudie von der Organisation für wirtschaftliche Zusammenarbeit und Entwicklung untersucht alle 3 Jahre weltweit die schulischen Leistungen von Kindern und Jugendlichen. Aus der Nachrichtenredaktion Wiebke Drescher.
3: Die PISA-Studie testet Jugendliche auf ihre Kompetenzen in Lesen, Mathematik und Naturwissenschaften. Letzteres war dieses Mal der Schwerpunkt. Neu hinzu kamen Fremdsprachen und Lernen in der digitalen Welt. In Deutschland wurden rund 6.700 Schülerinnen und Schüler geprüft. Fast 800.000 Jugendliche waren es weltweit insgesamt. Bei der ersten Studie vor 25 Jahren schnitt Deutschland vergleichsweise schlecht ab. Dabei wurde deutlich, dass soziale Herkunft und Bildungschancen eng zusammenhängen. Die PISA-Werte wurden danach durch Bildungsreformen besser, seit 2015 jedoch sind sie wieder gesunken.
1: Das waren die Nachrichten. Das Wetter in Deutschland. Tagsüber fast überall Schauer oder Regen im äußersten Süden und in Ostsachsen sonnig und trocken bei bis zu 18 Grad im Norden und 32 Grad im Süden. Morgen im Südosten Regen, im Nordwesten Schauer oder Gewitter, dazwischen heiter bei 16 bis 22 Grad. Am Donnerstag Sonne und Wolken, im Norden einzelne Schauer bis 23 Grad. Es ist 5.03 Uhr.
4: Guten Morgen, liebe Autofahrer. Guten Morgen, Deutschland. Wir schauen ganz fix auf die Straßen. Hannover. Der Südschnellweg stadteinwärts zwischen der A7 Hannover-Anderten und Seelhorster Kreuz wegen Bauarbeiten gesperrt. Und eine Meldung aus Berlin. Der Tiergartentunnel ist zwischen Reichbeachufer und Heidestraße in beiden Richtungen noch bis ca. 5.45 Uhr gesperrt. Soweit unsere Verkehrsmeldungen. Wir wünschen eine gute Fahrt.
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4: Guten Morgen, Deutschland, wünscht Ronny Krappmann.

Das ist Kultmusik aus den 80ern. Jermaine Jackson mit Pia Sedora mit When the Rain Begins to Fall. Und wissen Sie eigentlich, wer diesen Song geschrieben hat? Ich verrate Ihnen. Keine geringere als Peggy March. Genau. Damit hat es im Welthit gelandet. Die Peggy March. Den wir gern spielen hier in der ARD-Hitnacht. Gutes Aufstehen, gutes Reinkommen, den neuen Tag. Wir machen ein bisschen so das Warm-up für die Morning-Shows in Deutschland. Freue mich, dass Sie uns bereits gewählt haben und eingeschaltet haben. Und ja, wir machen auch gleich weiter. Ganz entspannt mit schöner Musik von Cher und ihm hier. Howling at the Moon. Das ist Musik von Milo.

Guten Morgen Deutschland, hier ist die ARD-Hitnacht. Kurzer Vergleich, 5.16 Uhr, in genau 14 Minuten ist es 5:30 Uhr.

Unüberhörbar, der Sound der 80er. Roxy Music, More Than This in der ARD Hitnacht. 5.20 Uhr, 10 Minuten vor halb sechs. Wir machen so ein bisschen das Warm-up für die Morningshows. Und da freue ich mich sehr auf diese Nummer hier. Hubert K., Engel 07. Einer seiner ganz großen Erfolge in den 80er Jahren. Da haben wir getanzt. Da haben wir geschworft, da haben wir geknutscht. Erinnerungen werden wach. Und das Ganze am Dienstagmorgen. Also, gutes Aufstehen, Deutschland. Los geht's.

0: Morgen Deutschland. Guten Morgen, liebe Autofahrer. Hier ist der Verkehrsservice in der ARD-Hitnacht. Hannover. Der Südschnellweg stadteinwärts ist zwischen der A7 Hannover-Anderten und Seelhorster Kreuz wegen Bauarbeiten gesperrt. Sonst haben wir keine weiteren Meldungen. Das waren unsere Verkehrsmeldungen. Wir wünschen eine gute Fahrt.
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Musik aus den 80ern. Foreigner, Urchin in der ARD-Hitnacht. Wir haben eine Meldung aus unserem Verkehrszentrum. A49, Kassel Richtung Gießen zwischen Borken.

Wuppertal. Aktuell ein Unfall auf dem Fahrstreifen. Vorsicht bei Annäherung. A49 Kassel Richtung Gießen zwischen Borken und Neuental. Aktueller Unfall, Vorsicht bei Annäherung. Soweit unser Blick auf die Straße in Deutschland. Wir machen weiter mit Musik von Eros Ramazzotti. Guten Morgen.

Unverkennbar die Stimme von Annie Lennox in ihrer Formation Eurythmics. When Tomorrow Comes in der ARD-Hitnacht. Wir haben es 5.50 Uhr, 10 Minuten noch, dann ist es 6, dann übernehmen die Morningshows in Gesamtdeutschland und tja, die Kollegen, die freuen sich schon drauf. Egal, wo sie uns hören, ob oben auf Usedom oder ganz weit unten auf der Schwäbischen Alb oder tief im Westen drüben oder ganz weit drüben im Osten bei Frankfurt oder wo auch immer oder in der Mitte Deutschlands. Die ARD-Hitnacht sendet deutschlandweit. Und in den vergangenen Stunden haben wir wirklich einen schönen Austausch gehabt hier bei uns in der Radiofamilie. Habe mich sehr, sehr darüber gefreut und ja, kann das einfach nur zurückgeben. Das Kompliment an die Musikredaktion habe ich schon alles weitergeschickt, auch mit den Musikwünschen. Und die Kollegen, die freuen sich auch schon. Ich freue mich auf ein Käffchen und auf so manche Überraschung, die mich heute noch erwartet bei den Kollegen vom Fernsehen. Was wünsche ich Ihnen? Ganz einfach, denken Sie dran. Nur ein kleiner positiver Gedanke am Morgen kann den ganzen Tag verändern. Ist nicht mein schlauer Spruch, sondern vom Dalai Lama. Freunde, habt einen guten Start in den Morgen und einen bestmöglichen Tag. Ich hatte viel Freude in dieser ARD-Hitnacht. Mein Name ist Ronny Krabmann und ich grüße alle, die da draußen jetzt noch am Radio sind und wünsche viel Spaß mit Spacer von Sheila und

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1: Heute mit Dorothea Lorenz. Guten Morgen. Noch immer höre ich im Wetterbericht, am Nachmittag wird es freundlicher. Oder heute erwartet uns schönes Wetter. Was war daran eigentlich freundlich? Wochenlang lag diesen Sommer ein Hoch über dem Land. Keine Wolke am Himmel. Die Sonne stach. Die Erde wurde hart. Die Pflanzen haben gelitten. Wildtiere haben sich am hellen Tag gezeigt auf der Suche nach Wasser. Flüsse hatten auch zu wenig davon. Das soll schön sein? Dabei ist diese Einteilung uralt. Schon zu Jesu Zeiten unterschied man so. Ist der Himmel abends rot, wird es morgens schön. Ist er morgens rot und trüb, gibt es Regen. So lese ich es bei Matthäus. Zwei Kategorien, seit über 2000 Jahren, schönes Wetter oder schlechtes Wetter. Nur, diese alten Kategorien passen heute nicht mehr. Wochenlang kein Tropfen Regen ist heute keine schöne Aussicht mehr, sondern Dürre, sinkende Grundwasserspiegel, Ernteausfälle. Der Klimawandel macht aus dem einfachen schön oder schlecht eine Frage, die viel genauer angeschaut werden muss. Ich will den Regen in Schutz nehmen. Er ist nicht unfreundlich. Wenn er ruhig fällt, kann er ein Segen sein. Er füllt Bäche und Brunnen, er lässt Pflanzen wachsen, er kühlt die Luft. Ein Regentag ist nicht schlecht, er ist einfach regnerisch. Okay, als ich kürzlich beim Open-Air-Konzert auf dem Killesberg in Stuttgart richtig nass geworden bin, lag mir auch eine andere Formulierung auf der Zunge. Ich will zukünftig anders vom Wetter reden. Nicht sofort bewerten, nur sagen, es ist sonnig, es ist trocken, es regnet. Das reicht doch. Das Gleiche gilt auch für unser Leben. Wir sprechen von guten und schlechten Tagen. Aber ein Tag ist nicht gut oder schlecht. Er ist einfach schwer oder still oder voller Fragen. Oder er kommt überraschend leicht daher. Auch Tränen sind nicht automatisch ein schlechtes Zeichen. Müdigkeit ist kein Versagen. Eine Pause, keine verlorene Zeit. Wie auch immer sich die Tage anfühlen und wie auch immer das Wetter ist, eines weiß ich. Gott ist mit mir in meinem Leben. Seine Begleitung ist verlässlich. Und deshalb muss ich auch gar nicht so tun, als sei alles nur schön. Und wenn das Leben sich mal wirklich bescheiden anfühlt, ist das auch nicht die Katastrophe. Denn ich weiß, ich bin dem allen nicht alleine ausgesetzt. Ich lebe davon, dass Gott da ist, in der Sonne, im Regen, im Gegenwind, in der Flaute. Und das trägt mich, selbst durch Dürre und Sturm. Dorothea Lorenz, Stuttgart, Evangelisch-Methodistische Kirche.
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2: Um 6 Uhr mit Simone Stephan. Guten Morgen. Viele Deutsche blicken mit Sorge auf den Ausgang der Wahl in Sachsen-Anhalt. Tennisprofi Alexander Zverev steht im Viertelfinale der US Open. Das Wetter, ein Mix aus Sonne und Wolken bei 27 bis 33 Grad. Eine Mehrheit der Menschen in Deutschland zeigt sich besorgt über den Ausgang der Landtagswahl in Sachsen-Anhalt. Das hat eine bundesweite Umfrage von Infratest DIMAP für den ARD Deutschlandtrend extra ergeben. Zu den Ergebnissen Hauptstadtkorrespondent Markus Sambale.
3: Fast 2/3 der Befragten sagen, dass sie über das Wahlergebnis eher besorgt sind. Nur knapp 1/4 zeigt sich eher erfreut. Und es sind nur ganz wenige, 8%, die sagen, dass ihnen das Wahlergebnis egal ist. Und wenn wir uns angucken, wie die anderen Parteien mit der AfD umgehen sollen, dann zeigt sich da ein gemischtes Meinungsbild. Gut 40% sind der Ansicht, dass die anderen Parteien im Moment unfair mit der AfD umgehen. Und eine knappe Mehrheit, 51% genau, ist dafür, dass die AfD bei der politischen Arbeit in Zukunft stärker eingebunden wird.
2: Nach dem schlechten Abschneiden bei der Landtagswahl in Sachsen-Anhalt will sich die CDU dort neu aufstellen. Im Herbst soll ein Parteitag einen neuen Landesvorstand wählen und damit auch einen Nachfolger für den noch amtierenden Ministerpräsidenten und Landesparteichef Schulze. Der Bundestag berät ab heute zum ersten Mal über den von Bundesfinanzminister Klingbeil aufgestellten Haushalt für das kommende Jahr. Der SPD-Politiker plant mit Ausgaben von gut 555 Milliarden Euro und damit mit etwas mehr als in diesem Jahr. Der größte Etat ist der des Arbeits- und Sozialministeriums. Und damit nach Baden-Württemberg. Nach den Ausschreitungen beim Pokalderby Waldhof Mannheim gegen Kaiserslautern wird auch gegen einen Polizisten ermittelt. Das hat die Polizei dem SWR bestätigt. SWR-Reporter Thomas Molka berichtet.
4: Bei dem Spiel hatten Fans beider Vereine Pyrotechnik auf den Rasen und auf die Zuschauerränge geworfen bzw. abgefeuert. Ein Polizist soll einen dieser Böller aufgenommen und zurück in den Waldhofblock geschleudert haben. Laut Polizei wird deshalb wegen Körperverletzung im Amt sowie wegen Verstoßes gegen das Sprengstoffgesetz ermittelt. Der Ermittlungsgruppe liegen nach Angaben eines Sprechers Videos vor, die den Wurf zeigen sollen. Die Videos werden derzeit gesichtet und ausgewertet. Ob bei dem mutmaßlichen Wurf jemand verletzt wurde, sei unklar und werde ebenfalls ermittelt.
2: Bei den US Open ist der deutsche Tennisprofi Alexander Zverev ins Viertelfinale eingezogen. Er besiegte den Italiener Luciano Daderi im Achtelfinale in 3 Sätzen. 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
5: Und da ist es wie bei mir daheim. Ich habe nichts zu melden. Wir haben keine Staus- oder Störungsmeldungen hier auf dem Schirm. Wünsche also allen unterwegs gute Fahrt.
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5: Da haben wir aktuell in Vaihing an der Enz leichte Bewölkung 16 Grad. In Singen einen klaren Himmel 14 Grad. In Moorbach leichte Bewölkung 17. Speyer meldet schon 18 Grad und Wolken. Heute scheint die Sonne im Wechsel mit lockeren Wolken. Im nördlichen Rheinland-Pfalz sind die Wolken etwas dichter. Temperaturen steigen auf 23 Grad im Westerwald. Und nochmal bis 33 Grad in der Ortenau. Dazu weht schwacher bis mäßiger, teils böiger Südwestwind. Der ist also spürbar. Am Abend zieht es zu und von Norden her beginnt es zu regnen. Gleichzeitig ziehen in Südbaden teils kräftige Gewitter auf. Morgen in Rheinland-Pfalz wechselnd bewölkt mit Sonne. In Baden-Württemberg einige Schauer unterwegs. Dann höchstens 22 Grad, da wird es also deutlich kühler.
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5: Ja, einen schönen guten Morgen. Wir starten gemeinsam in den Dienstag ganz gemütlich mit viel Musik und in unserem Fall hier mit einer schönen Tasse Kaffee. Ihnen einen guten Start.
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Und jetzt zu den Beatles können Sie direkt mal frische Luft in die Wohnung lassen. Schön durchatmen. Heute tagsüber wird es dann ja nochmal sommerlich heiß. Jetzt ist es 6:12 und noch ganz angenehm draußen.

0: Einen schönen Dienstagmorgen im Südwesten mit SWR 4. Und es gibt ja Dinge, die haben wir schon als Kinder geliebt und finden sie heute immer noch gut. Maria Theuer aus Freudenstadt schreibt uns auf Facebook, bei ihr waren es Rollschuh, Gummitwist und Himmel und Hölle. Und Martina Schor aus Andernach ist mit Oma und Opa so gerne auf Stelzen gelaufen. Na, der Mundart-Comedian Chaco Habekost aus Mannheim, der hatte als Kind ein ganz anderes Hobby. Er hat es uns am Wochenende beim SWR 4 Festival in Wörth verraten.
1: Meistens so Sachen, die ich eigentlich nicht habe richtig machen dürfen. Also zum Beispiel Comics. Das sage ich auch deswegen, weil ich gleich Werbung und eigene Sachen mache. Da schließt sich nämlich ein Kreis für mich. Ich habe gerade wieder meinen zweiten Asterix übersetzt. Der erste kam vor 2 Jahren raus, auf Pelsisch. Und der zweite kam jetzt gerade, also ich jetzt praktisch heute Morgen kommt es raus. Und da schließt sich für mich deswegen ein Kreis, weil Asterix so das einzige Comic war, was ich gerade so von meinen Eltern akzeptiert bekommen habe.
0: Asterix auf Pelsisch, der Klassiker Streit um Asterix, heißt ab jetzt dann Zores bei der Pelzer. Werde ich mir als großer Asterix- und Mundart-Fan auf jeden Fall mal anschauen. Der Dienstag in SWR 4. Ihnen einen schönen guten Morgen.

Toller 80er-Hit von Genesis in der SWR 4. Schönen guten Morgen und herzlichen Glückwunsch an unseren Tennisprofi Alexander Zverev. Er hat vor einer knappen Stunde seinen 22. Sieg der Saison bei einem Grand-Slam-Turnier geholt. Er steht jetzt im Viertelfinale der US Open. Mit diesem 22. Sieg hat er den Rekord von Boris Becker aus dem Jahr 1989 gebrochen. Es läuft bei Zverev. Hier ist SWR 4. Guten Morgen.

0: 一起。
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9: Es ist 6.30 Uhr.
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11: Mit Janina Hecht, guten Morgen. Ein weiteres mutmaßliches Mitglied einer Schleuserbande steht heute in Heidelberg vor Gericht. Die Polizei sucht in Waldhausen nach einem vermissten Mann. Das Wetter, ein Mix aus Sonne und Wolken, 29 bis 33 Grad. Am Landgericht Heidelberg muss sich heute ein mutmaßliches Mitglied einer Schleuserbande verantworten. Die Bande soll Frauen aus Südamerika nach Deutschland gebracht haben und sie hier zur Prostitution gezwungen haben. Daniela Quarta mit den Details.
12: Insgesamt wurden 7 Leute angeklagt. 3 wurden schon verurteilt und gegen 3 weitere wurde erst gestern das Verfahren eröffnet. Und der 7. steht heute vor Gericht. Ihm wird vorgeworfen, gemeinsam mit den anderen mutmaßlichen Bandenmitgliedern Frauen aus Brasilien und Kolumbien nach Deutschland geschleust zu haben. Den Frauen wurden laut Anklage die Reisepässe abgenommen und gegen Gewaltandrohungen sollen sie zur Prostitution gezwungen worden sein. Das damit verdiente Geld mussten sie an die Bande abgeben.

0: Gleichzeitig doch auch das Bäckerhandwerk händeringend Nachwuchs sucht.
1: Na, wir wissen bisher nur, was die Flüchtlingshelfer berichten. Das zuständige Regierungspräsidium in Karlsruhe will sich auf unsere Anfrage dieser Tage aber auch äußern. Offenbar sollte der junge Mann aus Togo in den ersten 6 Monaten seines Aufenthalts in Deutschland Papiere zu seiner Identität vorlegen, die er aber damals nicht hatte. Die seien dann nachgereicht worden, aber die Frist war halt verstrichen. Das werde ihm jetzt 3 Jahre später zum Verhängnis und der Bäckerei auch. Der Betrieb ist nämlich nicht nur sehr glücklich mit diesem Azubi, sondern auch auf ihn angewiesen, weil die Bäckerei fürchtet, dass sich auch im kommenden Jahr wieder niemand als Lehrling bewerben wird. Die versuchen jetzt also alles, um den jungen Mann zu halten.
0: Seit gestern sucht die Polizei im Buchener Stadtteil Waldhausen nach einem 75-jährigen Mann. Der demenzkranke Mann verließ gestern Morgen gegen 5 Uhr das Altersheim in Waldhausen. Wie die Polizei mitteilte, waren bis zum Abend spezielle Suchhunde und ein Polizeihubschrauber im Einsatz. Die Suche soll heute fortgesetzt werden. Der Vermisste ist 1,70 Meter groß und trägt eine dunkle Jogginghose.
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0: Heute scheint die Sonne im Wechsel mit lockeren Wolken. Es wird schwül und heiß bei Höchstwerten zwischen 29 und 33 Grad.
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3: Vorsicht auf der A62 Landstuhl Richtung Nonnweiler zwischen Birkenfeld und Nofelden-Tügesmühle. Eine ungesicherte Unfallstelle. Hier stehen defekte Fahrzeuge und es sind Menschen auf der Fahrbahn. A5 Karlsruhe Richtung Basel zwischen Herbolzheim und Teningen. Ein defektes Fahrzeug auf dem Standstreifen. 3 Kilometer Stau dauert bis zu einer Viertelstunde länger. Die B420 Wörstadt-Nierstein ist zwischen Untenheim und dem Abzweig nach Untenheim nach einem Unfall in beide Richtungen gesperrt. Ich hoffe, da läuft es bald wieder, beziehungsweise rollt's bald wieder. In gute Fahrt kommen Sie sicher an Ihr Ziel.
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3: Guten Morgen am 8. September 2026. Wichtiger Tag für alle, die Captain Kirk, Mr. Spock, den Warp-Antrieb und das Beamen lieben.
4: Der Weltraum. Unendliche Weiten.
5: Ich habe einen Zweikampf mit einem humanoiden Reptil, ist anscheinend ein Gorn. Hat immense Kraft.
3: Ja, Star Trek, die große Kultserie, feiert heute 60. Geburtstag. Raumschiff Enterprise, Captain Kirk und Mr. Spock habe ich als Kind wahnsinnig gern geschaut. Sie vielleicht ja auch. Wünsch einen guten Start in den Dienstag.
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80er-Hit von Chris Rea im schönsten Musikmix. Hier wird jetzt abgelöst von einem Gute-Laune-Oldie. Wir sind die Bee Gees um 6.43 Uhr. Schönen guten Morgen mit SWR 4.

0: Schöner Wachmacher, oder? Hier ist SWR4, Vorsicht auf der A6 Heilbronn Richtung Mannheim. Zwischen Schwetzingen, Hockenheim und Mannheim-Schwetzingen liegt ein Reifen auf der rechten Spur. Kommen Sie da bitte gesund dran vorbei. Es war gestern Abend, ich weiß nicht, wie es Ihnen ging, aber mir war es schlicht zu schwül. Besser gesagt, am Abend ging es ja schon wieder, aber nachmittags war es schon brutal drückend. Unser Wetterexperte Stefan Bender ist bei mir. Stefan, geht das heute so weiter? Wird es wieder so, dass es einen wirklich fast schon niederdrückt?
1: Ja, es ist tatsächlich noch diese mediterrane, schwüle Luft bei uns. Das merkt man heute Morgen schon am Rhein, in Speyer schon 18 Grad und nachher das Ende vom Lied 33 Grad in der Spitze am Neckar, im Wonnegau, im Breisgau. Das wird sehr heiß, auch die Höhenlagen sind mit 6, 27 Grad dabei. Die Sonne brennt runter und die Luft wird wirklich drückend schwül. Und das wirkliche Ende vom Lied kommt dann heute Abend, ja, so ab 20 Uhr. Im Norden in der Eifel und im Pfälzerwald Regenwolken und im Süden zum Teil heftige Gewitter, also vom Hochschwarzwald bis zum Breisgau.
0: Jetzt wollte ich nämlich gerade den Abend loben, weil da war es dann richtig schön natürlich. Auf der Terrasse sitzen, noch einen kleinen Spaziergang machen. So, das war eine sehr, sehr schöne sommerliche Abendstimmung und Temperatur dann auch angenehm. Also da kann es uns dann auf den Kopf gewittern sozusagen.
1: Wenn du Glück hast, der frühe Abend könnte noch gerade noch hinhauen, aber dann am späten Abend, vor allem in der Nacht, da kracht es mitunter heftig. Und diese Gewitter bringen dann eine Änderung, Wetteränderung. Das morgen heißt, Nordseeluft.
0: Das heißt, die Schwüle ist dann rausgezogen.
1: Und ja, voll weg. Die ist komplett weggewischt morgen. 15 bis 22 Grad nur.
0: Finde ich jetzt mal ganz angenehme Aussichten eigentlich zum Durchatmen. Danke dir, Stefan, für den Moment. Wir hören uns natürlich nochmal heute Morgen, 6 Uhr und gleich 47. Ihnen einen schönen guten Morgen.

0: wunderschöner Song aus den 70ern von Bill Withers. Ich hoffe, den konnten Sie genauso kristallklar hören wie wir hier im SWR4-Studio. Wenn nicht, dann wäre ein rauschfreies Digitalradio genau das Richtige für Sie.
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Ein schneller Blick auf die B29, Aalen Richtung Stuttgart. Zwischen Urbach und Schorndorf auf Ost liegt ein Plastikteil auf dem linken und dem mittleren Fahrstreifen. Hier bitte besonders gut aufpassen.

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1: Heute mit Dorothea Lorenz. Guten Morgen. Noch immer höre ich im Wetterbericht, am Nachmittag wird es freundlicher. Oder heute erwartet uns schönes Wetter. Was war daran eigentlich freundlich? Wochenlang lag diesen Sommer ein Hoch über dem Land. Keine Wolke am Himmel. Die Sonne stach. Die Erde wurde hart. Die Pflanzen haben gelitten. Wildtiere haben sich am hellen Tag gezeigt auf der Suche nach Wasser. Flüsse hatten auch zu wenig davon. Das soll schön sein? Dabei ist diese Einteilung uralt. Schon zu Jesu Zeiten unterschied man so. Ist der Himmel abends rot, wird es morgens schön. Ist er morgens rot und trüb, gibt es Regen. So lese ich es bei Matthäus. Zwei Kategorien seit über 2000 Jahren, schönes Wetter oder schlechtes Wetter. Nur diese alten Kategorien passen heute nicht mehr. Wochenlang kein Tropfen Regen ist heute keine schöne Aussicht mehr, sondern Dürre, sinkende Grundwasserspiegel, Ernteausfälle. Der Klimawandel macht aus dem einfachen schön oder schlecht eine Frage, die viel genauer angeschaut werden muss. Ich will den Regen in Schutz nehmen. Er ist nicht unfreundlich. Wenn er ruhig fällt, kann er ein Segen sein. Er füllt Bäche und Brunnen, er lässt Pflanzen wachsen, er kühlt die Luft. Ein Regentag ist nicht schlecht, er ist einfach regnerisch. Okay, als ich kürzlich beim Open-Air-Konzert auf dem Killesberg in Stuttgart richtig nass geworden bin, lag mir auch eine andere Formulierung auf der Zunge. Ich will zukünftig anders vom Wetter reden. Nicht sofort bewerten, nur sagen, es ist sonnig, es ist trocken, es regnet. Das reicht doch. Das Gleiche gilt auch für unser Leben. Wir sprechen von guten und schlechten Tagen. Aber ein Tag ist nicht gut oder schlecht. Er ist einfach schwer oder still oder voller Fragen. Oder er kommt überraschend leicht daher. Auch Tränen sind nicht automatisch ein schlechtes Zeichen. Müdigkeit ist kein Versagen. Eine Pause, keine verlorene Zeit. Wie auch immer sich die Tage anfühlen und wie auch immer das Wetter ist, eines weiß ich. Gott ist mit mir in meinem Leben. Seine Begleitung ist verlässlich. Und deshalb muss ich auch gar nicht so tun, als sei alles nur schön. Und wenn das Leben sich mal wirklich bescheiden anfühlt, ist das auch nicht die Katastrophe. Denn ich weiß, ich bin dem allen nicht alleine ausgesetzt. Ich lebe davon, dass Gott da ist, in der Sonne, im Regen, im Gegenwind, in der Flaute. Und das trägt mich, selbst durch Dürre und Sturm. Dorothea Lorenz, Stuttgart, Evangelisch-Methodistische Kirche.
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2: Um 7 Uhr mit Simone Stephan. Guten Morgen. Der Bundestag berät über den Haushalt für das nächste Jahr. Fahrradfahrer am Bodensee starten eine Protestaktion gegen die geplante Verkürzung der Gäubahn. Das Wetter, ein Mix aus Sonne und Wolken bei 27 bis 33 Grad. Im Bundestag beginnt am Vormittag die Haushaltswoche. Bis Freitag debattieren die Abgeordneten über die einzelnen Etats der Ministerien. Aus Berlin Mario Kubina.
3: Der Bund plant mit Ausgaben von mehr als 555 Milliarden Euro ein deutliches Plus im Vergleich zum laufenden Jahr. Auch die Neuverschuldung steigt auf fast 119 Milliarden. Und da sind die Sondertöpfe für Infrastruktur und Bundeswehr noch gar nicht mitgerechnet. Dementsprechend muss der Finanzminister auch mehr Geld für Zinszahlungen einplanen. Fast 42 Milliarden sind dafür veranschlagt. Tendenz für die darauffolgenden Jahre stark steigend. Der Bundesrechnungshof hat das gerade erst kritisiert. Er sieht die Regierung auf dem Weg in die Schuldenfalle.
2: Jeder Zweite in Deutschland ist einer Umfrage zufolge dafür, dass die anderen Parteien die AfD bei der politischen Arbeit künftig stärker einbinden sollten. Das ist das Ergebnis des ARD-Deutschland-Trends extra nach der Landtagswahl in Sachsen-Anhalt. 45% der Befragten lehnen eine stärkere Einbindung der AfD dagegen ab. Kurz nach der Abreise der US-Unterhändler Witkow und Kushner aus Kiew hat Russland die ukrainische Hauptstadt wieder mit ballistischen Raketen angegriffen. Dabei wurden nach Angaben von Bürgermeister Klitschko mehrere Menschen verletzt. Auch bei einem ukrainischen Drohnenangriff auf die russische Stadt Saratow an der Wolga hat es mehrere Verletzte gegeben. Das teilte der dortige Gouverneur mit. Zu den Nachrichten aus Baden-Württemberg. In Konstanz am Bodensee startet heute eine Protestaktion von Fahrradfahrern gegen die geplante Kappung der Gäubahn. Die Fahrer wollen in den kommenden 4 Tagen bis nach Stuttgart radeln. Jan-Niklas Bauscher.
4: Die Gäubahn, das ist die Fernverkehrsstrecke zwischen Stuttgart, Singen und Zürich. Mit der geplanten Eröffnung von Stuttgart 21 in 5 Jahren sollen die Züge dort nur noch bis Stuttgart-Vaihingen und nicht mehr bis zum Hauptbahnhof fahren. Dagegen protestiert die Initiative Pro Gäubahn, ein breites Bündnis lokaler Initiativen entlang der Strecke. Um Anwohner und Pendler in der Region nicht abzuschneiden, müsste die Verbindung auch in Zukunft bis zum Hauptbahnhof durchgehen. Auf ihrer Protesttour macht die Fahrradstaffel an allen Bahnhöfen entlang der Strecke Halt.
2: Nach den Ausschreitungen beim Pokalderby Waldhof Mannheim gegen Kaiserslautern vor gut 2 Wochen wird auch gegen einen Polizisten ermittelt. Das hat die Polizei dem SWR bestätigt. Er soll einen bereits geworfenen Böller aufgenommen und zurück in den Waldhofblock geschmissen haben. Mehr Nachrichten auf swraktuell.de.
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6: Vorsicht auf der B29 Aalen Richtung Stuttgart. Zwischen Urbach und Schorndorf Ost liegt ein Plastikteil auf dem linken und dem mittleren Fahrstreifen. A5 Karlsruhe Richtung Basel zwischen Herbolzheim und Teningen. Unfallstelle ist geräumt, aber aktuell 7 Kilometer Stau. A643 Mainz Richtung Wiesbaden zwischen Dreieck Mainz und Schiersteiner Kreuz. 3 Kilometer streckenweise stockender Verkehr. A8 Karlsruhe Richtung Stuttgart zwischen Pforzheim West und Pforzheim Ost. 5 Kilometer stockender Verkehr. Da dauert es bis zu einer Viertelstunde länger. B14 Backnang Richtung Stuttgart zwischen Winnenden und Waiblingen Nordkorb. Baustelle 2 Kilometer Stau. Da dauert es ebenfalls eine Viertelstunde länger. Ich hoffe, Sie kommen sicher an Ihr Ziel. Fahren Sie vorsichtig.
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6: In Schwetzingen haben wir aktuell leichte Bewölkung und 17 Grad. Ulm im Sonnenschein bei 13 Grad. Prüm unter Wolken 16 Grad. Und Bitburg meldet Wolken ebenfalls 16 Grad. Die Aussichten jetzt mit unserem Wetterexperten Stefan Bender.
7: Guten Morgen. Heute weht eine warme Mittelmeerbrise zu uns. Im Odenwald steigen die Temperaturen bis 28 Grad und in Heidelberg oder auch in Firnheim und Walldorf sind 33 Grad drin. Tagsüber scheint zunächst mal oft die Sonne und es bleibt trocken. Heute Nacht ziehen dann einige dicke Regenwolken durch und die bringen einen Schwall Nordseeluft. Morgen liegen die Spitzenwerte selbst in den Tälern bei maximal noch 24 Grad. Dabei gibt es ein Gemisch aus Sonne, Wind und Wolken und Regen fällt kaum noch.
6: Danke dir, Stefan.
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6: Ich wünsche Ihnen einen schönen guten Morgen, guten Start in den Dienstag. Und wir spielen jetzt, wie versprochen, Wo bin ich daheim? Da können Sie mit ein bisschen Glück ein SWR 4 Digitalradio gewinnen. Und jetzt zum Beispiel geht es darum, rauszufinden, wo unsere Hörerin Uschi daheim ist. Einen Hinweis haben wir schon, die Bundeskartenschau war 2011 in ihrer Stadt. Aber Uschi, worauf sind die Leute bei Ihnen denn besonders stolz?
8: Wir sind besonders stolz auf den Zusammenfluss von Rhein und Mosel. Und auf unsere Seilbahn, die hoch zur Festung ihren Breitstein führt.
6: Und was muss man unbedingt gesehen haben?
8: Also bei uns gesehen haben muss man zum einen den Schengelbrunnen und natürlich das Deutsche Eck.
6: Oh, das war jetzt ein sehr guter Tipp, oder? Na, wissen Sie, wo Uschi daheim ist? Dann rufen Sie jetzt an. Mit ein bisschen Glück gehört das SWR 4 Digitalradio dann Ihnen.
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Na, das ist doch was. Pfeifend in den Dienstagmorgen mit den Mamas und den Papas. Schöner 60er-Oldie hier in SWR 4. Heute wird es ja noch mal heiß im Südwesten. Geht bis an die 30-Grad-Marke ran oder sogar ein bisschen drüber. Also abkühlen im Schwimmbad oder im See. Oder es wird der Waldspaziergang im Nordschwarzwald rund um Freudenstadt oder im Mäulenwald bei Trier. Da ist es dann vielleicht schon ein bisschen herbstlich und sicher ein bisschen kühler. SWR 4. Ich wünsche Ihnen einen schönen guten Morgen. Es ist gleich 12 nach 7.

0: Was ein großartiger Titel. Barbara Streisand hier in SWR 4 um 7:15. Und jetzt geht's hier um ein SWR 4 Digitalradio.
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0: So ein schönes Spiel. Mehrmals am Tag erzählen uns Menschen aus dem Südwesten, wo sie daheim sind, geben ein paar Hinweise und Tipps zu ihrem Heimatort. Heute Morgen gilt's rauszufinden, wo Uschi herkommt. Bisher hat sie uns 3 Tipps gegeben. In ihrem Ort war 2011 die Bundesgartenschau. Dort fließen Rhein und Mosel zusammen. Und wenn man dort ist, sagt Uschi, muss man unbedingt den Schlängelbrunnen und das Deutsche Eck gesehen haben. Also, wo ist Uschi denn daheim? Ich weiß, dass Bernd Pfaul aus Endkirch an der Mosel einen Tipp hat. Schönen guten Morgen, Herr Pfaul, ich grüße Sie.
2: Guten Morgen, ich grüße ebenfalls.
0: Na, wo hat uns unser Spiel denn heute Morgen hingeführt? Welchen Ort suchen wir?
2: Es war für mich sehr einfach. Es ist Koblenz, wo Rhein und Mosel zusammenfließen.
0: Na, dann hören wir mal, ob Uschi das bestätigen kann.
3: Hallo, ich bin die Uschi und ich komme aus Koblenz.
0: Sehr gut. Herzlichen Glückwunsch, Herr Pfaul. Hallo, hallo, Sie sind noch da?
2: Jawohl, ich bin noch da.
0: Sehr schön. Sie hatten es natürlich nicht ganz so schwer, ne? Enkirch ist an der Mosel. Und wie weit sind Sie weg von Koblenz? 100 Kilometer, würde ich
2: ja
0: mal tippen.
2: Ja, genau, ist genau korrekt. Der Mosel nach sind es 100 Kilometer. Mhm. Über den Hunsrück ein bisschen kürzer, aber wie gesagt, vor der Haustür.
0: Ja, sehr schön. Also Koblenz, wo Vater Rhein auf Mutter Mosel trifft. Und das Deutsche Eck ist natürlich wahnsinnig bekannt. Das ist ja wirklich... Wann waren Sie das letzte Mal dort? Sie haben es nicht weit, aber man geht ja manchmal dann doch nicht hin. Wann waren Sie das letzte Mal in Koblenz?
2: Ja, ich war vor einem halben Jahr in Koblenz, habe aber auch bei der Bundesgartenschau selbst mit aktiv dabei.
0: Oh, einfach als Helfer oder sind Sie vom Fach? Sprich, sind Sie irgendwie in der Gärtnerei tätig?
2: Jawohl, ich habe selbst hier in Enkirch einen Gartenbaubetrieb. Und war dann dadurch auch, hatten wir uns beworben und wurden auch angenommen und hatten dann auch teilgenommen an der BUGA.
0: Ist für jemand wie Sie dann die Bundesgartenschau sowas wie die Weltmeisterschaft für einen Fußballer? Kann man das sagen?
2: Das kann man so sagen, das ist ganz korrekt. Ja, wie gesagt, ein sehr großes Highlight im beruflichen Leben, wenn man teilnehmen kann.
0: Also, damit sind Sie ja irgendwie immer mit Koblenz verbunden, kann man sagen. Und jetzt noch mal ein bisschen mehr. Sie haben unser Digitalradio gewonnen. SWR 4 rauschfrei hören. Viele, viele Grüße nach Enkirch. Herr Pfaul, ich wünsche Ihnen einen schönen Tag. Und es gibt natürlich weitere Chancen auf rauschfreie Digitalradios. Unser schönes Spiel geht weiter.
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6:30 ist es gleich. SWR 4 mit dem Blick auf die A8 Stuttgart Richtung Karlsruhe. Zwischen Pforzheim Nord und Pforzheim West steht ein defektes Fahrzeug auf der rechten Spur und auf dem Standstreifen. Ja, also doppelt gut aufpassen. Und auf der A8 hat's gekracht. Karlsruhe Richtung Stuttgart. Zwischen Kreuz Stuttgart und Stuttgart-Möhringen aktuell Unfallaufnahme auf der rechten Spur und 3 Kilometer Stau. Fahren Sie vorsichtig.

0: Es ist 7.30 Uhr.
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2: Mit Janina Hecht, guten Morgen. In Heidelberg steht heute ein weiteres mutmaßliches Mitglied einer Bande vor Gericht, die Südamerikanerinnen nach Deutschland eingeschleust haben sollen. In Buchenwaldhausen sucht die Polizei weiter nach einem vermissten Mann. Das Wetter, ein Mix aus Sonne und Wolken, bis 33 Grad. Am Landgericht Heidelberg muss sich heute ein mutmaßliches Mitglied einer Schleuserbande verantworten. Die Bande soll Frauen aus Südamerika nach Deutschland gebracht haben und sie hier zur Prostitution gezwungen haben. Danilo Quarta mit den Details.
3: Insgesamt wurden 7 Leute angeklagt. 3 wurden schon verurteilt und gegen 3 weitere wurde erst gestern das Verfahren eröffnet. Und der 7. steht heute vor Gericht. Ihm wird vorgeworfen, gemeinsam mit den anderen mutmaßlichen Bandenmitgliedern Frauen aus Brasilien und Kolumbien nach Deutschland geschleust zu haben. Den Frauen wurden laut Anklage die Reisepässe abgenommen und gegen Gewaltandrohungen sollen sie zur Prostitution gezwungen worden sein. Das damit verdiente Geld mussten sie an die Bande abgeben. Die Staatsanwaltschaft wirft dem Angeklagten Erwerbs- und bandenmäßiges Einschleusen von Ausländern in Tateinheit mit Zuhälterei vor. 2 seiner mutmaßlichen Komplizen hatten gestern vor Gericht eingeräumt, an Taten beteiligt gewesen zu sein.
2: Flüchtlingshelfer und die Besitzer einer Traditionsbäckerei in Walldürn im Neckar-Odenwald-Kreis haben sich an die Öffentlichkeit gewandt. Die Bäckerei hatte im vergangenen Jahr nach langer, erfolgloser Suche

0: sondern auch auf ihn angewiesen, weil die Bäckerei fürchtet, dass sich auch im kommenden Jahr wieder niemand als Lehrling bewerben wird. Die versuchen jetzt also alles, um den jungen Mann zu halten.
1: Seit gestern sucht die Polizei im Buchener Stadtteil Waldhausen nach einem 75-jährigen Mann. Der demenzkranke Mann verließ gestern Morgen gegen 5 Uhr das Altersheim in Waldhausen. Wie die Polizei mitteilte, waren bis zum Abend spezielle Suchhunde und ein Polizeihubschrauber im Einsatz. Die Suche soll heute fortgesetzt werden. Der Vermisste ist 1,70 Meter groß und trägt eine dunkle Jogginghose.
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1: Heute scheint die Sonne im Wechsel mit lockeren Wolken und es wird schwül und heiß bei Höchstwerten zwischen 29 und 33 Grad.
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3: Da schauen wir auf die A643 Mainz Richtung Wiesbaden. Zwischen Dreieck Mainz und Schiersteiner Kreuz 6 Kilometer stockender Verkehr, dauert bis zu einer Viertelstunde länger. A8 Stuttgart Richtung Karlsruhe, zwischen Pforzheim Süd und Pforzheim West ein defektes Fahrzeug auf der rechten Spur und auf dem Standstreifen. 4 Kilometer Stau, da dauert es bis zu 30 Minuten länger. Und in der Gegenrichtung nach Stuttgart zwischen Pforzheim West und Pforzheim Ost 5 Kilometer stockender Verkehr, da dauert es 15 Minuten länger. A8 Karlsruhe Richtung Stuttgart zwischen Kreuz Stuttgart und Stuttgart Möhringen. Unfallaufnahme auf dem Standstreifen, 3 Kilometer Stau, eine Viertelstunde die Verzögerung. B14, Backnang Richtung Stuttgart, zwischen Winnenden und Waiblingen Nordkorb, Baustelle, 2 Kilometer Stau. Auch hier dauert es eine Viertelstunde länger. Fahren Sie vorsichtig, kommen Sie gut an.
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3: Guten Morgen. Ja, macht wieder Riesenspaß hier am SWR4-Mikrofon. Schön, dass wir gemeinsam in den Dienstag starten. Der wird wieder heiß und schwül. Deshalb jetzt lüften und jetzt ein bisschen Bewegung in den Morgen bringen. Da ist es noch nicht so schweißtreibend. Aber keine Sorge, ich quäle Sie jetzt nicht mit Fitnessmusik. Nee, erstmal was Ruhiges. Hier ist Rod Stewart. Wünsche Ihnen einen guten Start in Ihren Tag.
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SWR 4 ist hier mit Manfred Mann, Fox on the Run. Und gute Nachricht, die Manfred Manns Earth Band kommt im Oktober in den Südwesten. Nach Stuttgart, nach Neustadt an der Weinstraße und nach Ingelheim am Rhein. Alle Infos gibt's wie immer auf swr4.de unter Events. 7:42 Uhr ist es gleich. Guten Morgen.

0: Einen schönen guten Morgen wünsche ich Ihnen. Es ist gleich 7:45. Wir schauen auf die B31 Lindau Richtung Stockach. Zwischen Eriskirch und Friedrichshafen Flughafen steht ein defekter PKW. Fahren Sie hier bitte besonders vorsichtig. Tja, und da war's wieder. Das Herzklopfen im Südwesten in unserer SWR4 Dating Show Pesch in der Liebe. Da hat mein Kollege Daniel Pesch gestern Abend wieder den Kuppelmodus angeworfen. Keiner kann das besser. Wie ist es gestern denn gelaufen, Daniel?
1: Bestens, Jörg, weil wir einfach 5 richtig starke Singles hatten. Mhm. Dorothea, Alexander, Maike, Olaf und Sandra aus dem Landkreis Cochem-Zell. Sie würde gern wieder mal am Strand kuscheln und vermisst noch etwas ganz Bestimmtes.
2: Vielleicht auch einfach mal wieder zusammen an einem Familienfest oder wenn man irgendwo eingeladen ist, zu zweit zu kommen. Man kommt sich immer so ein bisschen vor wie so 5. Rad am Wagen, so ein Anhängsel manchmal auch ein bisschen.
1: Den Punkt fand ich überraschend, aber auch zugleich total nachvollziehbar.
0: Absolut, Daniel. 2 Männer habe ich gehört gestern Abend, Alexander und Olaf. Was ist dir da besonders im Kopf geblieben?
1: Alexander aus Elchingen hat mich mit seiner Echtheit begeistert. Er flirtet gerne und gut mit Dialekt.
3: Ich war mal auf einem Speed-Dating im Friedrichshafen unter. Da hast du mit alle verschiedenen Dialekten zum Ducket und da bin ich eigentlich schon ganz gut durchgekommen.
1: Und Olaf aus Remagen ist ein jugendlicher Typ, schon von Berufswegen ziemlich nervenstark, aber es gibt da eine softe Seite.
4: Das ist, wenn Filme im Fernsehen laufen oder im Kino und diese sogar manchmal auf meine Tränendrüse drücken.
1: Hallo, starke Kerle können, dürfen, sollen ja auch mal heulen. Wir wollen doch Gefühle bei Pesch in der Liebe, also alles richtig gemacht.
0: Keine Frage, danke Daniel. Und wenn die Singles so offen von sich erzählen, dann schafft das natürlich Vertrauen. Pesch in der Liebe, unsere SWR4 Dating Show, ist aus der Sommerpause zurück. Die nächste Folge gibt's am 5. Oktober und mehr Flirt-Infos auf swr4.de.

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6: Um 8 Uhr mit Simone Stephan. Guten Morgen. Immer mehr Maschinenbauer lassen neue Produkte im Ausland entwickeln. Nach der Landtagswahl in Sachsen-Anhalt will sich die CDU dort neu aufstellen. Das Wetter ein Mix aus Sonne und Wolken bei 27 bis 33 Grad. Die Maschinen- und Anlagenbauer in Deutschland verlagern ihre Forschung und Entwicklung immer mehr ins Ausland. Das geht aus einer Umfrage des Branchenverbands VDMA hervor. Einzelheiten von Sabine Geipel aus der SWR-Wirtschaftsredaktion.
7: 4 von 10 Unternehmen im Maschinenbau entwickeln demnach neue Produkte bereits außerhalb von Deutschland. Mittelfristig dürfte der Auslandsanteil noch deutlich steigen. Mehr als 2/3 derjenigen, die bereits im Ausland forschen und entwickeln, haben laut Umfrage vor, ihre Aktivitäten dort auszubauen. An Bedeutung gewinnen dürften dabei laut VDMA vor allem die Länder China und Indien. Der Verband hält diese Entwicklung für ein klares Alarmsignal für den Industriestandort Deutschland. Mit rund 190.000 Ingenieuren sei die Branche wichtigster Wertschöpfungspartner für neue Produkte und Prozesse der Wirtschaft.
6: Nach dem schlechten Abschneiden bei der Landtagswahl in Sachsen-Anhalt will sich die CDU dort neu aufstellen. Im Herbst soll ein Parteitag einen neuen Landesvorstand wählen und damit auch einen Nachfolger für Ministerpräsident Schulze als Landesparteichef. Im Bundestag startet heute die Haushaltswoche. Bundesfinanzminister Klingbeil von der SPD stellt seinen Entwurf für das kommende Jahr vor. Er sieht Ausgaben von rund 555 Milliarden Euro vor. Der größte Einzeletat ist der des Arbeits- und Sozialministeriums mit gut 200 Milliarden Euro. Der größte Einzelposten ist Geld für die Rentenversicherung. Zu den Nachrichten aus Baden-Württemberg. Nach den Ausschreitungen beim Pokalderby Waldhof Mannheim gegen Kaiserslautern vor gut 2 Wochen wird auch gegen einen Polizisten ermittelt. Das hat die Polizei dem SWR bestätigt. SWR-Reporter Thomas Molka.
8: Bei dem Spiel hatten Fans beider Vereine Pyrotechnik auf den Rasen und auf die Zuschauerränge geworfen bzw. abgefeuert. Ein Polizist soll einen dieser Böller aufgenommen und zurück in den Waldhofblock geschleudert haben. Laut Polizei wird deshalb wegen Körperverletzung im Amt sowie wegen Verstoßes gegen das Sprengstoffgesetz ermittelt. Der Ermittlungsgruppe liegen nach Angaben eines Sprechers Videos vor, die den Wurf zeigen sollen. Die Videos werden derzeit gesichtet und ausgewertet. Ob bei dem mutmaßlichen Wurf jemand verletzt wurde, sei unklar und werde ebenfalls ermittelt.
6: In Pullendorf im Kreis Sigmaringen hat am Abend ein Marder einen flächendeckenden Stromausfall im Stadtgebiet verursacht. Das Tier war laut Polizei in ein Trafowerk gelangt. Am späten Abend war die Stromversorgung wieder hergestellt. Mehr Nachrichten bei swraktuell.de.
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9: Vorsicht auf der A81 Würzburg Richtung Heilbronn in Höhe Mückmühl. Ein defekter PKW. Auf dem Verzögerungsstreifen, es sind Menschen auf der Fahrbahn. A60 Mainz Richtung Rüsselsheim zwischen Mainz-Weisenau und Rüsselsheim-Mitte. 6 Kilometer streckenweise stockender Verkehr. Dauert bis zu einer Viertelstunde länger. A643 Mainz Richtung Wiesbaden zwischen Dreieck Mainz und Schiersteiner Kreuz. 6 Kilometer Stau und stockender Verkehr. Dauert bis zu einer halben Stunde länger. A8 Stuttgart Richtung Karlsruhe zwischen Pforzheim-Süd und Pforzheim West ein defektes Fahrzeug auf der rechten Spur und auf dem Standstreifen. Da 7 Kilometer Stau dauert bis zu 30 Minuten länger. Und in der Gegenrichtung nach Stuttgart zwischen Pforzheim West und Pforzheim Ost 4 Kilometer stockender Verkehr. Da dauert es eine Viertelstunde länger. A8 Karlsruhe Richtung Stuttgart zwischen Leonberg Ost und Stuttgart Möhringen. Unfallaufnahme auf dem Standstreifen. 5 Kilometer stockender Verkehr. Eine Viertelstunde plus. Und B10 Ulm Richtung Stuttgart zwischen Mettingen und Stuttgart-Wangen. 4 Kilometer stockender Verkehr. Dauert eine Viertelstunde länger. Und doch noch was nachgekommen hier. B14 Backnang Richtung Stuttgart zwischen Winnenden und Waiblingen Nordkorb. Baustelle 2 Kilometer Stau. Eine Viertelstunde brauchen Sie da länger. Ich wünsche Ihnen gute Fahrt. Kommen Sie sicher an.
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9: In Heidelberg aktuell 16 Grad, leichte Bewölkung. Tuttlingen bewölkt 13 Grad. In Schweich Wolken 16 Grad. In Moorbach ebenfalls 16 Grad bei leichter Bewölkung. Und die Aussichten mit unserem Wetterexperten Stefan Bender.
10: Guten Morgen. Heute weht eine warme Mittelmeerbrise zu uns. Im Odenwald steigen die Temperaturen bis 28 Grad und in Heidelberg oder auch in Firnheim und Walldorf sind 33 Grad drin. Tagsüber scheint zunächst mal oft die Sonne und es bleibt trocken. Heute Nacht ziehen dann einige dicke Regenwolken durch und die bringen einen Schwall Nordseeluft. Morgen liegen die Spitzenwerte selbst in den Tälern bei maximal noch 24 Grad. Dabei gibt es ein Gemisch aus Sonne, Wind und Wolken und Regen fällt kaum noch.
9: Dankeschön, Stefan.
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9: Ja, einen schönen guten Morgen. 8:05 ist es und als sensibler Radiomoderator weiß ich natürlich, dass Sie jetzt Musik hören wollen. Läuft, hier sind die Carpenters. Ihnen einen guten Start.
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Hier ist SWR 4 um 11 nach 8. Vorsicht auf der B308 Lindau-Sonthofen zwischen Laufeneck und dem Abzweig nach Berg. In beiden Richtungen sind Rinder auf der Fahrbahn. Wahrscheinlich Wandertag. Fahren Sie vorsichtig.

0: Ganz viele haben es heute Morgen gewusst. Horst Gürke aus Bendorf, Udo aus Weil im Dorf oder Bettina Grohmann aus Karlsruhe. Aber das nötige Telefonglück, das hatte er am Ende. Bernd Faul aus Endkirch an der Mosel.
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0: Unser schönes Spiel, da hat er mitgemacht, der Bernd. Und er hat gewusst, dass wir die Stadt Koblenz gesucht haben. Jetzt gibt's für Bernd ein SWR 4 Digitalradio.
2: Super, da freue ich mich richtig drüber. Ich sag herzlichen Dank.
0: Ein Tipp heute Morgen war, dass in der gesuchten Stadt die Bundesgartenschau 2011 stattgefunden hat. Für Bernd der entscheidende Hinweis, denn mit seinem Gartenbaubetrieb war er damals selbst auf der Buga aktiv.
2: Wir hatten einen überdimensionalen Wanderschuh kreiert. Der war zum Teil aus Fassreifen gebaut, bepflanzt mit verschiedenen Pflanzen. Die Schuhriemen waren längere Efeuwedel und so und hatten das unter dem Motto in der Hallenschau gestellt, wanderbares Rheinland-Pfalz.
0: Also aktiv auf der Buga und die ist für Gärtner quasi das, was für Fußballer die Weltmeisterschaft ist. Aber nicht nur Koblenz findet Bernd schön, sondern auch seine Heimat Endkirch an der Mosel. Hat nämlich auch einiges zu bieten.
2: Wir sind ein Fachwerkdorf. Dann gibt es noch eine Gemeinschaft, die sich Rotte 10 und 11 nennt. Die hat seinerzeit den Wanderweg der Lieder mit SWR 4 zusammen kreiert. Das ist jetzt auch schon 15 Jahre her. Und da sind wir natürlich besonders stolz drauf, dass der immer noch unheimlich frequentiert wird von den Touristen, die hier auch gerne Urlaub machen.
0: Ist halt auch ein richtig schöner Wanderweg. Geht durch die Weinberge und die Moselhöhen. Und unsere SWR 4 Gartenexpertin Heike Bohmgarten hat damals sogar einen Kräutergarten angelegt. Können Sie ja vielleicht mal auf Ihre Liste der nächsten Wanderungen mit aufnehmen. Glückwunsch nochmal an Bernd. SWR 4 Digitalradio kommt. Und die ersten Tipps für die nächste Stadt, also für die nächste Spielrunde, die wir suchen, oder die wir hier ausspielen. Die nächsten Tipps gibt es noch vor 10 hier bei mir.
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Cool Hot Chocolate in der SWR 4. Wir schauen schnell auf die A61 Hockenheim Richtung Ludwigshafen. Zwischen Hockenheim und Kreuzspeyer ein defekter PKW auf der rechten Spur und auch auf dem Standstreifen. Fahren Sie bitte entsprechend vorsichtig und kommen Sie gut an Ihr Ziel.

0: Es ist 8.30 Uhr.
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2: Mit Janina Hecht, guten Morgen. Nach den Ausschreitungen beim DFB-Pokalspiel Waldhof gegen Kaiserslautern wird jetzt auch gegen einen Polizisten ermittelt. Ein Mann soll einem minderjährigen Mädchen monatelang nachgestellt haben. Heute beginnt der Prozess. Und das Wetter, ein Mix aus Sonne und Wolken bis 33 Grad. Nach den Ausschreitungen beim Pokalderby Waldhof Mannheim gegen Kaiserslautern wird nun auch gegen einen Polizisten ermittelt. Einen entsprechenden Bericht des Mannheimer Morgen hat die Polizei dem SWR bestätigt. Mittlerweile habe sie ein Hinweisportal für Zeugen eingerichtet. Thomas Molka berichtet.
3: Bei dem Spiel hatten Fans beider Vereine Pyrotechnik auf den Rasen und auf die Zuschauerränge geworfen bzw. abgefeuert. Ein Polizist soll einen dieser Böller aufgenommen und zurück in den Waldhofblock geschleudert haben. Laut Polizei wird deshalb wegen Körperverletzung im Amt sowie wegen Verstoßes gegen das Sprengstoffgesetz ermittelt. Der Ermittlungsgruppe liegen nach Angaben eines Sprechers Videos vor, die den Wurf zeigen sollen. Die Videos werden derzeit gesichtet und ausgewertet. Ob bei dem mutmaßlichen Wurf jemand verletzt wurde, sei unklar und werde ebenfalls ermittelt. Nach den Ausschreitungen im Stadion mussten 85 Menschen medizinisch versorgt werden. 35 Polizeibeamte wurden leicht verletzt. Die Ermittlungsgruppe versucht, die mutmaßlichen Täter mit Hilfe von Videos zu finden. Die können von Zeugen über das eingerichtete Hinweisportal hochgeladen werden.
2: Er soll einem minderjährigen Mädchen monatelang nachgestellt und ihre Familie bedroht haben. Deshalb muss sich ein 36-jähriger Mann ab heute wegen sogenannten sexuellen Missbrauchs von Kindern ohne Körperkontakt am Mannheimer Landgericht verantworten. Esther Uhrig berichtet.
4: Der Mann soll vor einer Mannheimer Schule ein unter 14-jähriges Mädchen angesprochen und sie bis zum Bahnhof verfolgt haben. Anschließend hat er sie laut Anklage monatelang angerufen und ihr pornografische Bilder sowie Nachrichten mit sexuellen Inhalten geschickt, obwohl das Mädchen seine Nummern immer wieder blockiert hatte. Schließlich soll er sie und ihre Familie bedroht haben. Auch dann noch, als das Familiengericht Mannheim ein Kontaktverbot verhängt hatte. Bei einer Verurteilung wegen sexuellen Missbrauchs

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1: Vorsicht auf der A3 Köln Richtung Frankfurt zwischen Limburg Nord und Limburg Süd. Eine ungesicherte Unfallstelle auf der linken Spur. Vorsicht auf der A67 Darmstadt Richtung Mönchhof Dreieck zwischen Dreieck Darmstadt-Griesheim und Büttelbronn. Eine ungesicherte Unfallstelle auf der rechten Spur. Vorsicht auf der A61 Hockenheim Richtung Ludwigshafen zwischen Hockenheim und Kreuz Speyer. Ein defekter PKW auf der rechten Spur und auf dem Standstreifen. A48 Dernbach Richtung Koblenz zwischen Dreieck Dernbach und Bendorf. Auf Neuwied. Brückenarbeiten, die linke Spur ist gesperrt. 3 Kilometer Stau dauert bis zu einer Viertelstunde länger. A60 Mainz Richtung Rüsselsheim zwischen Mainz-Weisenau und Rüsselsheim-Mitte. 6 Kilometer streckenweise stockender Verkehr dauert bis zu einer Viertelstunde länger. A643 Mainz Richtung Wiesbaden zwischen Dreieck Mainz und Schiersteiner Kreuz. 6 Kilometer Stau und stockender Verkehr, Verzögerung bis zu 20 Minuten. A648 Eschborn Richtung Frankfurt zwischen Frankfurt-Rödelheim und Theodor-Heuss-Allee. 4 Kilometer Stau, Verzögerung bis zu einer Viertelstunde. A8 Stuttgart Richtung Karlsruhe zwischen Heimsheim und Pforzheim Nord, Großbaustelle. 4 Kilometer Stau dauert bis zu 20 Minuten länger. A8 Karlsruhe Richtung Stuttgart zwischen Leonberg Ost und Stuttgart Möhringen. Unfallaufnahme auf dem Standstreifen. 6 Kilometer stockender Verkehr. Oh, hier ist es. 6 Kilometer stockender Verkehr. So, Verzögerung bis zu 20 Minuten. Alle Verkehrsinfos gibt's jederzeit auf swr4.de. Wünsche Ihnen gute Fahrt.
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1: Da bin ich aber schön gestolpert gerade, oder? Hab mich nämlich nebenher ein bisschen gefreut, dass Sabine geschrieben hat über swr4.de. Wunderschöne Lieder spielt ihr heute. Dankeschön, schreibt Sabine. Dann machen wir einfach so weiter. Allen einen guten Start in den Dienstag.
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Die letzten Töne von Aha und Hunting High and Low, großer 80er-Hit. Jetzt gibt's Energie mit dem 60er-Oldie, aber bitte die Hände nicht vom Lenkrad nehmen. Zum Mitklatschen, hier ist SWR4.

0: Mensch, das wäre doch mal ein schönes Tempo für die Nordic Walking Runde von Stefan Bender, unserem Wetterexperten, oder Stefan? Zu schnell?
1: Aber nicht heute.
0: jetzt vielleicht noch, aber später dann tatsächlich nicht mehr. Wird heiß heute, oder?
1: Es wird heiß und schwül. Das ist das, was wir beim Nordic Walking ja gar nicht gebrauchen können. Nee. Also heute Morgen, okay, du hast recht, es ginge noch. Auf der Alp zum Beispiel 14 Grad, im Schwarzwald auch so 13, 14 Grad, aber in Bad Bergzabern zum Beispiel schon 22.
0: Ja, also diese Schwüle, ich muss sagen, gestern Nachmittag fand ich schon sehr, sehr drückend. Abends ging es dann wieder. Wie wird sich das heute entwickeln? Wann zieht es die Schwüle raus, Stefan?
1: Das wird erst in der Nacht passieren, dass die Schwüle rausgeht. Also den ganzen Tag über gehen die Temperaturen erstmal steil nach oben. Im Westerwald, in der Eifel, auf der Alp, im Schwarzwald mal locker 6, 27 Grad. In den Höhenlagen wohlgemerkt. In den Tälern 30 bis 33. Am heißesten wird es rund um den Kaiserstuhl. Aber auch am Neckar sind 2, 33 Grad dabei. Und das Ganze ist dann drückend. Es kommen im Laufe des Tages ein paar Wolken dazu, aber erstmal keine Schauer. Heute Abend die ersten Regenwolken zur besten Tagesschauzeit in der Eifel und im Pfälzerwald. Und dann auch gleichzeitig im Süden zum Teil heftige Gewitter. Im Schwarzwald, auf der Alp, auch am Neckar mitunter. Da müssen wir aufpassen, in der ersten Nachthälfte und um Mitternacht herum kann es Unwetter geben.
0: Und morgen ist es dann, angenehmer, was die Schwüle angeht?
1: Ja, ganz andere Luft. Es gibt eine Nordseebrise. 15 bis 22 Grad, die Höchstwerte wohlgemerkt. Das ist schon krass. Ein Unterschied wie Tag und Nacht und auch das Wetter. Erstmal ist es noch ein bisschen nass im Allgäu, aber später kommt auch wieder die Sonne durch.
0: Nordseeluft ganz ohne Urlaub, das sind doch mal Aussichten. 8.46 Uhr ist es gleich. Dank dir, Stefan. Guten Morgen mit SWR 4.

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15: Um 9 Uhr mit Simone Stephan. Guten Morgen. Die Union will am Reformkurs festhalten. Fahrradfahrer am Bodensee starten eine Protestaktion gegen die geplante Verkürzung der Gäubahn. Das Wetter, ein Mix aus Sonne und Wolken bei 27 bis 33 Grad. Nach der Landtagswahl in Sachsen-Anhalt diskutieren die Regierungsparteien in Berlin über mögliche Konsequenzen. Dabei geht es auch darum, ob und wie die angekündigten Reformen umgesetzt werden sollen. Aus Berlin berichtet Dagmar Pepping.
16: Die Reformen müssen sein, sagte Kanzler Merz am Abend auf einer Veranstaltung des Seeheimer Kreises der SPD-Bundestagsfraktion. Aber wir müssen den Menschen besser erklären, warum sie sein müssen, so Merz. CSU-Chef Söder spricht nach dem Wahlerfolg der AfD von der wahrscheinlich größten Denkzettelwahl in der Geschichte der Bundesrepublik Deutschland. Als Konsequenz forderte Söder in der ARD, die Berliner Politik müsse anders werden. Und die Reformen könnten nicht zurückgedreht werden. Im Gegenteil, so Söder, sie müssten gerecht gemacht werden.
15: Die Maschinen- und Anlagenbauer entwickeln immer mehr neue Produkte im Ausland. Mehr als 40% organisieren Forschung und Entwicklung bereits außerhalb Deutschlands, wie eine Umfrage des Branchenverbands VDMA unter 400 Mitgliedsfirmen ergab. In Zukunft dürften dabei laut VDMA vor allem China und Indien wichtiger werden. Im Maschinen- und Anlagenbau arbeiten nach eigenen Angaben rund 190.000 Ingenieure. Nach dem tagelangen Flugchaos wegen eines Vulkanausbruchs in Indonesien normalisiert sich die Lage langsam. 6 der ursprünglich 8 betroffenen Flughäfen sind wieder geöffnet, auch der größte des Landes bei Jakarta. Bis gestern saßen mehr als 340.000 Menschen an den Flughäfen fest. Zu den Nachrichten aus Baden-Württemberg. In Konstanz am Bodensee startet heute eine Protestaktion von Fahrradfahrern gegen die geplante Kappung der Gäubahn. Die Fahrer wollen in den kommenden 4 Tagen bis nach Stuttgart radeln. SWR-Reporter Jan-Niklas Bauscher.
17: Die Gäubahn, das ist die Fernverkehrsstrecke zwischen Stuttgart, Singen und Zürich. Mit der geplanten Eröffnung von Stuttgart 21 in 5 Jahren sollen die Züge dort nur noch bis Stuttgart-Vaihingen und nicht mehr bis zum Hauptbahnhof fahren. Dagegen protestiert die Initiative Pro Gäubahn, ein breites Bündnis lokaler Initiativen entlang der Strecke. Um Anwohner und Pendler in der Region nicht abzuschneiden, müsste die Verbindung auch in Zukunft bis zum Hauptbahnhof durchgehen. Auf ihrer Protesttour macht die Fahrradstaffel an allen Bahnhöfen entlang der Strecke Halt.
15: Bei den US Open ist der deutsche Tennisprofi Alexander Zverev ins Viertelfinale eingezogen. Er besiegte den Italiener Luciano Daderi im Achtelfinale in 3 Sätzen und trifft jetzt auf den Niederländer Botik van de Sandscholp. 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
18: Vorsicht auf der A61 Mönchengladbach Richtung Koblenz zwischen Dreieck Sinzig und Pfingstbach-Talbrücke. Ein defektes Fahrzeug auf der rechten Spur. Die A3 Köln Richtung Frankfurt ist zwischen Limburg Süd und Bad Camberg wegen einer Unfallaufnahme gesperrt. 4 Kilometer Stau. Bitte eine Rettungsgasse freihalten. Letzte freie Ausfahrt ist Dietz. A48 Dernbach Richtung Koblenz zwischen Dreieck Dernbach und Bendorf Neuwied. Brückenarbeiten. Linke Spur ist gesperrt. 3 Kilometer Stau. Da dauert es eine Viertelstunde länger. A5 Kassel Richtung Frankfurt zwischen Friedberg und Nordwestkreuz Frankfurt. 5 Kilometer streckenweise stockender Verkehr, eine Viertelstunde plus. A60 Mainz Richtung Rüsselsheim zwischen Mainz-Weisenau und Rüsselsheim-Mitte. 6 Kilometer streckenweise stockender Verkehr, auch hier dauert es eine Viertelstunde länger. A643 Mainz Richtung Wiesbaden zwischen Dreieck Mainz und Schiersteiner Kreuz. 5 Kilometer stockender Verkehr, Verzögerung bis zu einer Viertelstunde. A8 Karlsruhe Richtung Stuttgart zwischen Leonberg Ost und Stuttgart-Möhringen. 5 Kilometer stockend. Auch hier eine Viertelstunde plus. Die B266 Sinzig-Ehlingen ist zwischen Ehlingen und Anschluss B266 wegen einer Baustelle heute und morgen von 8.30 Uhr bis 14.30 Uhr gesperrt. Fahren Sie vorsichtig. Kommen Sie gut an.
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18: Furtwangen meldet strahlenden Sonnenschein um 17 Grad. In Crailsheim scheint die Sonne bei 16 Grad. Ida Oberstein Sonne 15. In Wörrstadt leichte Bewölkung 17 Grad. Und wie es weitergeht, sagt uns Stefan Bender.
19: Guten Morgen. Heute weht eine warme Mittelmeerbrise zu uns. Im Odenwald steigen die Temperaturen bis 28 Grad und in Heidelberg oder auch in Firnheim und Walldorf sind 33 Grad drin. Tagsüber scheint zunächst mal oft die Sonne und es bleibt trocken. Heute Nacht ziehen dann einige dicke Regenwolken durch und die bringen einen Schwall Nordseeluft. Morgen liegen die Spitzenwerte selbst in den Tälern bei maximal noch 24 Grad. Dabei gibt es ein Gemisch aus Sonne, Wind und Wolken und Regen fällt kaum noch.
18: Dankeschön, Stefan.
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18: Ja, schönen guten Morgen. Es ist 9:05 am Dienstag und heute gibt's mal wieder Zeugnisse für das deutsche Schulsystem. Um 9:30 werden die Ergebnisse der neuesten PISA-Studie veröffentlicht. Da waren die Ergebnisse in den letzten Jahren ja nicht so prickelnd, aber wir nehmen das mal zum Anlass zu fragen, Mensch, was sollte man in der Schule denn wirklich lernen, wenn's mit den komplizierten Gleichungen und den alten Gedichten nicht so hinhaut? Was ist wirklich wichtig fürs Leben? Da sprechen wir gleich drüber.
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Wunderschön. Elton John in SWR 4. Und den Titel gab es ja am Samstag beim SWR 4 Festival auch von unserer Elton John Tribute Band im Bürgerpark. Die Bilder vom Festival in Wörth und dem genialen Elton John Double gibt's auf swr4.de. Und jetzt im schönsten Musikmix. Ganz entspannter 60er Oldie. Es ist gleich 13 nach 9. Ihnen einen guten Morgen.

0: Harry Nilsson, den SWR 4. Am Dienstag, 8:45 ist es und heute ist quasi Zeugnistag. Nicht für uns, sondern für ganz Deutschland, kann man sagen. Gleich um 9:30 wird die neue PISA-Studie veröffentlicht. Dann wissen wir, wie fit die 15-Jährigen im Lesen, Rechnen und in Naturwissenschaften sind. Und Deutschland hat da zuletzt ja eher schlecht abgeschnitten. War dann mehr das ernste Gespräch am Küchentisch als das Belohnungseis. Allerdings finden viele von uns, dass es in der Schule eigentlich auch um noch ganz andere Dinge gehen sollte, die man unseren Kids so beibringt.
1: Auf jeden Fall mehr Politik und Sozialwissen.
2: Demokratie wäre auch ganz wichtig.
3: Also ich finde, sollten lernen, wie man mit Steuern umgeht.
4: Vielleicht eine Sprache, eine andere.
5: Nur Mathe und Deutsch, das gehört zwar auch dazu, ist auch wichtig. Aber ich finde auch, das, was auch wichtig ist, ist so mit Menschen umgehen.
6: Lernkompetenz, dass man sich selbst aufschlaut und so.
4: Man sollte die Talente, die die Kinder haben, gezielt fördern. Das wäre schön.
0: Also, da sind doch ein paar gute Anregungen dabei für die Schule, die vielleicht manchmal ein bisschen lebensfremd ist. Die Ergebnisse der neuen PISA-Studie gibt's nachher hier in SWR 4. Und kleine Geschichtsstunde. Welche Schlacht war 1815 das Ende von Napoleon? Bisschen Angeberwissen, dass wir dank ABBA ja haben, die Schlacht bei Waterloo war's. 70er Classic hier in SWR 4. Schönen guten Morgen.

bei dem Song sehe ich immer den Tom Cruise der 80er Jahre im Film Top Gun. Klasse Film, klasse Musik, hier im schönsten Musikmix von SWR 4. Ich wünsche Ihnen einen schönen guten Morgen.

0: Es ist 9.30 Uhr.
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2: Mit Janina Hecht, guten Tag. Nach dem Flugzeugabsturz in Weinheim arbeitet der Verein die Ereignisse auf. In Mannheim hat der Prozess gegen einen Mann begonnen, der einem minderjährigen Mädchen monatelang nachgestellt haben soll. Und das Wetter, ein Mix aus Sonne und Wolken bis 33 Grad. 2 Tote und 2 schwer verletzte Menschen. Auch an Tag 2 nach dem Flugzeugabsturz auf dem Weinheimer Flugplatz ist die Betroffenheit in der Stadt groß. Für den Weinheimer Luftsportverein geht es nun darum, die Ereignisse aufzuarbeiten. Das hat der Vereinsvorsitzende im SWR-Interview gesagt. Esther Uhrig fasst zusammen.
3: Man müsse das nun Schritt für Schritt verarbeiten, so der Vereinsvorsitzende Wilhelm Jelkmann. Dafür gebe es keinen Fahrplan. Unterm Strich habe der Notfallplan am Sonntagnachmittag gut funktioniert. Alle hätten gewusst, was zu tun war. Man habe die Veranstaltung in aller Ruhe zu Ende gebracht. Auch der Pilot, der bei dem Absturz ums Leben gekommen ist, habe gewusst, was er tut. Andernfalls hätte er beim Weinheimer Flugfest nicht starten dürfen. Es gebe klare Auflagen des zuständigen Regierungspräsidiums in Stuttgart, wer bei solchen Flugveranstaltungen starten darf, so Jelkmann weiter. Dazu gehöre die Zahl der erforderlichen Starts auf dem fraglichen Flugplatz genauso wie eine gültige Lizenz. Der Pilot war erster Vorsitzender des Vereins Flugfreunde Neckartal-Odenwald. Seine Maschine, eine DR-400, sei ein extrem bewährtes Flugzeug gewesen.
2: Nach den Zuschauerausschreitungen beim Pokalderby Waldhof Mannheim gegen Kaiserslautern wird nun auch gegen einen Polizisten ermittelt. Einen entsprechenden Bericht des Mannheimer Morgen hat die Polizei dem SWR bestätigt. Thomas Molka.
4: Bei dem Spiel hatten Fans beider Vereine Pyrotechnik auf den Rasen und auf die Zuschauerränge geworfen bzw. abgefeuert. Ein Polizist soll einen dieser Böller aufgenommen und zurück in den Waldhofblock geschleudert haben. Laut Polizei wird deshalb wegen Körperverletzung im Amt sowie wegen Verstoßes gegen das Sprengstoffgesetz ermittelt. Der Ermittlungsgruppe liegen nach Angaben eines Sprechers Videos vor, die den Wurf zeigen sollen. Die Videos werden derzeit gesichtet und ausgewertet. Ob bei dem mutmaßlichen Wurf jemand verletzt wurde, sei unklar und werde ebenfalls ermittelt. Nach den Ausschreitungen im Stadion mussten 85 Menschen medizinisch versorgt werden. 35 Polizeibeamte wurden leicht verletzt.
2: In Mannheim hat der Prozess gegen einen Mann begonnen, der einem minderjährigen Mädchen monatelang nachgestellt und ihre Familie bedroht haben soll. Der 36-Jährige soll das Mädchen vor einer Mannheimer Schule angesprochen und sie bis zum Bahnhof verfolgt haben. Anschließend hat er sie laut Anklage monatelang angerufen und ihr pornografische Bilder sowie Nachrichten mit sexuellen Inhalten geschickt.
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2: Heute scheint die Sonne im Wechsel mit lockeren Wolken und es wird schwül und heiß bei Höchstwerten zwischen 29 und 33 Grad heute.

0: A40 Koblenz Richtung Ludwigshafen. Zwischen Kreuz Koblenz und Koblenz-Dieblich Baustelle 4 Kilometer Stau. Verzögerung bis zu einer Viertelstunde. A643 Mainz Richtung Wiesbaden. Zwischen Dreieck Mainz und Schiersteiner Kreuz 4 Kilometer streckenweise stockender Verkehr. A648 Frankfurt Richtung Eschborn. Zwischen Westkreuz, Frankfurt und Eschborner Dreieck Unfall. 2 Kilometer Stau. Dann geht's auf die A8 Karlsruhe Richtung Stuttgart. Zwischen Leonberg Ost und Stuttgart-Möhringen. Da ist der Rettungsdienst im Einsatz. 6 Kilometer Stau, dauert bis zu 20 Minuten länger. Und alle Verkehrsinfos gibt's jederzeit auf swr4.de. Ich wünsche Ihnen gute Fahrt.
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0: Ich wünsche Ihnen einen guten Morgen und wir nähern uns schon wieder der nächsten Spielrunde von Wo bin ich daheim? Da können Sie ein SWR4 Digitalradio gewinnen. Worum es da geht und was Sie errätseln sollten, das sage ich Ihnen gleich.
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Stevie Wonder in SWR 4. Und auf dem Weg zum Einkaufen packen wir eine gute Laune-Oldie in den Korb. Wünsche Ihnen einen schönen guten Morgen mit SWR 4.

0: macht wirklich gute Laune. Das SWR 4, es ist mittlerweile 9.44 Uhr in 20 Sekunden, Viertel vor 10.
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0: Was macht Ihre Heimat oder Ihren Heimatort besonders? Wir sind im Südwesten unterwegs und fragen die Leute genau das. Und Sie hören mehrmals am Tag knifflige Hinweise, schöne Tipps zu den Städten und Orten, die wir dann suchen. Und wenn Sie es erraten und ein bisschen Telefonglück haben, dann schicken wir Ihnen ein SWR 4 Digitalradio direkt nach Hause. Das mit dem Gewinnen hat bei Bernd Pfaul aus Enkirch heute Morgen schon wunderbar funktioniert. Er hat sich das erste Radio geschnappt. Und jetzt geht's weiter mit unserem Spiel. Also gut aufpassen. Tim macht's uns jetzt nicht leicht. Was muss man denn in Ihrer Heimat unbedingt gesehen haben?
2: Bei uns im Ort gesehen haben, müssen Sie einen Freizeitpark von einem namhaften Spielehersteller.
0: Und von wo sieht man das schöne Örtchen am besten?
2: Den schönsten Blick bei uns im Ort hat man von der Anhöhe bei Madenreute. Man hat einen schönen Blick über den Bodensee und das Alpenpanorama.
0: Mir dämmert schon ein bisschen. Ich glaube, ich weiß, wo das zu verorten ist, zumindest so ungefähr. Aber es gibt ja noch weitere Tipps, wenn Sie schon auch so eine kleine Spur haben. Den letzten Tipp gibt Ihnen Tim gleich bei meinem Kollegen Stefan Frech um kurz nach 10. Hier in SWR 4.

Steve Harley und Cockney Rebel machen da immer so fiese Pausen dazwischen. Da erschrickt man als Radiomoderator immer fürchterlich, wenn plötzlich Stille ist. Vorsicht auf der B9 in Koblenz zwischen Hauptbahnhof und Oberwerth steht ein defektes Fahrzeug. Und zwar auf der rechten Spur. Wir haben es schon angekündigt, die Ergebnisse der PISA-Studie werden veröffentlicht. Beziehungsweise, jetzt sind sie schon raus, Überschrift der Meldung: Deutsche Schüler so schlecht wie nie. Die neue PISA-Studie zeigt die schlechtesten Leistungen für Deutschland seit Beginn der Erhebung. Mehr dazu in unseren Nachrichten um 10.

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10: Um 10 Uhr mit Thomas Bertsch. Guten Tag. Deutsche Schüler haben laut PISA-Studie Schwächen beim Lesen und Rechnen. Niedrigwasser hat den Güterverkehr im Mannheimer Hafen ausgebremst. Das Wetter, heute mal Sonne, mal Wolken bei höchstens 27 bis 33 Grad. In Berlin sind die Ergebnisse der neuen PISA-Bildungsstudie vorgestellt worden. Deutsche Schülerinnen und Schüler haben demnach in Mathematik, Lesen und Naturwissenschaften so schlecht abgeschnitten wie nie zuvor. PISA-Studienleiter Samuel Greif von der Technischen Universität München zog ein ernüchterndes Fazit.
11: Die negativen Entwicklungen betreffen aktuell leider das gesamte Leistungsspektrum. Gleichzeitig zeigt PISA seit vielen Jahren, die Chancen auf Bildungserfolg sind in Deutschland ausgesprochen ungleich verteilt. PISA 2025 bestätigt diesen Befund nicht nur, die Unterschiede fallen sogar noch deutlicher aus als in früheren Erhebungen. Das heißt, in Deutschland hängen die Kompetenzen von Jugendlichen maßgeblich vom sozialen Status und dem sozialen Hintergrund ihrer Familien ab.
10: Für die PISA-Studie wurden im vergangenen Jahr in Deutschland rund 6.700 Schülerinnen und Schüler an etwa 250 Schulen getestet. Es ging vor allem um ihre Kompetenzen in Mathematik, Lesen und Naturwissenschaften. Im Bundestag werden in diesen Minuten zwei neue Minister vereidigt. Steffen Bilger leitet das Verkehrs- und Carsten Lehnemann das Gesundheitsressort. Die beiden CDU-Politiker waren Ende Juli im Zuge einer Kabinettsumbildung auf Patrick Schnieder und Nina Wagen gefolgt. Nach der Vereidigung beginnt die Haushaltswoche. Finanzminister Klingbeil bringt den Etatentwurf für das kommende Jahr ein. Er plant mit Ausgaben von rund 555 Milliarden Euro. Das sind 6% mehr als in diesem Jahr. Und jetzt zu den Nachrichten aus Baden-Württemberg. Die Mannheimer Häfen haben im vergangenen Monat 60% weniger Güter umgeschlagen. Grund war laut Rhein-Neckar Hafengesellschaft das Niedrigwasser im Rhein. SWR-Reporter David Kopp berichtet.
12: Statt fast 500.000 Tonnen wie im August 2025 wurden diesen August nur knapp 200.000 Tonnen Güter auf Schiffe im Rhein gehoben. Laut Hafengesellschaft sind die Unternehmen aber mit solchen Situationen vertraut und entsprechend vorbereitet. So hätten einige mehr Schiffe geordert, weil man weniger zuladen konnte. Manche hätten die Transporte per Bahn oder LKW abgewickelt. Der durchschnittliche Wasserstand im Rhein lag im August in Mannheim laut Hafen fast 2 Meter niedriger als im Vorjahresmonat.
10: Am Bodensee startet gerade eine 4-tägige Aktion von Fahrradfahrern gegen die geplante Kappung der Gäubahn. Sie protestieren dagegen, dass Züge nur noch bis Stuttgart-Vaihingen und nicht mehr bis zum Hauptbahnhof fahren sollen. Anwohner und Pendler in der Region dürften nicht abgeschnitten werden. 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
13: Die A3 Köln-Frankfurt ist zwischen Limburg-Süd und Bad Camberg wegen einer Unfallaufnahme gesperrt. 8 Kilometer Stau und die letzte staufreie Ausfahrt ist Dietz. A61 Koblenz Richtung Ludwigshafen zwischen Kreuz Koblenz und Koblenz-Dieblich. Eine Baustelle auf der rechten Spur. Hier 4 Kilometer Stau, geht 20 Minuten länger. A67 Mannheim Richtung Darmstadt zwischen Gernsheim und Pfungstadt. Eine Baustelle, 5 Kilometer stockender Verkehr. Viertelstunde Verzögerung. B27 Tübingen Richtung Stuttgart zwischen Filderstadt-Ost und Leinfelden, Echterding Mitte, eine Baustelle, 4 Kilometer Stau, geht auch hier etwa eine Viertelstunde länger. 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
13: Sonnig ist es, aber auch ein paar Wolken sind mit dabei. Adenau und Mühleacker melden jeweils 19 Grad, 20 Grad in Nierstein und Furtwangen meldet 21 Grad. Stefan Bender.
14: Wir haben es heute mit schwüler Mittelmeerluft zu tun. Die Nachmittagstemperaturen liegen rund um den Katzenbuckel bei 28 Grad und im Neckartal und am Oberrhein sind 33 Grad drin. Dabei gibt es viel Sonnenschein und nur lockere Wolken. Regen steckt da nicht drin. Erst heute spät abends und in der ersten Nachthälfte ziehen Regenwolken durch und die vertreiben die Schwüle. Morgen erwartet uns ein windiges Gemisch aus Sonne und Wolken. Regen fällt nicht und das alles gibt es bei moderaten 23 Grad in den Tälern.
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13: Hallo zusammen, der Südwesten ist im Ratefieber. Wie gut kennen Sie sich mit der Heimat aus? Jetzt der dritte und letzte Tipp. Woher kommt SWR4-Hörer Tim?
15: Wir sind besonders stolz auf ein deutschlandweit bekanntes Volkslied.
13: Aha, okay, purer Stolz für ein deutschlandweit bekanntes Volkslied. Von welchem Ort bei uns im Südwesten ist denn hier bitte schön die Rede? Haben Sie eine Idee? Dann jetzt anrufen. 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

0: sehr in SWR4. More than I can say. Ich liebe diesen Hit. Jetzt wird aber nicht geträumt. Jetzt schaffen wir Fakten.
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0: Ja, welchen Ort im Südwesten suchen wir hier? Drei Tipps haben Sie jetzt schon bekommen. In dem Ort ist ein Freizeitpark eines namhaften Spieleherstellers. Von der Anhöhe aus haben wir einen super Blick auf den Bodensee. Und es gibt da ein deutschlandweit bekanntes Volkslied. Aber die Frage ist natürlich, von welchem Ort sprechen wir hier überhaupt? Und Sigrid Mühleck aus Weingarten hat jetzt die Chance zum Lösen und damit auch die Chance auf ein exklusives SWR4 Digitalradio. Hallo Frau Mühleck.
2: Hallo Herr Frech.
0: Jetzt bin ich mal gespannt, welchen Ort suchen wir denn da?
2: Also wenn ich das nicht wüsste, dann wäre ich nie kein Schwabe.
0: Ja, okay.
2: Es ist Meckebeuren.
0: Meckebeuren, okay. Wir lösen mal auf.
3: Ich bin Tim Carstens und komme aus Meckenbeuren.
0: Jawohl, das ist richtig. Quasi nebenan in der Nachbarschaft im Weingarten.
2: Genau.
0: Also, das wäre schon hart gewesen, Frau Mühleck, wenn Sie das ja nicht gewusst hätten, oder?
2: Das war ein Heimspiel.
0: Ja, das Heimspiel hat sich gelohnt. Herzlichen Glückwunsch. Sie kriegen unser rauschfreies, exklusives SWR4 Digitalradio.
2: Vielen Dank.
0: Wo wird's aufgestellt?
2: In den Garten.
0: In den Garten, okay.
2: Jawohl.
0: Sehr gut.
2: Ich habe Strom bekommen in den Garten und jetzt kann ich Radio anschließen.
0: Ja, wunderbar, perfekt. So machen Sie es. Dann wünsche ich viel Spaß beim SWR4 Hören im Garten.
2: Jawohl, vielen Dank.
0: Und die nächste Chance aufs SWR4 Digitalradio gibt es natürlich hier bei uns heute Nachmittag.
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Sir Rod Stewart bei SWR 4. The first cut is the deepest. Ich weiß ja, die Woche ist noch jung, aber wir dürfen ruhig mal so aus nächste Wochenende gucken, was wir da vielleicht so anstellen. Wetter spielt ja auch noch mit. Ich finde, das muss natürlich genutzt werden. Ne? Nochmal raus mit Freunden und Familie. Ich habe so eine Handy-App, die zeigt mir beispielsweise schon an, welche Radtour ich mal machen könnte. Ja, heißt es dann natürlich nur den inneren Schweinehund überwinden. Auf der anderen Seite gibt es auch wieder schöne Feste am kommenden Wochenende. SWR 4-Hörerin Stefanie Bauer aus Geildorf empfiehlt gerade das Floßfest in Geildorf. Alle Vereine kommen zusammen und unterstützen sich gegenseitig, damit dieses geschichtsträchtige Fest am kommenden Wochenende in Geildorf stattfinden kann. Ist ja vielleicht auch ein Tipp für einen kleinen Ausflug bei uns im Südwesten. SWR 4 ist hier mit The Shannon Runaway.

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2: Mit Janina Hecht, guten Tag. Nach dem Flugzeugabsturz in Weinheim arbeitet der Verein die Ereignisse auf. Im Rhein-Neckar-Kreis sind besonders viele Menschen mit dem Fahrrad unterwegs. Das Wetter, ein Mix aus Sonne und Wolken bis 33 Grad. Zwei Tote und zwei schwer verletzte Menschen. Auch an Tag 2 nach dem Flugzeugabsturz auf dem Weinheimer Flugplatz ist die Betroffenheit in der Stadt groß. Für den Weinheimer Luftsportverein geht es nun darum, die Ereignisse aufzuarbeiten. Das hat der Vereinsvorsitzende im SWR-Interview gesagt. Esther Uhrig fasst zusammen.
3: Man müsse das nun Schritt für Schritt verarbeiten, so der Vereinsvorsitzende Wilhelm Jelkmann. Dafür gebe es keinen Fahrplan. Unterm Strich habe der Notfallplan am Sonntagnachmittag gut funktioniert. Alle hätten gewusst, was zu tun war. Man habe die Veranstaltung in aller Ruhe zu Ende gebracht. Auch der Pilot, der bei dem Absturz ums Leben gekommen ist, habe gewusst, was er tut. Andernfalls hätte er beim Weinheimer Flugfest nicht starten dürfen. Es gebe klare Auflagen des zuständigen Regierungspräsidiums in Stuttgart, wer bei solchen Flugveranstaltungen starten darf, so Jelkmann weiter. Dazu gehöre die Zahl der erforderlichen Starts auf dem fraglichen Flugplatz genauso wie eine gültige Lizenz. Der Pilot war erster Vorsitzender des Vereins Flugfreunde Neckartal-Odenwald. Seine Maschine, eine DR-400, sei ein extrem bewährtes Flugzeug gewesen.
2: Fast jeder vierte Einwohner im Rhein-Neckar-Kreis benutzt täglich das Fahrrad. Das ist das Ergebnis einer deutschlandweiten Studie, an der der Kreis teilgenommen hat. Das hat das Landratsamt mitgeteilt, Desiree Kast berichtet.
4: Laut der Studie haben fast 80% der Erwachsenen und Jugendlichen im Rhein-Neckar-Kreis ein eigenes Fahrrad. Trotzdem bleibe das Auto das wichtigste Verkehrsmittel. Über 50% aller Wege werden mit dem Pkw zurückgelegt. Aber immerhin, für 15% der Wege nutzen die Menschen im Rhein-Neckar-Kreis das Fahrrad. Das sei mehr als der Bundesdurchschnitt, so das Landratsamt. Öffentliche Verkehrsmittel bilden das Schlusslicht in der Studie. Die Ergebnisse liefern nun laut Kreis eine Grundlage für Entscheidungen in der Mobilitätsplanung, wie etwa den Ausbau des Radwegenetzes.
2: Er soll einem minderjährigen Mädchen monatelang nachgestellt und ihre Familie bedroht haben. Deshalb muss sich ein 36-jähriger Mann seit heute am Mannheimer Landgericht wegen des sexuellen Missbrauchs von Kindern verantworten. Laut Anklage hatte er das unter 14 Jahre alte Mädchen vor einer Mannheimer Schule angesprochen und verfolgt. Außerdem soll er dem Kind pornografische Bilder sowie Nachrichten mit sexuellen Inhalten geschickt haben.
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2: Heute scheint die Sonne im Wechsel mit ein paar lockeren Wolken und es wird schwül und heiß mit maximal 29 Grad im Bauland und bis 33 Grad am unteren Neckar. In die Nacht hinein ziehen dann Schauer und Gewitter auf und morgen regnet es zuerst, später wird es dann trockener und am Nachmittag scheint wieder die Sonne.
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0: Und wir gucken auf die A3 Köln Richtung Frankfurt. Die ist zwischen Limburg Süd und Bad Camberg wegen einer Unfallaufnahme gesperrt. 9 Kilometer Stau. Die letzte staufreie Ausfahrt ist Dietz. Die Umleitung durch Limburg und über die B8 ist komplett überlastet. Am besten hier weiträumig umfahren. Auf der A6

0: da an dieser Stelle eine Viertelstunde plus. 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
0: Schön, dass Sie mit dabei sind. Genießen Sie diesen Vormittag und dazu gibt's tolle Musik von John Lennon.
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0: SWR 4 ist hier an diesem Dienstag. Opas und Omas bei uns im Südwesten, die haben in den Sommerferien richtig viel zu tun. Wehe, die Enkel kommen, dann ist Action angesagt. SWR 4-Hörerin Martina Martin aus Freiburg. Bei Ihnen waren drei Enkel und ein vierter ist auch noch frisch dazugekommen.
1: Ja, der ist jetzt 3 Wochen alt. Ach, das ist so herrlich. Den durfte man am Sonntag besuchen. Aber der isst und schläft oder trinkt und schläft.
0: Das klingt ehrlich gesagt ziemlich paradiesisch.
1: Ja, ja, also der ist ein Anfängerkind, sagt mein Sohn.
0: Und die anderen drei waren bei euch in den Sommerferien jetzt zum Urlaub, oder?
1: Genau, die waren da. Der Papa bringt sie morgens und dann werden sie nachmittags oder abends geholt. Genau, weil beide Eltern berufstätig sind und die kommen sehr gern hier nach Freiburg. Da ist natürlich einiges los, weil die sind auf dem Kandel zu Hause. Da ist dann doch etwas langweiliger in der Ferie.
0: Okay.
1: Genau.
0: Da geht natürlich in der Stadt
1: und
0: ein bisschen mehr.
1: Genau, da haben wir ja, wir wohnen ja hier, in alle Richtungen kann man irgendwas erleben und für Kinder ist das ganz toll.
0: Also wenn man da den ganzen Tag so Dauer-Action hat mit den drei Enkeln, da ist doch abends dann echt so, oh, fertig.
1: Ja, da ist Luft raus. Also sobald die Tür zugeht und sie sitzen im Auto, dann jeder von uns legt sich irgendwo aufs Sofa, Beine hoch und erstmal durchatmen.
0: Das glaube ich gerne. Frau Martin, wie ist denn heute das Wetter in Freiburg?
1: Also heute ist so, um 7 hatte es so 14, 15 Grad. Um 8 hat es dann schon 18 Grad und jetzt auch so kratzt schon an der 20 Grad. Es ist wunderschön, ganz leicht bewölkt. Wunderschön ist es, wunderschön.
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8: Um 11 Uhr mit Thomas Bertsch. Guten Tag. Deutsche Schüler haben laut PISA-Studie Schwächen beim Lesen und Rechnen. Der Europapark in Rust warnt vor falschen Tickets. Das Wetter, heute mal Sonne, mal Wolken bei höchstens 27 bis 33 Grad. Die deutschen Schülerinnen und Schüler haben bei der PISA-Studie so schlecht abgeschnitten wie noch nie. Wie die Organisation für wirtschaftliche Zusammenarbeit und Entwicklung mitteilte, fehlt vielen Kindern und Jugendlichen, vor allem beim Lesen und Rechnen, grundlegendes Wissen. Aus unserer Wissenschaftsredaktion Anna Küch.
9: Fast jeder dritte 15-Jährige in Deutschland hat Probleme mit grundlegenden Aufgaben, etwa die Kernaussage eines Textes zu verstehen oder einfache Preise und Strecken zu vergleichen. Deutschland liegt damit im internationalen Vergleich im OECD-Durchschnitt. Deutlich besser schneiden unter anderem Singapur, Japan, Korea und Estland ab. Alarmierend für die OECD, weltweit haben die Lesefähigkeiten der Jugendlichen nachgelassen. Zugleich gibt es deutlich mehr Hasty Readers, Jugendliche, die Texte nur hastig überfliegen und dann falsche Antworten geben.
8: Nach einem Jahr endet für Annalena Baerbock die Amtszeit als Präsidentin der UN-Generalversammlung. Künftig will sie als Professorin an der Columbia University in New York lehren. Neuer Präsident der UN-Generalversammlung wird der ehemalige Außenminister von Bangladesch, Khalilur Rahman. Nach dem tagelangen Flugchaos wegen eines Vulkanausbruchs in Indonesien normalisiert sich die Lage langsam. 6 der ursprünglich 8 betroffenen Flughäfen sind wieder geöffnet, auch der größte des Landes bei Jakarta. Bis gestern saßen mehr als 340.000 Menschen an den Flughäfen fest. Und jetzt zu den Nachrichten aus Baden-Württemberg. Landeswirtschaftsministerin Hofmeister-Kraut ist am Vormittag zu einer Delegationsreise nach Polen aufgebrochen. Dort soll es vor allem um die Rüstungsindustrie gehen. Aus unserer Redaktion Landespolitik, Christian Susanka.
10: Heute und morgen will Wirtschaftsministerin Hofmeister-Kraut die Verteidigungsmesse MSPO in Kielce besuchen. Für die Sicherheits- und Rüstungsindustrie gilt die Messe als wichtiger Austausch und Treffpunkt in Mitteleuropa. Zum ersten Mal hat Baden-Württemberg auf der MSPO einen eigenen Stand. Ziel der baden-württembergischen Präsenz sei es nicht nur, neue Kunden zu gewinnen, sondern auch Kontakte für neue Kooperationen zu ermöglichen, heißt es aus dem Wirtschaftsministerium.
8: Der Europapark warnt derzeit vor gefälschten Tickets, die im Internet verkauft werden. Diese werden demnach auf unterschiedlichen Websites und auch in Fake-Shops angeboten. Die falschen Tickets berechtigten jedoch nicht zum Eintritt, so der Europapark. Eintrittskarten sollten ausschließlich bei offiziellen und autorisierten Vertriebspartnern gekauft werden. 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
11: Vorsicht auf der A81 Stuttgart-Singen zwischen Sindelfing-Ost und Böblingen-Sindelfing, eine ungesicherte Unfallstelle. Die A3 Köln-Frankfurt ist zwischen Limburg-Süd und Bad Camberg wegen einer Unfallaufnahme gesperrt. Hier 12 Kilometer Stau. Helfen Sie mit, bilden Sie hier weiterhin eine Rettungsgasse. Und die letzte staufreie Ausfahrt ist Montabaur. Die Umleitung durch Limburg und über die B8 ist im Moment komplett überlastet, am besten also weiträumig umfahren. A61 Koblenz-Ludwigshafen zwischen Kreuz Koblenz und Koblenz-Dieblich, eine Baustelle Ampel auf der rechten Spur. 4 Kilometer Stau geht eine Viertelstunde länger. A648 Frankfurt-Eschborn zwischen Frankfurt-Rödelheim und Eschborner Dreieck. Ein Unfall, die rechte Spur gesperrt. 2 Kilometer Stau. A8 Stuttgart-Karlsruhe zwischen Heimsheim und Pforzheim-Ost. Baustelle, 7 Kilometer stockender Verkehr. 20 Minuten plus. B27 Tübingen Richtung Stuttgart zwischen Filderstadt-Ost und Leinfelden-Echterding-Mitte. Da hat sich nichts geändert. Eine Baustelle, 3 Kilometer Stau und es geht eine Viertelstunde länger. 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
11: Sonnig, aber auch ein paar Wolken. Karlsruhe meldet 24 Grad. Pullendorf 21 Grad. Kochem und Niederolm um die 22 Grad. Stefan Bender.
12: Wir haben es heute mit schwüler Mittelmeerluft zu tun. Die Nachmittagstemperaturen liegen rund um den Katzenbuckel bei 28 Grad und im Neckartal und am Oberrhein sind 33 Grad drin. Dabei gibt es viel Sonnenschein und nur lockere Wolken. Regen steckt da nicht drin. Erst heute, spät abends und in der ersten Nachthälfte ziehen Regenwolken durch und die vertreiben die Schwüle. Morgen erwartet uns ein windiges Gemisch aus Sonne und Wolken. Regen fällt nicht und das alles gibt's bei moderaten 23 Grad in den Tälern.
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11: Hallo zusammen, schön, dass Sie mit dabei sind. Genießen Sie den Vormittag jetzt mit Cloud.
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0: Dienstagvormittag. SWR 4 ist hier. Schön, dass Sie mit dabei sind. Das ist mal ein richtiger Brummer, würde ich sagen. Die asiatische Hornisse macht sich bei uns im Südwesten ja breit. Einmal so ein Teil gesehen und ich dachte, echt, da kommt so ein Flugsaurier auf mich zu. So riesig gefühlt dieses Teil. Heike Mensch ist ehrenamtliche Bienen- und Hornissenberaterin im Kreis Bad Kreuznach. Eigentlich mag es diese Hornisse doch kühler als diese krasse Hitze bei uns, oder?
1: Die kommt ja aus dem Nepal und mag kühlere Temperaturen lieber als so extreme Hitzewellen, wie wir sie dieses Jahr hatten. Und wir erkennen dieses Jahr direkt eine Veränderung in der Positionierung der Nester.
0: Okay, zuerst baut die ja so ein Gründungsnest für die Königin und jetzt bis zum Spätherbst dann die großen Sekundärnester, wie es so schön heißt. Was tun wir, wenn wir so ein Nest sehen?
1: Auf meinem Pullover steht, wenn ich renne, rennen sie schneller. Abstand vom Nest, weil das Einzeltier ist vollkommen ungefährlich, wie natürlich jedes andere stechende Insekt auch. Wenn ich es bedränge, wird es auch stechen. Aber die kommen jetzt nicht einfach vorbeigeflogen und stechen zu.
0: Okay.
1: Aber in Nestnähe ganz, ganz hohe Verteidigungshaltung für ihre Nester. Und da reichen schon wenige Meter, eine Heckenschere, ein Geräusch, ein Fußball, der gegen die Hecke fliegt und wird vom Kind wieder zurückgeholt, dass die dann angreifen.
0: Okay, die asiatische Hornisse ist ja auch eine Gefahr für die einheimischen Bienen. Wir sollten also beobachten, was bei uns im Garten los ist.
1: Auf jeden Fall. Also da, wo viele Tiere fliegen, wenn es gelbe Füße hat und einen orangenen Streifen am Hinterleib, ist es wahrscheinlich die asiatische Hornisse. Und dann bitte melden, damit wir so schnell wie möglich die Gefahrenbereiche entfernen können.
0: Verstehe. Wer ein Nest der asiatischen Hornisse bei sich entdeckt, Finger weg, da müssen Fachleute ran und den Fund am besten sofort melden bei der Unteren Naturschutzbehörde oder bei den Landesanstalten für Umwelt. Und das ist ein richtig toller Hit von Christopher Cross. Sailing. 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

0: 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Es ist 11.30 Uhr.
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2: Mit Janina Hecht, guten Tag. Nach dem Flugzeugabsturz in Weinheim soll die Leiche des Piloten obduziert werden. Im Mannheimer Hafen sind im August wegen des niedrigen Wasserstandes weniger Güter umgeschlagen worden. Das Wetter, ein Mix aus Sonne und Wolken, bis 33 Grad. Die Staatsanwaltschaft will nach dem Absturz eines Flugzeuges auf dem Weinheimer Flugplatz die Leiche des Piloten obduzieren lassen. Es soll festgestellt werden, ob ein medizinisches Problem bei dem 67-Jährigen vorlag oder nicht, teilte ein Sprecher der zuständigen Staatsanwaltschaft in Darmstadt mit. Das Kleinflugzeug war am Sonntag bei einem Flugfest in Weinheim abgestürzt. Der Pilot und ein Passagier an Bord der Maschine starben. Eine 40 Jahre alte Frau und ein 3-jähriges Kind kamen mit schweren Verletzungen ins Krankenhaus. Sie hatten sich ebenfalls in dem Flugzeug befunden. Das Niedrigwasser im Rhein hat im August für einen starken Rückgang beim Güterumschlag in den Mannheimer Häfen geführt. Das hat die Rhein-Neckar-Hafengesellschaft mitgeteilt. David Kopp berichtet.
3: Statt fast 500.000 Tonnen wie im August 2025 wurden diesen August nur knapp 200.000 Tonnen Güter auf Schiffe im Rhein gehoben. Ein Rückgang um 60%. Laut Hafengesellschaft sind die Unternehmen aber mit solchen Situationen vertraut und entsprechend vorbereitet. So hätten einige mehr Schiffe geordert, weil man weniger zuladen konnte. Manche hätten die Transporte per Bahn oder LKW abgewickelt. Der durchschnittliche Wasserstand im Rhein lag im August in Mannheim laut Hafen fast 2 Meter niedriger als im Vorjahresmonat.
2: Fast jeder 4. Einwohner im Rhein-Neckar-Kreis benutzt täglich das Fahrrad. Das ist das Ergebnis einer deutschlandweiten Studie, an der der Kreis teilgenommen hat. Das hat das Landratsamt mitgeteilt. Desiree Kast berichtet.
4: Laut der Studie haben fast 80% der Erwachsenen und Jugendlichen im Rhein-Neckar-Kreis ein eigenes Fahrrad. Trotzdem bleibe das Auto das wichtigste Verkehrsmittel. Über 50% aller Wege werden mit dem PKW zurückgelegt. Aber immerhin, für 15% der Wege nutzen die Menschen im Rhein-Neckar-Kreis das Fahrrad. Das sei mehr als der Bundesdurchschnitt, so das Landratsamt. Öffentliche Verkehrsmittel bilden das Schlusslicht in der Studie. Die Ergebnisse liefern nun laut Kreis eine Grundlage für Entscheidungen in der Mobilitätsplanung, wie etwa den Ausbau des Radwegenetzes.
2: Wer Blut spenden möchte, der kann das heute von 15 bis 19:30 Uhr im hessischen Möllenbach in der Sport- und Kulturhalle am Gerätehaus machen. Auch beim DRK Blutspendedienstinstitut Mannheim gibt es heute noch freie Blutspendetermine. Spendentermine müssen aber vorab über die Webseite des Deutschen Roten Kreuzes gebucht werden.
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2: Heute scheint die Sonne im Wechsel mit lockeren Wolken. Es wird schwül und heiß bei Höchstwerten zwischen 29 und 33 Grad.
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5: Vorsicht auf der B14, Backnang Richtung Stuttgart, zwischen Teiler B14, B29 und Waiblingen Süd, ein defektes Auto auf der rechten Spur. Vorsicht auf der B39, Frankenstein Richtung Hockenheim, zwischen Hockenheim Nord Ketsch und der A6 Schwetzingen Hockenheim. Da liegt ein Müllsack auf der mittleren Spur. Die A3 Köln-Frankfurt ist zwischen Limburg-Süd und Bad Camberg wegen einer Unfallaufnahme gesperrt. 12 Kilometer Stau, weiterhin hier bitte eine Rettungsgasse freihalten. Die letzte staufreie Ausfahrt ist Montabaur. Und die Umleitung durch Limburg und über die B8 ist komplett überlastet. Also hier am besten weiträumig umfahren und viel Geduld mitbringen. A61 Koblenz Richtung Ludwigshafen zwischen Kreuz Koblenz und Koblenz-Dieblich. Eine Baustelle auf der rechten Spur, 4 Kilometer Stau, geht eine Viertelstunde länger. Dann die A8 Stuttgart Richtung Karlsruhe zwischen Heimsheim und Pforzheim-Ost. Eine Baustelle, 8 Kilometer stockender Verkehr und etwa 20 Minuten Zeitverlust. A81 Singen-Stuttgart zwischen Thuningen und Rottweil. Eine Baustelle auf

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1: Ja, das ist die große Frage. Und so ein bisschen Glück gehört natürlich mit dazu. Aber das hatte die Sigrid Mühleck aus Weingarten vorhin bei mir. Die drei Hinweise haben ganz locker gereicht für sie. Den Ort Meckenbeuren haben wir gesucht. Und das liegt ja quasi nebenan bei ihr. Und Sigrid Mühleck kann uns natürlich auch sagen, auf welches Volkslied alle so stolz sind in Meckenbeuren.
2: Das ist auf der Schwäbischen Eisenbahn Duget, Ulm und Biberach, Meckenbeuren, Dollesbach. Wegen dem Refrain hat der Dichter das ein bisschen umgestellt.
1: Aha, Meckenbeuren. Und auch Tims Hinweis auf die sensationelle Aussicht in Meckenbeuren passt.
2: Meckenbeuren ist ja sehr ländlich. Wenn sie oberhalb von Meckenbeuren ist Liebenau. Und da sieht er den Bodensee, der Tim. Wir haben die ganze Alpensicht vor uns, wenn man von dort aus schaut.
1: Postkartenpanorama und sie ist auf jeden Fall happy, dass sie heute bei uns das SWR4 Digitalradio gewonnen hat.
2: Da ist der Tag gerettet. Meine Kinder haben nur Strom in der Garten, also Steckdose in der Garten montiert und jetzt kann ich immer von Garten aus auch das Radio einstellen.
1: Ja, perfekt. Und die nächste Chance direkt heute Nachmittag bei uns.
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Aktuell fahren Sie jetzt bitte vorsichtig auf der A5 Frankfurt Richtung Karlsruhe. Zwischen Frankfurt-Westhafen und Frankfurt-Niederrad, da liegt ein Plastikmülleimer auf der rechten Spur. Ich weiß nicht, wie groß das Teil ist, aber liegt da jedenfalls rum. Also fahren Sie vorsichtig. A5 Frankfurt Richtung Karlsruhe, zwischen Frankfurt-Westhafen und Frankfurt-Niederrad, ein Plastikmülleimer auf der rechten Spur, und kommen Sie sicher an Ihr Ziel. 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
10: Um 12 Uhr mit Thomas Bertsch. Guten Tag. In Deutschland hemmt laut PISA-Studie soziale Ungleichheit den Bildungserfolg. Stuttgart belegt in einem Digital-Ranking Platz 1. Das Wetter: am Nachmittag Sonne und Wolken bei maximal 27 bis 33 Grad. Bei der neuen PISA-Studie haben die deutschen Schülerinnen und Schüler so schlecht abgeschnitten wie noch nie. Das hat die Organisation für wirtschaftliche Zusammenarbeit und Entwicklung mitgeteilt. Einzelheiten von Juliane Kowolik.
11: Den 15-jährigen Schülerinnen und Schülern wird ein desaströses Abschneiden bescheinigt. Der stärkste Abwärtstrend besteht beim Lesen. Jugendliche können immer schlechter längere Texte verstehen, weil sie sie nur überfliegen, anstatt zu erfassen. Rund ein Fünftel der Jugendlichen hat in den Bereichen Mathematik, Lesen und Naturwissenschaften keine ausreichende Basiskompetenz. Seit 10 Jahren ist dieser Rückgang auch in anderen Ländern zu spüren. Allerdings haben Länder wie Singapur, Kanada und Estland diesen Trend besser abfedern können.
10: Laut PISA-Studienleiter Greif sind die Chancen auf Bildungserfolg in Deutschland äußerst ungleich verteilt.
12: PISA 2025 bestätigt diesen Befund nicht nur. Die Unterschiede fallen sogar noch deutlicher aus als in früheren Erhebungen. Das heißt, in Deutschland hängen die Kompetenzen von Jugendlichen maßgeblich vom sozialen Status und dem sozialen Hintergrund ihrer Familien ab. Was bedeutet das? Von 100 Jugendlichen aus sozioökonomisch benachteiligten Familien erreichen in Deutschland nur etwa 2, also nur 2% hohe Kompetenzwerte.
10: Der Bundestag berät erstmals über den Haushalt 2027. Finanzminister Klingbeil von der SPD plant höhere Ausgaben und Schulden. Mit 585 Milliarden Euro sollen im kommenden Jahr 6% mehr ausgegeben werden als noch in diesem Jahr. Hauptstadtkorrespondentin Lissy Kaufmann.
13: Bundesfinanzminister Lars Klingbeil hat die im kommenden Jahr geplanten Rekordschulden verteidigt. Im Bundestag sprach er von einem einzigartigen Zukunftsprogramm für das Land. Mit zukunftsfeindlicher Politik sei jetzt Schluss. 204 Milliarden Euro an Krediten will der Bund 2027 aufnehmen. Höher war die Schuldenaufnahme nur zum Höhepunkt der Corona-Krise. Klingbeil betonte die Bedeutung der Ausgaben für die Infrastruktur. Die Bagger rollen, sagte der SPD-Politiker wörtlich. Etwa um Straßen und Brücken zu sanieren, Schulen, Kitas und Sportplätze zu bauen. Aus dem 500 Milliarden schweren schuldenfinanzierten Sondervermögen für Infrastruktur seien bereits 50 Milliarden abgeflossen.
10: Zu den Nachrichten aus Baden-Württemberg. Die Stadt Stuttgart gilt als die digital fortschrittlichste Stadt Deutschlands. Das geht aus dem Digital-Ranking des Verbands Bitkom hervor. Es vergleicht alle deutschen Großstädte ab 100.000 Einwohnern in 5 Themenfeldern, darunter Verwaltung sowie Gesellschaft und Bildung. Bitkom-Präsident Wintergerst lobt:
14: Stuttgart hat die Spitze übernommen, weil es als einzige Stadt geschafft hat, in jeder Kategorie in den Top 10 zu liegen. Und das ist schon außergewöhnlich, weil das schafft eben nicht jede Stadt. Sie ist die einzige Stadt, die das geschafft hat und kann daher als erste Stadt auch das bisherige Siegerduo der letzten 4 Jahre München und Hamburg von dem Spitzenplatz verdrängen.
10: Bei Seebach im Ortenaukreis sind bei einem Busunfall heute früh 3 Kinder durch Glassplitter leicht verletzt worden. Der Bus streifte laut Polizei nahe der Schwarzwaldhochstraße beim Überholen einen LKW. Die genaue Unfallursache ist unklar. Die Staatsanwaltschaft Darmstadt hat nach dem Absturz eines Kleinflugzeugs im hessischen Viernheim, direkt an der baden-württembergischen Grenze, eine Obduktion der Leiche des Piloten beantragt. Laut einem Sprecher soll geprüft werden, ob bei dem Mann ein medizinischer Notfall vorlag. Auch ein Passagier kam bei dem Absturz ums Leben. 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
15: Vorsicht auf der A60 Rüsselsheim Richtung Mainz. Zwischen Bischofsheim und Mainz-Spitzdreieck ein Metallteil auf der rechten Spur im Baustellenbereich. Die A3 Köln-Frankfurt ist zwischen Limburg-Süd und Bad Camberg wegen einer Unfallaufnahme gesperrt. 12 Kilometer Stau. Weiterhin hier eine Rettungsgasse freihalten. Die letzte staufreie Ausfahrt ist Montabaur. Die Umleitung durch Limburg und über die B8 ist komplett überlastet. Am besten also hier weiträumig umfahren. A61 Koblenz Richtung Ludwigshafen. Zwischen Kreuz Koblenz und Koblenz-Dieblich eine Baustelle auf der rechten Spur mit 5 Kilometer Stau und 20 Minuten Zeitverlust. A81 Singen-Stuttgart zwischen Tuningen und Rottweil eine Baustelle auf der rechten Spur, 3 Kilometer Stau und eine Viertelstunde plus. B31 Friedrichshafen-Stockach zwischen Immenstadt und Stetten, da staut es sich in beiden Richtungen. In Richtung Stockach 5 Kilometer und 20 Minuten plus, in Richtung Friedrichshafen 2 Kilometer und 10 Minuten plus. Und dann noch frisch reingekommen, eine Gefahreninfo für Gaggenau. Durch einen Stromausfall ist das Telefonnetz in den Ortsteilen Bad Rothenfels, Winkel und Oberweier gestört. Darunter auch die Notrufnummern 110 und 112. Für Notfälle sind die Feuerwehrhäuser in Bad Rothenfels und Oberweier besetzt. Bitte dann also dort melden. 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
15: Sonne und Wolken im Wechsel. Das Ganze bei 20 Grad in Hermeskeil. Im Moment 22 Grad in Daun. Wertheim meldet sogar 25 Grad und Biberach um die 24, Stefan Bender.
16: Wir haben es heute mit schwüler Mittelmeerluft zu tun. Die Nachmittagstemperaturen liegen rund um den Katzenbuckel bei 28 Grad und im Neckartal und am Oberrhein sind 33 Grad drin. Dabei gibt es viel Sonnenschein und nur lockere Wolken. Regen steckt da nicht drin. Erst heute, spät abends und in der ersten Nachthälfte ziehen Regenwolken durch und die vertreiben die Schwüle. Morgen erwartet uns ein windiges Gemisch aus Sonne und Wolken. Regen fällt nicht und das alles gibt's bei moderaten 23 Grad in den Tälern.
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15: Hallo zusammen. Der Sommer, der hatte es ja wirklich in sich, oder? Unsere Autos sind ja zu Backöfen geworden und jetzt kommt's, die Verbandkästen sind dadurch teilweise im Eimer, Pflasterspröde, einmal Handschuhe rissig und. Selbst der TÜV Süd sagt jetzt, ja, unbedingt mal kontrollieren und im Zweifel einen neuen Verbandskasten kaufen. Habe ich gerade am Wochenende gemacht, ne? Hab dann auch geguckt, einen Stoffbeutel mit Putzmitteldosen habe ich im Kofferraum checken wollen. Und was war? Alles aufgeplatzt. Also konntest du alles nur noch in die Tonne werfen. Alles in die Tonne. Es war eine Riesensauerei. Danke, Sommer.
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So klingt SR4 an diesem Dienstagvormittag. Und wir gucken auf die Straßen. Der Verkehrsservice aktuell, fahren Sie vorsichtig jetzt auf der A3 Köln Richtung Frankfurt zwischen Bad Honnef-Linz und Neustadt-Wied. Da liegen mehrere Plastikteile und zwar verteilt auf allen Fahrstreifen. Vorsicht auch auf der A8 Karlsruhe-Stuttgart zwischen 3 Karlsruhe und Karlsbad. Ein defektes Fahrzeug auf der rechten Spur. Und Vorsicht auf der A8 Karlsruhe-Stuttgart zwischen Pforzheim-Nord und Pforzheim-Ost. Ein defekter LKW hier auf dem Verzögerungsstreifen. Und einmal haben wir noch auf der B49 Vorsicht Montabaur Richtung Koblenz zwischen dem Abzweig nach Oberelbert und Talbrücke Haslochbach. Da liegt ein umgestürzter Baum auf der rechten Spur. An dieser Stelle auch besondere Vorsicht.

0: genau in diesem Rhythmus gibt's jetzt die Neuigkeiten. SWR 4 ist hier, es ist 12.30 Uhr.
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2: Mit Patrick Fiegei, guten Tag. Nach dem Flugzeugabsturz in Weinheim soll die Leiche des Piloten nun obduziert werden. Im Mannheimer Hafen sind im August wegen des niedrigen Wasserstandes weniger Güter umgeschlagen worden. Das Wetter ein Mix aus Sonne und Wolken, 29 bis 33 Grad. Nach dem Flugzeugabsturz bei Weinheim mit zwei Toten und zwei Schwerverletzten soll die Leiche des Piloten nun obduziert werden. Die Staatsanwaltschaft Darmstadt will klären, ob ein medizinischer Notfall zum Absturz geführt haben könnte. Michaela Dimski berichtet.
3: Die Obduktion des 67-jährigen Piloten soll klären, so ein Sprecher der Staatsanwaltschaft Darmstadt gegenüber dem SWR, ob eventuell ein medizinischer Notfall bei dem Piloten vorlag oder nicht. Das Kleinflugzeug war am Sonntagnachmittag bei einem Flugfest in Weinheim abgestürzt. Der Pilot und ein 76-jähriger Passagier kamen dabei ums Leben. Eine 40 Jahre alte Frau und ein 3-jähriges Kind wurden schwer verletzt. Sie saßen ebenfalls in dem Flugzeug. Die Ermittlungen dauern an.
2: Das Niedrigwasser im Rhein hat im August für einen starken Rückgang beim Güterumschlag in den Mannheimer Häfen geführt. Das hat die Rhein-Neckar Hafengesellschaft mitgeteilt. David Kopp.
4: Statt fast 500.000 Tonnen wie im August 2025 wurden diesen August nur knapp 200.000 Tonnen Güter auf Schiffe im Rhein gehoben. Ein Rückgang um 60%. Laut Hafengesellschaft sind die Unternehmen aber mit solchen Situationen vertraut und entsprechend vorbereitet. So hätten einige mehr Schiffe geordert, weil man weniger zuladen konnte. Manche hätten die Transporte per Bahn oder LKW abgewickelt. Der durchschnittliche Wasserstand im Rhein lag im August in Mannheim laut Hafen fast 2 Meter niedriger als im Vorjahresmonat.
2: Die Polizei sucht nach unbekannten Männern, die am Samstag in Sinsheim vor einem Fußball-Bundesliga-Spiel am Bahnhof in der Nähe des Fußballstadions von einer Brücke gepinkelt haben sollen. Wie die Bundespolizei mitteilte, befanden sich zu diesem Zeitpunkt Menschen auf der darunter liegenden Rampe. Einsatzkräfte der Bundespolizei fassten noch 2 Männer vor Ort. Wer die beiden anderen sind, sei noch unklar. Am Samstag spielte Hoffenheim in Sinsheim gegen Borussia Dortmund. Die Bundespolizei sucht nach möglichen Geschädigten des Vorfalls und ebenfalls nach Zeugen. Polizei und Feuerwehr suchen ebenfalls im Buchener Ortsteil Waldhausen weiterhin nach einem vermissten 75-Jährigen. Der demenzkranke Mann hatte Montag früh das Altersheim in Waldhausen verlassen. Nachdem gestern schon Spürhunde und ein Polizeihubschrauber im Einsatz waren, soll heute auch mit einer Drohne nach dem Mann gesucht werden.
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2: Heute nochmal schwül, warm, 29 bis 33 Grad, in der Nacht dann Schauer und Gewitter. Morgen abziehender Regen, dann trocken und am Nachmittag etwas Sonne, aber deutlich kühler, 18 bis 23 Grad.
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5: A3 Köln-Frankfurt zwischen Limburg-Süd und Bad Camberg die Unfallstelle geräumt, aber noch 12 Kilometer Stau. A61 Koblenz-Ludwigshafen zwischen Kreuz Koblenz und Koblenz-Dieblich eine Baustelle auf der rechten Spur, 4 Kilometer Stau, geht eine Viertelstunde länger. A8 Karlsruhe-Stuttgart zwischen Dreieck-Karlsruhe und Karlsbad ein defektes Fahrzeug auf der rechten Spur, 2 Kilometer Stau. Auf der B295 in Stuttgart ist stadteinwärts der Feuerbacher Tunnel nach einem Unfall blockiert. B31 Friedrichshafen-Stockach zwischen Immenstadt und Stetten. Hier staut es sich in beiden Richtungen und in Richtung Stockach 4 Kilometer Stau, 20 Minuten plus, in Richtung Friedrichshafen 2 Kilometer und 10 Minuten plus. Dann eine Gefahreninfo für Gaggenau. Durch einen Stromausfall ist das Telefonnetz in den Ortsteilen Bad Rotenfels, Winkel und Oberweier gestört. Davon betroffen sind auch die Notrufnummern 110 und 112. Für Notfälle sind die Feuerwehrhäuser in Bad Rotenfels und Oberweier besetzt und dann in diesem Fall eben dort melden. 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
5: Jetzt eine sehr coole Amerikanerin mit dabei in dieser Runde. Ne? Sie lebt ja hauptsächlich in England, ist sie aber in Deutschland. Da nutzt sie ihre Wohnung in Hamburg und wenn sie ein bisschen Sonne will, dann ist sie auf Mallorca. Susi Quattro.
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0: 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Aktuell schauen wir auf die A61 Koblenz Richtung Ludwigshafen. Hier vor sich zwischen Koblenz-Waldesch und Boppard, da liegt ein Kantholz auf der mittleren Spur. Also hier runter vom Gas aufpassen, ein Kantholz auf der A61 Koblenz Richtung Ludwigshafen zwischen Koblenz-Waldesch und Boppard und kommen Sie mir sicher an Ihr Ziel. Ein fantastisch sonniges Wetter ist ja wieder am Start bei uns im Südwesten und damit natürlich auch SWR4 Wetterexperte Stefan Bender bei mir. Grüß dich, Stefan.
1: Hallo, grüß dich.
0: Wie lange wird dieser Sonnenschein uns heute denn noch erhalten bleiben?
1: Solange es hell ist, fast in allen Regionen. Also es gibt natürlich ein paar kleine Gegenspieler zur Sonne und zwar vor allem in der Eifel und auch später am Mittelrhein und im Westerwald. Da kommen ein paar Wolken dazu im Laufe des späten Nachmittags. Bis dahin aber haben wir Hochsommer pur. Guckt ihr das mal an, im Moment schon. Jetzt ich habe noch eine Temperatur gefunden am Schneifel Forsthaus mit unter 20 Grad, also 19,5 genau genommen. In Koblenz aber 27 Grad bei Dürkheim, 29 Bad Krozingen, 30 und das geht bis 33 Grad nach oben am Oberrhein.
0: Es ist unglaublich, es fühlt sich auf meiner Haut wie sri-lankanische Hitze an. Ich habe schon Angst, dass im Park irgendein Elefant aus dem Gebüsch rausläuft. Ja. Aber ja. Kommt denn der erfrischende Regen?
1: Der kommt tatsächlich, aber tatsächlich wie versprochen erst, wenn es dunkel ist. Und zwar so ab 20, 21 Uhr ein ganz normaler Regen in Rheinland-Pfalz. Das sind einfach nur Regenwolken, vielerorts auch nur ein paar Regentropfen. Und die andere Variante des Regens in Form von Schauern und Gewittern und eventuell auch von Unwettern ganz im Süden. Am Hochrhein, auch so Richtung Hotzenwald, Bodensee, Oberschwaben. Da müssen wir aufpassen. Da gibt es vor allem eben in der ersten Nachthälfte, am späten Abend oder in der ersten Nachthälfte ziemlich kräftige Gewitter. Es sind lokal begrenzt, aber es besteht eben Unwettergefahr.
0: Gut, damit dürfte klar sein, morgen ist nicht mehr ganz so heiß zum Mittwoch.
1: Genau. Ja, eine ganz andere Wetterlage. Morgen kommt die Luft von der Nordsee zu uns und das bedeutet eben 15 Grad sind die Höchstwerte in den Höhenlagen, also im Schwarzwald, auf der Alp und im Westerwald und 23 Grad am Oberrhein. Vielleicht schaffen wir da an der Weinstraße noch die 24. Und das Wetter ist ein bisschen gemischt. Im Süden bleibt es vormittags noch grau und nass. Am Nachmittag dann überall Sonne, Wolken gemischt. Und windig ist es auch, wie sich das gehört für eine Nordsee-Wetterlage.
0: Also das ist Nordsee-Wetter, finde ich tatsächlich für uns im Südwesten jetzt mal sehr erfrischend und sehr angetan.
1: Ja, ich bin deiner Meinung. Und weil es so schön ist, machen wir Donnerstag, Freitag auch noch nicht die große Hitze mit maximal 24 Grad.
0: Okay, alles klar. Dann haben wir das Programm für diese Woche schon mal geklärt, wie erfrischend das wird.
1: Ja, das ist doch schön.
0: So, dann heißt es auch für Sie natürlich immer schön tief durchatmen. Und jetzt genießen wir gemeinsam Neil Diamond, Beautiful Noise. Das ist SWR4 an diesem sehr, sehr, sehr sonnigen Dienstag. Schön, dass Sie dabei sind.

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9: Um 13 Uhr mit Thomas Bertsch. Guten Tag. Die Wirtschaft im Land ist alarmiert über die Ergebnisse der PISA-Studie. Nach den Sabotageversuchen an Stromanlagen ist ein Verdächtiger festgenommen worden. Das Wetter: am Nachmittag Sonne und Wolken bei maximal 27 bis 33 Grad. Wirtschaftsverbände aus Baden-Württemberg zeigen sich besorgt über die schlechten Ergebnisse deutscher Schülerinnen und Schüler bei der PISA-Studie. Sie warnen vor den wirtschaftlichen Folgen. Gilly Hensoldt berichtet.
10: Die neuesten PISA-Befunde seien eine bittere Nachricht für den Wirtschafts- und Industriestandort Baden-Württemberg, meint Stefan Küpper, Geschäftsführer für Bildung, Arbeitsmarkt und Landespolitik beim Verband Unternehmer Baden-Württemberg. Die Hauptgeschäftsführerin der IHK-Region Stuttgart, Susanne Herre, fordert, Deutschland müsse sich wieder auf den Kern des schulischen Bildungsauftrags konzentrieren, statt über hitzefrei oder Ähnliches zu diskutieren.
9: Der Fachverband Bitkom bescheinigt der Stadt Stuttgart, die digital fortschrittlichste Stadt Deutschlands zu sein. Stuttgart mache in diesem Bereich wirklich gute Fortschritte in allen Kategorien und liege bei einem Digital-Ranking vor München und Hamburg, sagte Bitkom-Präsident Wintergerst. Und jetzt zu den Nachrichten aus Deutschland und der Welt. Nach Angriffen auf mehrere Umspannwerke hat die Polizei den Tatverdächtigen gefasst. Nach Informationen der deutschen Presseagentur wurde der 48-Jährige in der Nähe des Kraftwerks Weißweiler bei Aachen festgenommen. Einzelheiten sind noch nicht bekannt. Der Mann soll in zwei Bekennerschreiben Angriffe auf das Stromnetz eingeräumt haben. Mehrere Sprengvorrichtungen waren in Nordrhein-Westfalen, Brandenburg und auch in Sachsen gefunden worden. In allen drei Bundesländern stehen Kohlekraftwerke. In den Schreiben heißt es, die Stromerzeugung aus fossilen Brennstoffen sei ein Verbrechen. Bundesfinanzminister Klingbeil von der SPD hat im Bundestag höhere Ausgaben und Schulden in Höhe von 204 Milliarden Euro verteidigt. Der SPD-Politiker zeigte sich mit Blick auf die wirtschaftliche Lage optimistisch, denn die Experten korrigierten aktuell ihre Wachstumsprognosen nach oben.
11: Das hat auch mit unserem Handeln hier zu tun. Die öffentlichen Investitionen zeigen Wirkung und die Reformen, die wir auf den Weg gebracht haben, tragen dazu bei. Ich treffe, liebe Kolleginnen und Kollegen, Unternehmerinnen und Unternehmer, die sich über den Standort beschweren und mit dem Abbau von Arbeitsplätzen drohen. Und ich will das hier sagen, manche Kritik ist auch berechtigt, die uns dort entgegenschlägt. Aber genauso treffe ich Unternehmerinnen und Unternehmer, die sagen, wir investieren gerade jetzt in Deutschland, weil sie an das Talent, an die Ideen und die Leistungsbereitschaft der Menschen hier in unserem Land glauben.
9: Klingbeil verteidigte die hohen Schulden. Die seien nötig, um die Bundeswehr zu modernisieren und die Infrastruktur zu sanieren. 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
12: Deutschland hat im Juli weniger exportiert. Nach 5 Anstiegen in Folge sind die Ausfuhren zum ersten Mal wieder gesunken, um 0,8%. Vor allem wegen einer schwächeren Nachfrage aus Europa und China. Im Jahresvergleich, also mit Blick auf den Juli 2025, hat Deutschland aber immer noch deutlich mehr exportiert als damals, plus etwa 6%. Der DAX verliert um die Mittagszeit rund 0,3%, unter anderem wegen der weiter steigenden Ölpreise. Er steht bei 25.920 Punkten. Die Gewinner: Fresenius plus 4,3%, Volkswagen plus 2,7%. Die Verlierer: Infineon minus 3,6%, Münchner Rück minus 2,1%. Ein Euro wird mit rund $1,16 gehandelt.
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12: Vorsicht auf der A61 Mönchengladbach Richtung Koblenz. Zwischen Ahrtalbrücke und Dreieck-Sinzig ein defektes Fahrzeug auf der rechten Spur. Die A7 Ulm-Würzburg ist zwischen Wörnitz und Rothenburg ob der Tauber wegen Reparaturarbeiten bis ca. 14 Uhr gesperrt. Umleitung ist die U37. A8 Stuttgart Richtung Karlsruhe. Zwischen Heimsheim und Pforzheim-Ost eine Baustelle. 8 Kilometer stockender Verkehr, geht eine Viertelstunde länger. A8 Karlsruhe-Stuttgart zwischen Dreieck-Karlsruhe und Karlsbad ein defektes Fahrzeug auf der rechten Spur, 2 Kilometer Stau. Auf der B295 in Stuttgart ist stadteinwärts der Feuerbacher Tunnel nach einem Unfall immer noch gesperrt. Dann gucken wir auf die B31 Friedrichshafen-Stockach zwischen Immenstadt und Stetten. Hier staut es sich in beiden Richtungen. Konkret in Richtung Stockach 5 Kilometer und 20 Minuten plus und in Richtung Friedrichshafen 2 Kilometer und 10 Minuten plus. 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
12: Na mal schön die Sonne genießen heute Mittag. Leicht bewölkt ist es immerhin mal so zwischendurch. Für ein bisschen Schatten die Temperaturen in Niederstädten und Freudenstadt jeweils bei 27 Grad. Mayen hängt so momentan bei 25 Grad und Frankenthal bis 28 Grad. Stefan Bender.
14: Wir haben es heute mit schwüler Mittelmeerluft zu tun. Die Nachmittagstemperaturen liegen rund um den Katzenbuckel bei 28 Grad und im Neckartal und am Oberrhein sind 33 Grad drin. Dabei gibt es viel Sonnenschein und nur lockere Wolken. Regen steckt da nicht drin. Erst heute, spät abends und in der ersten Nachthälfte ziehen Regenwolken durch und die vertreiben die Schwüle. Morgen erwartet uns ein windiges Gemisch aus Sonne und Wolken. Regen fällt nicht und das alles gibt es bei moderaten 23 Grad in den Tälern.
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12: Also wettertechnisch passt doch mal alles. Schön draußen die Mittagspause genießen und auf jeden Fall an die Luft, an die Sonne. Denn es scheint ja da schon ein kleiner Wetterwechsel anzubahnen, wie wir von unserem SWR4-Wetterexperten gehört haben. Jetzt die Bellamy Brothers mit dabei.
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Vorsicht an Falschfahrer in Karlsruhe auf der Südtangente Durlach-Rheinbrücke zwischen Oststadt-Wolfhardt-Zweierer Straße und Ettlinger Allee-Schwarzwaldbrücke. Hier kommt Ihnen ein Falschfahrer entgegen. Fahren Sie äußerst rechts, überholen Sie nicht. In Karlsruhe auf der Südtangente Durlach-Rheinbrücke zwischen Oststadt-Wolfhardt-Zweierer Straße und Ettlinger Allee-Schwarzwaldbrücke. Hier ist ein Falschfahrer unterwegs. Vorsicht in beiden Richtungen.

0: könnte ewig so weitergehen. Alan Parsons Project, Don't Answer Me. SWR 4 ist hier. Und wir haben ein ganz großes Fragezeichen bei uns im Südwesten. Ja, wirklich. Wo kommen die denn alle bitte schön her? Die Stadt Speyer meldet ungewöhnlich viele Schildkröten. Wasser- und Landschildkröten sind bei Kevin Kessler in der Reptilienauffangstation Gossersweiler Stein gelandet. Und hat der vielleicht eine Ahnung?
1: Bei den Wasserschildkröten habe ich eine Vermutung. Aha. Das könnte dem geschuldet sein, dass aufgrund der extremen Trockenheit einfach Bäche, Teiche, Tümpel so weit ausgetrocknet sind, dass mehr Tiere gefunden wurden, als es sonst in den letzten Jahren waren.
0: Okay, und woher kommen jetzt bitte schön dann die Landschildkröten?
1: Ja, das ist das große Rätsel. Ob das jetzt einfach nur ein Riesenzufall ist oder ob sich da jemand seiner Tiere entledigt hat oder ob da irgendwo ein großes, dickes Loch im Zaun war. Das könne man natürlich halt nicht herausfinden. Die Schildkröten sprechen so wenig.
0: Ja, gut. Alle Schildkröten bleiben jetzt erstmal 6 Monate in der Auffangstation, weil vielleicht meldet sich ja dann doch noch irgendwie ein Besitzer und sagt, hey, das sind meine, die müssen zurück. Danach werden Tierfreunde dann gesucht, die eine Schildkröte bei sich aufnehmen wollen. Aber die Frage ist auch, was braucht denn so eine Schildkröte? Denn so ein Salatblatt allein, damit ist sie nicht zufrieden.
1: Das geht los mit dem kompletten Garten umbauen, der Mutterboden muss raus, muss durch einen komplett anderen Boden ersetzt werden. Man braucht Gewächshäuser, man braucht die entsprechende Technik. Also dieser Irrglaube mit, ich hole mir eine Schildkröte, setze sie in den Garten auf meinen Rasen oder auf meine Wiese und dann ist die glücklich. Das ist eigentlich komplett falsch und sorgt dafür, dass die Tiere einen langsamen, qualvollen Tod sterben.
0: Oha, da kommt auch eine Menge Arbeit auf alle Neubesitzer zu. Schildkrötenalarm in Speyer. Ja, es ist ja langsam fast so wie den Tropen bei uns hier im Südwesten. Die Temperaturen, dann sind auch die Land- und Wasserschildkröten los. Wahnsinn.

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2: Mit Patrick Fiegei. Guten Tag. Nach dem Flugzeugabsturz in Weinheim soll die Leiche des Piloten obduziert werden. Im Mannheimer Hafen sind im August wegen des niedrigen Wasserstandes weniger Güter umgeschlagen worden. Das Wetter, ein Mix aus Sonne und Wolken, 29 bis 33 Grad. Nach dem Flugzeugabsturz bei Weinheim mit 2 Toten und 2 Schwerverletzten soll die Leiche des Piloten obduziert werden. Die Staatsanwaltschaft Darmstadt will klären, ob ein medizinischer Notfall zum Absturz geführt haben könnte. Michaela Dimski mit Einzelheiten.
3: Die Obduktion des 67-jährigen Piloten soll klären, so ein Sprecher der Staatsanwaltschaft Darmstadt gegenüber dem SWR, ob eventuell ein medizinischer Notfall bei dem Piloten vorlag oder nicht. Das Kleinflugzeug war am Sonntagnachmittag bei einem Flugfest in Weinheim abgestürzt. Der Pilot und ein 76-jähriger Passagier kamen dabei ums Leben. Eine 40 Jahre alte Frau und ein 3-jähriges Kind wurden schwer verletzt. Sie saßen ebenfalls in dem Flugzeug. Die Ermittlungen dauern an.
2: Das Niedrigwasser im Rhein hat im August für einen starken Rückgang beim Güterumschlag in den Mannheimer Häfen geführt. Das hat die Rhein-Neckar Hafengesellschaft mitgeteilt. David Kopp berichtet.
4: Statt fast 500.000 Tonnen wie im August 2025 wurden diesen August nur knapp 200.000 Tonnen Güter auf Schiffe im Rhein gehoben. Ein Rückgang um 60%. Laut Hafengesellschaft sind die Unternehmen aber mit solchen Situationen vertraut und entsprechend vorbereitet. So hätten einige mehr Schiffe geordert, weil man weniger zuladen konnte. Manche hätten die Transporte per Bahn oder LKW abgewickelt. Der durchschnittliche Wasserstand im Rhein lag im August in Mannheim laut Hafen fast 2 Meter niedriger als im Vorjahresmonat.
2: Die Polizei sucht nach unbekannten Männern, die am Samstag in Sinsheim vor einem Bundesligaspiel am Bahnhof in der Nähe des Fußballstadions von einer Brücke uriniert haben sollen. Wie die Bundespolizei mitteilte, befanden sich zu diesem Zeitpunkt Menschen auf der darunterliegenden Rampe. Einsatzkräfte der Bundespolizei fassten noch 2 Männer vor Ort. Wer die beiden anderen Männer sind, sei noch unklar. Am Samstag spielte die TSG Hoffenheim in Sinsheim gegen Borussia Dortmund. Polizei und Feuerwehr suchen im Buchner Ortsteil Waldhausen weiterhin nach einem vermissten 75-Jährigen. Der demenzkranke Mann hatte Montag früh das Altersheim in Waldhausen verlassen. Nachdem gestern schon Spürhunde und ein Polizeihubschrauber im Einsatz waren, soll heute auch mit einer Drohne nach dem Mann gesucht werden. Der Vermisste ist 1,70 groß und trägt eine dunkle Jogginghose.
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2: Heute nochmal schwül, warm, 29 bis 33 Grad. In der Nacht dann Schauer. Und Gewitter, morgen abziehender Regen, dann wird es trockener und am Nachmittag gibt es etwas Sonne dazu. Es kühlt ab, 18 bis 23 Grad. Der Donnerstag ein Mix aus Wolken und Sonne und ähnlich warm.
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5: Vorsicht auf der A61 Ludwigshafen Richtung Koblenz zwischen Gau-Bickelheim und Bad Kreuznach. Ein defektes Fahrzeug auf der linken Spur. Eine Entwarnung in Karlsruhe auf der Südtangente Durlach-Rheinbrücke. Kein Falschfahrer mehr zwischen B3 und Kühlerkrug. A8 Karlsruhe-Stuttgart zwischen 3 Karlsruhe und Karlsbad. Ein defektes Fahrzeug auf der rechten Spur. 3 Kilometer Stau. Es staut sich hier bis in die Überleitung zurück. A81 Singen-Stuttgart zwischen Tuningen und Rottweil. Eine Baustelle auf der rechten Spur. 2 Kilometer Stau. Auf der B295 in Stuttgart, hier ist stadteinwärts der Feuerbacher Tunnel nach einem Unfall gesperrt. B31 Friedrichshafen Richtung Stockach zwischen Immenstadt am Bodensee und Hagenau. 3 Kilometer Stau, geht bis zu einer Viertelstunde länger und in der Gegenrichtung zwischen Stetten und Hagenau 1 Kilometer Stau. Die B500 Hinterzarten Richtung Triberg ist zwischen dem Abzweig nach Höfenhof und dem Abzweig nach Waldau wegen der Unfallaufnahme gesperrt und ganz frisch noch reingekommen. Vorsicht auf der A61 Ludwigshafen Richtung Koblenz zwischen Emmelshausen und Boppard. Ein Kantholz auf der linken Spur. 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
5: Welcher Mann ist das? Er trägt gerne sehr bunte, sehr extravagante Kostüme, sehr bunte, sehr extravagante Sonnenbrillen und sehr bunte und sehr extravagante Hüte. Ja? Außerdem ist er echt krass am Piano, am Flügel. Ja? Es ist Elton John.
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so ein cooler Sound, oder? Yeah, das ist SWR 4 am Dienstagmittag. Gut, dass Sie mit dabei sind. Und wir alle wissen, es gibt Musik. Da weißt du ja sofort, worum es geht. Dieses Beispiel hierzu. War sofort klar, was los ist, oder? Der rosarote Panther, der dem etwas trotteligen Polizeiinspektor Jacques Clouseau immer wieder durch die Finger flutscht. Groß gemacht hat diese Rolle der britische Schauspieler Peter Sellers. Das war in den 60ern, wir erinnern uns, bis rein in die 80er Jahre. Und jetzt kommt, der wäre tatsächlich heute 101 Jahre alt geworden. Was ein Alter, oder? Schon krass. Dann nochmal, also hier, beste Grüße an ihn. Und herzliche Grüße vor allem an alle Geburtstagskinder bei uns im Südwesten heute. Wir feiern sie alle mit diesem 70er-Hit von Gloria Gaynor. Never Can Say Goodbye. Hier in SWR 4 und jetzt 3, 2, 1.

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15: Um 14 Uhr mit Thomas Bertsch. Guten Tag. Die Polizei meldet nach den Sabotageangriffen auf Stromanlagen einen Fahndungserfolg. Landeskultusminister Jung ist besorgt über die Ergebnisse der PISA-Studie. Das Wetter: am Nachmittag Sonne und Wolken bei maximal 27 bis 33 Grad. Die Polizei hat den Mann festgenommen, der für die Sabotageakte an Umspannwerken, unter anderem in NRW, verantwortlich sein soll. Nach ihm war seit Tagen gefahndet worden. Reporter Benedikt Kaninski vom Westdeutschen Rundfunk.
16: Nach WDR-Informationen soll der 48-Jährige zu Fuß in einer Fahrzeugkontrolle der Polizei festgenommen worden sein und keinen Widerstand geleistet haben. Er hatte offenbar sogar noch Sprengmittel mit dabei und den Polizisten auch gesagt, dass er in der Gegend rund um das Kraftwerk in Weißweiler bei Aachen gecampt hatte. In den vergangenen Tagen soll Daniel V. mehrere Sabotageangriffe auf das deutsche Stromnetz in NRW und in Brandenburg im Umspannwerk Jenschwalde ausgeübt haben. Er hatte dabei offenbar versucht, mit selbstgebauten Raketen einen Kurzschluss an Hochspannungsleitungen auszulösen. Außerdem waren insgesamt 2 Bekennerschreiben aufgetaucht, die von Daniel V. stammen sollen.
15: Der Bundestag berät erstmals über den Haushalt 2027. Finanzminister Klingbeil plant mit Schulden in Höhe von insgesamt 204 Milliarden Euro. Dieses sei nötig, um zum Beispiel die Bundeswehr zu modernisieren und die Infrastruktur zu sanieren, sagte der SPD-Politiker im Parlament. Und jetzt zu den Nachrichten aus Baden-Württemberg. Landeskultusminister Jung hat bestürzt auf das historisch schlechte Abschneiden der deutschen Schüler bei der PISA-Studie reagiert. Um die Bildungsgerechtigkeit zu verbessern, kann sich der CDU-Politiker weitere Reformen vorstellen. Aus der Redaktion Landespolitik, Knut Bauer.
17: Der Kultusminister denkt darüber nach, den Sprach- und Entwicklungsstand früher zu erfassen als bisher im Schnitt mit 4,3 Jahren. In den ersten Jahren würden entscheidende Weichen gestellt, so Jung. Es dürfe einen nicht ruhen lassen, dass sich die Schere zwischen sozialer Herkunft und Bildungserfolg weiter öffne. Knapp ein Drittel der Kinder in Baden-Württemberg seien nicht ausreichend auf den Schulstart vorbereitet. Hier müsse man noch mehr tun, sagte der CDU-Politiker. Die Landesvorsitzende der Bildungsgewerkschaft GEW, Stein, fordert zusätzliche Unterrichtsstunden für Grundschulen, um Schüler individuell fördern zu können.
15: Nachdem Unbekannte schon in Böblingen zwei Bahnhofsuhren gestohlen haben, fehlen jetzt auch an einem Bahnhof im Remstal welche. Laut Bundespolizei waren dazu mindestens zwei Personen nötig, denn die Uhren im Leutenbacher Ortsteil Nelmersbach waren rund 18 Kilogramm schwer und hingen in 2,5 Metern Höhe. Warum die Uhren gestohlen wurden, gibt den Ermittlern Rätsel auf. Die Uhren funktionieren nämlich nur mit Bahnstrom, anderswo laufen sie nicht. Mehr Nachrichten auch in der SWR aktuell.
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18: Vorsicht auf der B30, B28, Biberach Richtung Hethi-Stetten. Zwischen Wieblingen und Senden liegt verlorene Kiesladung. A67, Mannheim Richtung Darmstadt. Zwischen Gernsheim und Darmstädter Kreuz, 3 Kilometer Stau. Verzögerung bis zu 15 Minuten. Auf der B295 in Stuttgart ist stadteinwärts der Feuerbacher Tunnel nach einem Unfall gesperrt. Die B500, Hinterzarten Richtung Triberg, ist zwischen dem Abzweig nach Höfenhof und dem Abzweig nach Waldau wegen einer Unfallaufnahme gesperrt. Alle Verkehrsinfos gibt es jederzeit auf swr4.de. Allen unterwegs eine gute Fahrt.
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18: Überlingen sonnig, 28 Grad. Wertheim sonnig, 29. Kobern-Gondorf bewölkt, 27 Grad. Und Kirn leicht bewölkt und 26 Grad. Und Gernot Schütz im Wetterstudio sagt uns alles Weitere.
19: Am Nachmittag bleibt es sonnig mit ein paar lockeren Wolken und heiß. Im Laufe des Abends werden die Wolken dichter und später in der Nacht beginnt es teils schauerartig verstärkt zu regnen. Die Tiefstwerte liegen zwischen 18 und 15 Grad. Morgen fällt anfangs noch ein bisschen Regen, später bleibt es überwiegend trocken und am Nachmittag lockern die Wolken gelegentlich auf. Es wird mäßiger Westwind, die Temperaturen steigen auf 18 Grad im Bauland und bis 23 Grad an der Bergstraße. Am Donnerstag und Freitag haben wir einen freundlichen Sonn-Wolken-Mix bei ähnlichen Temperaturen. Die Nächte werden allerdings sehr frisch, oft unter 10 Grad.
18: Dankeschön, Gernot.
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18: Schönen Nachmittag zusammen und den beginnen wir gleich mit einem Song, den alle mitsingen können. Smokey und Living Next Door to Alice.
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14.18 Uhr, SWR 4, Vorsicht auf der A7 Würzburg Richtung Ulm. Zwischen Dinkelsbühl, Fichtenau und Buchbachtalbrücke eine ungesicherte Unfallstelle auf der rechten Spur. Wenn Sie die Nase heute rausstrecken, fühlt sich das nochmal so richtig nach Sommer an, bevor morgen der große Temperaturrutsch kommt. Und damit wir diesen Sommerdienstag auch so richtig rund schleifen, gibt's jetzt in SWR 4 die passende Musik. Umberto Tozzi mit Gloria aus dem Jahr 79. Da sitzen wir doch direkt mit dem SB.

0: 14.30 Uhr.
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2: Mit Patrick Fiegei. Guten Tag. Bundeswehr kehrt nach Speyer zurück. Die Erstaufnahmeeinrichtung für Geflüchtete wird aufgelöst. Neues Kita-Platz-Vergabesystem in Mannheim kommt erst 2027. Und das Wetter, ein Mix aus Sonne und Wolken, 29 bis 33 Grad. Die Bundeswehr wird nach Speyer zurückkehren. Das hat die Speyerer Stadtspitze vergangene Woche mitgeteilt. Die Erstaufnahmeeinrichtung für Geflüchtete, AFA Speyer, Verzeihung, auf dem Gelände der ehemaligen Kurpfalz-Kaserne, wird dann aufgelöst. Imke Dreisinger hat die neuesten Informationen. Wann genau müssen die Flüchtlingsunterkünfte denn geräumt sein?
3: Bis Mitte kommenden Jahres müssen die Geflüchteten und die dort beschäftigten Mitarbeiter die AFA Speyer verlassen haben. Das teilte die zuständige Aufsichts- und Dienstleistungsdirektion ADD in Trier heute auf SWR-Anfrage mit. Solange könne die Erstaufnahmestelle mit aktuell etwa 550 Bewohnern noch genutzt werden, auch wenn der Mietvertrag voraussichtlich schon zum 31. Dezember gekündigt wird. Die restlichen Geflüchteten werden dann in anderen Aufnahmeeinrichtungen des Landes untergebracht. Für die 35 AFA-Mitarbeiter des Landes werden laut ADD tragfähige Perspektiven entwickelt. Etwa 170 beschäftigte externer Dienstleister seien heute schriftlich über den weiteren Zeitplan informiert worden.
2: Irmgard Reisinger war das mit Informationen. Eigentlich sollte in Mannheim zum neuen Kita-Jahr jetzt im September ein neues Vergabesystem für Kita-Plätze an den Start gehen. Das verzögert sich aber und kommt voraussichtlich erst ab 2027, bestenfalls gemeinsam mit einer App. Was die genau bringen soll, das weiß Giuseppa Spatola.
4: Bisher können sich Eltern für Kita-Plätze nur vormerken lassen. Mit dem neuen System sollen Plätze laut Stadt Mannheim künftig direkt vergeben werden. Eine passende App soll Eltern dabei helfen, den Überblick über verfügbare Plätze zu behalten. Wie eine Sprecherin der Stadt mitteilte, ist die Vorbereitung für das neue Vergabesystem gerade in einer heißen Phase. Es soll gemeinsam mit der App ab 2027 an den Start gehen. Die Stadt Mannheim ist optimistisch, dass fast alle der über 60 Träger mitmachen werden. Trotzdem haben sich die Vergabekriterien für Kitaplätze jetzt zum neuen Kita-Jahr geändert. Das System soll insgesamt gerechter werden. Zum Beispiel sollen die, die Angehörige pflegen, schneller einen Platz kriegen.
2: Ende September möchte der Gemeinderat von Mauer sich endgültig auf einen Namenszusatz für seinen Ortsnamen einigen. Die Gemeinde hatte dafür extra zu einem Ideenwettbewerb aufgerufen. Die Resonanz war laut Bürgermeister Braun sehr gut. Bis Ende August seien über 160 Vorschläge eingegangen, etwa Fundort, Gemeinde oder Gemeinde mit Biss. Wenn der Gemeinderat sich auf einen Namen einigt, muss das baden-württembergische Innenministerium noch grünes Licht geben.
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2: Noch ist es warm in der Nacht, dann 8 bis 15 Grad, morgen Regen, 18 bis 23.
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0: Um 14.33 Uhr, Vorsicht auf der A3 Frankfurt Richtung Köln. Zwischen Limburg Süd und Limburg Nord liegt ein Brett auf der mittleren Spur. A3 Köln Richtung Frankfurt, zwischen Idstein und Niedernhausen. Unfall, der Verkehr wird über den Standstreifen geleitet. 2 Kilometer Stau. A67 Mannheim Richtung Darmstadt, zwischen Gernsheim und Darmstädter Kreuz. 2 Kilometer Stau. A7 Würzburg Richtung Ulm, zwischen Dinkelsbühl-Fichtenau und Buchbachtalbrücke. Unfallaufnahme auf der rechten Spur, 2 Kilometer Stau. A8 Stuttgart Richtung Karlsruhe, zwischen Heimsheim und Pforzheim Nord, eine Baustelle, 6 Kilometer stockender Verkehr. Dann die A81 Heilbronn Richtung Stuttgart, zwischen Stuttgart-Zuffenhausen und Dreieck Leonberg, 5 Kilometer Stau. Die Sperrung des Engelbergtunnels ist aber wieder aufgehoben. Auf der B295 in Stuttgart ist stadteinwärts der Feuerbacher Tunnel nach einem Unfall gesperrt. Die B500 Hinterzarten Richtung Triberg ist zwischen dem Abzweig nach Höfenhof und dem Abzweig nach Waldau wegen einer Unfallaufnahme gesperrt. Alle Verkehrsinfos gibt es jederzeit auf swr4.de. Kommen Sie sicher an Ihr Ziel.
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0: Es gilt als gesundes Superfood, Quinoa und Chiasamen. Und gerade ist auf der Schwäbischen Alb bei einem Biobauern die Ernte angelaufen. Unser landischer Wetterreporter ist dabei und meldet sich gleich nach den nächsten 3 Hits.
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0: SWR4, Landesschau-Wetterreporter Michael Kögel ist heute auf der Schwäbischen Alb und hat in Frohnstetten Eichelau einen Biobauern besucht, der Quinoa und Chiasamen anbaut. Und da läuft gerade die Ernte an. Michael, wie sieht's da aus im Moment?
1: Sehr gut, weil das sind nämlich beides Kulturen, die trockenresistent sind und gerade zum Hitzesommer 2026 idealerweise passen. Und zwar stecken sie wirklich Trockenheit sehr gut weg. Und das erweitert natürlich den ganzen Kulturkreis für die Landwirte in Baden-Württemberg. Neulich gab es eine Veranstaltung, da waren über 50 Interessenten dort, die gesagt haben, oh, das höre ich mir an. Das könnte vielleicht auch eine Anbaumöglichkeit der Zukunft sein. Und dieser Hitzesommer hat ja gerade gezeigt, dass es wirklich auch innovative Lösungen geben muss. Und Ben Gastler, ein ganz junger Spund mit 20 Jahren, der hat diesen Auftrag praktisch mit seinem Vater umgesetzt. Er war schon mit 9 Jahren selbst auf dem Traktor gesessen und hat sich an diese Sache rangewagt. Seit 2024 bauen sie Quinoa und Chiasamen hier oben rund um Eichelau an und bisher gibt ihnen das Wagnis und der Erfolg recht.
0: Jetzt gibt es vielleicht Leute, die fangen mit dem Namen gar nichts an, Quinoa. In aller Kürze, was ist Quinoa überhaupt für eine Pflanze?
1: Ja, Quinoa, das ist im Prinzip eine Pflanze, die so ähnlich ist wie Amaranth, aber man erkennt sie sofort, weil sie hat unglaublich violette Stängel und oben sieht sie so ein bisschen aus wie so eine Hirsepflanze. Also das ist ein unglaublich auffälliger Farbtupfer in der Natur. Und die Chiasamen nebendran, die sehen so ein bisschen grünlich-blau aus. Also die erkennt man nicht erstmal so als Exot bei uns in der Natur. Aber beides sind sehr gesunde Kulturpflanzen, gut für die Verdauung, voll mit gesättigten Aminosäuren. Und es gilt ja beides als das Superfood. Und wenn es dann noch bei Trockenheit wächst, was will man mehr?
0: Und wir werden es sehen heute in der Landesschau im SWR ab 18 Uhr. Michael Kögel heute in Frohnstetten, Eichelau.

0: 14.53 Uhr, SWR 4, Vorsicht auf der A6, Heilbronn Richtung Mannheim, zwischen Schwetzingen-Hockenheim und Mannheim-Schwetzingen, eine ungesicherte Unfallstelle auf der rechten Spur im Baustellenbereich. Und jetzt spielen wir wieder
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0: Mehrmals am Tag beschreiben SWR 4 Hörerinnen und Hörer den Ort, in dem sie daheim sind. Und wenn sie herausfinden, welcher Ort das ist, dann gewinnen sie mit ein bisschen Telefonglück, brauchen sie natürlich auch noch, ein wunderbares, rauschfreies Digitalradio. Sind Sie bereit für die nächste Runde? Hier kommt der erste Hinweis von SWR 4 Hörerin Eva.
2: Bei uns sieht man zuerst die Kaserne.
0: Und sie gibt uns gleich noch einen zweiten Tipp. Worauf ist man besonders stolz in der gesuchten Stadt?
2: Auf unsere Bäckerjungen, weil wir sind die Bäckerjungenstadt.
0: Wo ist Eva daheim? Gleich nach den Nachrichten gibt's den letzten und hoffentlich auch entscheidenden Hinweis.

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7: Um 15 Uhr mit Peter Gramer. Guten Tag. Die Polizei hat nach Angriffen auf das Stromnetz den mutmaßlichen Täter festgenommen. Stuttgart belegt in einem Digital-Ranking Platz 1. Das Wetter, Sonne und Wolken, maximal 27 bis 33 Grad. Nach den versuchten Anschlägen auf die Stromversorgung in mehreren Bundesländern ist der Tatverdächtige gefasst. Der 48-Jährige hatte bei seiner Festnahme in der Nähe von Aachen Sprengmittel dabei. Nach dem Mann war tagelang gesucht worden. Katharina Trümper berichtet.
8: Polizisten fanden in der Nähe ein Zelt im Unterholz, in dem weitere Sprengladungen sichergestellt wurden. Nach dem Mann war mit einem Haftbefehl der Staatsanwaltschaft Cottbus tagelang gefahndet worden. Die Behörde ermittelt wegen des Verdachts der Herbeiführung einer Sprengstoffexplosion und der Störung öffentlicher Betriebe. Brandenburgs Polizeipräsident Stippin erklärte, die Festnahme sei ein wichtiger Schritt in den Ermittlungen. Jetzt gelte es, die Hintergründe und Zusammenhänge der Taten weiter aufzuklären. Der 48-jährige Mann aus Nordrhein-Westfalen steht im Verdacht, mit Spreng- und Brandvorrichtungen versucht zu haben, die Stromversorgung zu unterbrechen.
7: Der Anteil der erneuerbaren Energien an der deutschen Stromproduktion ist im ersten Halbjahr gestiegen. Windkraft, Sonne und Biogas lieferten laut Statistischem Bundesamt rund 59% der ins Netz eingespeisten Strommenge, 1,1 Prozentpunkte mehr als ein Jahr zuvor. Durch illegalen Tabakhandel entgehen den EU-Staaten jedes Jahr rund 13 Milliarden Euro an Tabaksteuern. Das steht in einem Sonderbericht des EU-Rechnungshofs. Der liegt dem ARD-Politikmagazin Report Mainz vor. Geschmuggelte und illegal hergestellte Zigaretten werden demnach zu einem immer größeren Problem. Laut Bericht schätzt die EU-Kommission, dass 2023 rund 9% der Zigaretten, die in der EU geraucht werden, illegal produziert oder geschmuggelt gewesen sind. Das Neueste aus Baden-Württemberg. Stuttgart ist die digital fortschrittlichste Stadt Deutschlands. Das ist das Ergebnis im Smart City Index des Verbandes Bitkom. Im vergangenen Jahr war Stuttgart noch auf Platz 3. Aus dem SWR-Studio Stuttgart berichtet Vanessa Sieg.
9: Die baden-württembergische Landeshauptstadt sammelte insgesamt 92,8 von 100 Punkten und setzte sich damit vor München und Hamburg. Besonders hervorgehoben wurde bei der Auswertung, dass in allen Stuttgarter Ämtern KI genutzt werde. Sitzungen und Besprechungen würden mit Hilfe von ihr protokolliert. Außerdem gäbe es einen hohen Anteil an E-Mobilität und auch das Energiemonitoring in allen kommunalen Gebäuden sei ein Pluspunkt bei der Auswertung gewesen.
7: Landeskultusminister Jung hat die historisch schlechten Ergebnisse der Schüler bei der PISA-Studie als Tiefschlag für Deutschland bezeichnet. Es dürfe einen nicht ruhen lassen, dass sich die Schere zwischen sozialer Herkunft und Bildungserfolg weiter öffne, sagte der CDU-Politiker. Ein Schlüssel sei eine frühe Förderung von Sprache und Lesen. 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
10: Vorsicht auf der A81, Stuttgart Richtung Singen. Zwischen Rottenburg und Horb liegen Plastikteile. Vorsicht auf der A6, Heilbronn Richtung Mannheim. Zwischen Schwetzingen-Hockenheim und Mannheim-Schwetzingen eine ungesicherte Unfallstelle auf der rechten Spur im Baustellenbereich. A3, Köln Richtung Frankfurt. Zwischen Idstein und Niedernhausen ist die Unfallstelle geräumt, aber es sind noch 5 Kilometer Stau. A5 Karlsruhe Richtung Basel. Zwischen Rust und Riegel 3 Kilometer Stau bis zu 25 Minuten plus. A7 Würzburg Richtung Ulm. Zwischen Dinkelsbühl, Fichtenau und Ellwangen. Da steht ein defektes Fahrzeug im Baustellenbereich. Dadurch 4 Kilometer Stau und bis zu 20 Minuten Verzögerung. A8 Karlsruhe Richtung Stuttgart. Zwischen Dreieck Karlsruhe und Karlsbad steht ein defektes Fahrzeug auf der rechten Spur. 3 Kilometer Stau und es staut sich zurück bis in die Überleitung. A8 Karlsruhe Richtung Stuttgart. Zwischen Pforzheim West und Pforzheim Nord steht ein defekter LKW in der Ausfahrt. 2 Kilometer Stau. Dann die A81 Heilbronn Richtung Stuttgart. Zwischen Stuttgart-Zuffenhausen und Dreieck-Leonberg, da steht ein defektes Fahrzeug. Und zwar auf der rechten Spur im Engelbergtunnel. 7 Kilometer Stau, bis zu 25 Minuten dauert's länger. Auf der B295 in Stuttgart ist stadteinwärts der Feuerbacher Tunnel nach einem Unfall gesperrt. Die B500 hinter Zarten Richtung Triberg ist zwischen dem Abzweig nach Höfenhof und dem Abzweig nach Waldau wegen einer Unfallaufnahme gesperrt. Alle Verkehrsinfos gibt es jederzeit auf swr4.de. Allen unterwegs eine gute Fahrt.
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10: Schwetzingen sonnig, 30 Grad. Leicht bewölkt ist es in Niederstetten bei 30 Grad, in Pirmasens bei 27 und in Trier ebenfalls bei 27 Grad. Und Gernot Schütz im Wetterstudio weiß, wie es weitergeht.
2: Am Nachmittag bleibt es sonnig mit ein paar lockeren Wolken und heiß. Im Laufe des Abends werden die Wolken dichter und später in der Nacht beginnt es teils schauerartig verstärkt zu regnen. Die Tiefstwerte liegen zwischen 18 und 15 Grad. Morgen fällt anfangs noch ein bisschen Regen, später bleibt es überwiegend trocken und am Nachmittag lockern die Wolken gelegentlich auf. Es wird mäßiger Westwind, die Temperaturen steigen auf 18 Grad im Bauland und bis 23 Grad an der Bergstraße. Am Donnerstag und Freitag haben wir einen freundlichen Sonn-Wolken-Mix bei ähnlichen Temperaturen. Die Nächte werden allerdings sehr frisch, oft unter 10 Grad.
10: Dankeschön, Gernot.
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10: 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Und hier kommt der letzte Hinweis von Eva.
11: Bei uns im Ort muss man gesehen haben, den höchsten Kaltwassergeysir der Welt.
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0: 15 Uhr und gleich 56, SWR 4, Vorsicht auf der A7, Füssen Richtung Ulm in Höhe Raststätte Allgäuer Tor Ost. Da liegt ein Reifen auf der Fahrbahn und ein defekter PKW steht auf dem Standstreifen. Und jetzt wollen wir unser Rätsel auflösen.
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0: Mehrmals am Tag beschreiben Menschen bei uns ihren Heimatort. Und wer den richtigen Ort herausfindet, der kann ein Digitalradio gewinnen. Wir spielen jetzt mit Luise Reni-Wolf aus Harthausen bei Speyer. Hallo Luise.
2: Ja, hallo, schönen guten Tag.
0: So, ich fasse nochmal die Tipps zusammen, die uns Eva über den gesuchten Ort, ihren Heimatort, gegeben hat. Es gibt dort eine Kaserne. Die Menschen sind dort stolz auf die Bäckerjungen. Und was man unbedingt gesehen haben muss, ist der höchste Kaltwasser-Geysir der Welt. Eva, das ist das, was Eva uns gesagt hat. Luise, was glauben Sie, wo ist Eva daheim?
2: Das kann nur Andernach sein,
0: Das kann nur Andernach sein, sagen Sie?
2: Ja.
0: Und was sagt Eva dazu? Wo kommt sie tatsächlich her?
3: Hallo, ich bin die Eva und ich komme aus Andernach.
0: Jawohl!
2: Ja, super!
0: Es ist Andernach, super!
2: Das ist ja klasse.
0: Damit haben Sie das SWR 4 Digitalradio gewonnen. Was war für Sie der entscheidende Tipp?
2: Ja, so Kaserne habe ich an anderen gedacht. Dann aber die Bäckerjungen, das war also absolut sicher.
0: Also Sie haben sofort schon bei der Kaserne an Andernach gedacht, obwohl es ja Kasernen auch in anderen Städten gibt.
2: Ja, gibt's auch, aber ich bin gebürtig aus Koblenz. Mhm. Ich bin also Koblenzer Schengelsche und da liegt ja Andernach fast vor der Haustüre.
0: Das heißt, wie gut kennen Sie Andernach?
2: Ja, auch schon da gewesen, zuletzt den Geysir besucht.
0: Und auch gefunden?
2: Ja, ich bin ehrenamtlich tätig im VDK über 20 Jahre und wir hatten da einen Busfahrt da organisiert nach Andernach.
0: Ah, da haben Sie mit der ganzen Gruppe sind Sie. Und was war das dann für ein Erlebnis mit dem Geysir? Da darf man ja als Besucher ganz nah ran, wenn die Fontäne da ausbricht.
2: Ganz fantastisch. War ganz, ganz toll. Wir hatten auch Glück. Der ist also so hoch gestiegen. Es geht natürlich schnell. Es ist nicht sehr lange anhaltend. War halt alles so ein Busfahrt mit Frühstück organisiert unterwegs.
0: Da hatten Sie
2: dann ein gemeinsames Abendessen. Das gehört dann alles dazu, zu diesem Tagesausflug.
0: Ne? War ein toller Ausflug dann. Also.
2: Immer, ja, genau.
0: Und jetzt haben Sie auf jeden Fall.
2: Immer eins.
0: Jetzt haben Sie das Digitalradio gewonnen, weil Sie Andernach richtig erkannt haben. Sie sind unsere Gewinnerin. Herzlichen Glückwunsch.
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15.27 Uhr, Vorsicht auf der A7 Würzburg Richtung Ulm zwischen Rothenburg, ob der Tauber und Wörnitz. Da liegt ein Stützrad. Gute Fahrt mit SWR 4.

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1: 15.30 Uhr.
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3: Mit Patrick Fiegei. Guten Tag. Der Waldürner Bäckerei Azubur aus Togo wird doch nicht abgeschoben. Das neue Kita-Platzvergabesystem in Mannheim kommt erst 2027. Das Wetter ein Mix aus Sonne und Wolken, 29 bis 33 Grad. Nach der drohenden Abschiebung eines Lehrlings in einer Waldürner Bäckerei hat der Fall jetzt eine Wendung genommen. Auf SWR-Anfrage teilte das zuständige Regierungspräsidium Karlsruhe heute mit, dass der junge Mann aus dem afrikanischen Togo für die Zeit seiner Ausbildung in Deutschland bleiben dürfe. Friederike Kreutsch mit Einzelheiten.
4: Bäckerei und Flüchtlingshelfer waren erst gestern mit dem Fall an die Öffentlichkeit gegangen. Der 29-jährige Afrikaner ist im zweiten Lehrjahr in dem Waldürner Betrieb und die Bäckerei sei mehr als dankbar für diesen Azubi. Die Behörden hatten dem Mann ursprünglich den Vorwurf gemacht, dass er in den ersten 6 Monaten in Deutschland wichtige Papiere nicht vorgelegt hatte. Die geforderten Unterlagen wurden später nachgereicht, berichtet eine Flüchtlingshelferin. Das habe aber nichts an dem Entschluss zur Abschiebung geändert. Heute nun also die Wendung. Der junge Mann darf nach Prüfung des Falls seine Ausbildung zu Ende führen, so das Regierungspräsidium.
3: In mehreren SWEG-Busbetrieben in Baden-Württemberg soll es am Mittwoch und am Donnerstag einen 2-tägigen Warnstreik geben. Dazu hat die Gewerkschaft Verdi die Beschäftigten nach eigenen Angaben aufgerufen. Im Rhein-Neckar-Kreis sind Wiesloch und Sinsheim betroffen. Eigentlich sollte in Mannheim zum neuen Kita-Jahr jetzt im September ein neues Vergabesystem für Kita-Plätze an den Start gehen. Das verzögert sich aber und nun kommt voraussichtlich erst ab 2027, bestenfalls gemeinsam mit einer App. Was die genau bringen soll, das weiß Giuseppa Spatola.
5: Bisher können sich Eltern für Kita-Plätze nur vormerken lassen. Mit dem neuen System sollen Plätze laut Stadt Mannheim künftig direkt vergeben werden. Eine passende App soll Eltern dabei helfen, den Überblick über verfügbare Plätze zu behalten. Wie eine Sprecherin der Stadt mitteilte, ist die Vorbereitung für das neue Vergabesystem gerade in einer heißen Phase. Es soll gemeinsam mit der App ab 2027 an den Start gehen. Die Stadt Mannheim ist optimistisch, dass fast alle der über 60 Träger mitmachen werden. Trotzdem haben sich die Vergabekriterien für Kitaplätze jetzt zum neuen Kita-Jahr geändert. Das System soll insgesamt gerechter werden. Zum Beispiel sollen die, die Angehörige pflegen, schneller einen Platz kriegen.
3: Auf der A656 am Kreuz Mannheim in Richtung Mannheim-Seckenheim kommt es aktuell zu einer Verkehrsbeeinträchtigung durch eine Ölspur auf der Fahrbahn. Aufgrund der Ölspur musste die Anschlussstelle gesperrt werden. Polizei und Autobahnmeisterei sind bereits vor Ort.
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3: Am Nachmittag bleibt es so, wie es aktuell ist. Sonne und Wolken. Heute Nacht dann 18 bis 15 Grad. Morgen etwas Regen. Später trocken 18 bis 23 Grad.
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1: Um 15.33 Uhr Vorsicht auf der A7 Füssen Richtung Ulm in Höhe Raststätte Allgäuer Tor Ost. Da liegt ein Reifen auf der Fahrbahn und ein defekter PKW steht auf dem Standstreifen. A3 Köln Richtung Frankfurt. Zwischen Bad Camberg und Idstein steht ein defektes Fahrzeug auf der rechten Spur. 2 Kilometer Stau. A5 Karlsruhe Richtung Basel. Zwischen Rust und Riegel 3 Kilometer Stau bis zu 25 Minuten plus. A66 Frankfurt Richtung Wiesbaden. Zwischen Frankfurt-Höchst und Krifteller Dreieck Unfall auf der rechten Spur, 4 Kilometer stockend. A8 Karlsruhe Richtung Stuttgart. Zwischen Dreieck Karlsruhe und Karlsbad steht ein defektes Fahrzeug auf der rechten Spur. 3 Kilometer Stau und es staut sich zurück bis in die Überleitung. A81 Heilbronn Richtung Stuttgart. Zwischen Stuttgart-Zuffenhausen und dem Dreieck Leonberg ist die Unfallstelle geräumt, aber es sind noch 3 Kilometer Stau. Auf der B295 in Stuttgart ist stadteinwärts der Feuerbacher Tunnel nach einem Unfall gesperrt. B31 Friedrichshafen Richtung Stockach zwischen Immenstadt am Bodensee und Hagnau 3 Kilometer Stau. Die B500 hinter Zarten Richtung Triberg ist zwischen dem Abzweig nach Höfenhof und dem Abzweig nach Waldau wegen einer Unfallaufnahme gesperrt. Alle Verkehrsinfos gibt es jederzeit auf swr4.de. Allen unterwegs eine gute Fahrt.
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1: Ich wünsche einen weiterhin schönen Nachmittag. Jetzt mit Casey and the Sunshine Band und Please Don't Go. Ja, würde ich auch sagen, bleiben Sie hier, denn hier gibt's den richtigen Sound für den Nachmittag.
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0: 15.44 Uhr, Vorsicht auf der A3, Frankfurt Richtung Würzburg. Zwischen Frankfurt Süd und Offenbacher Kreuz liegt ein Metallteil auf dem linken und dem mittleren Fahrstreifen. Und Vorsicht auf der A5, Frankfurt Richtung Karlsruhe, zwischen Karlsruhe-Durlach und Karlsruhe-Mitte, eine ungesicherte Unfallstelle. Und Vorsicht auch auf der A8, Stuttgart Richtung Karlsruhe, in der Einfahrt Pforzheim-Süd, Unfall mit zwei Fahrzeugen. Der Beschleunigungsstreifen ist dort blockiert. Hier ist SWR 4 und auch wenn wir heute nochmal einen echten Hochsommertag haben, die Störche packen schon ihre Sachen und machen sich auf die Reise in den Süden. Das machen sie immer zwischen Mitte August und Ende September. Und das gibt dem Plittersdorfer Storchenbeauftragten die Gelegenheit, mal nach der verlassenen Storchenwohnung zu schauen, sprich nach dem Nest. Denn da gibt es in Rastatt Plittersdorf durchaus Probleme, weil 8 Störche vor ein paar Jahren damit angefangen haben, ihre Nester auf Strommasten zu bauen. SWR4-Reporterin Hanna Radgen, warum ist das gar nicht gut?
1: Das Problem ist, dass viele Strommasten erstmal nicht auf das Gewicht der Nester ausgelegt sind. Die Nester, die sogenannten Horste, die können auch ruhig mal 300 Kilo aufwärts wiegen. Was in Plittersdorf schon ein paar Mal passiert ist, ist, dass es zu Bränden gekommen ist. Der Kot von den Störchen, der ist nämlich sehr ätzend und kann dann einen Kurzschluss auslösen. So ist es auch bei einer Familie in Plittersdorf passiert. Auf dem Strommast in ihrem Garten hat ein Storchenhorst angefangen zu brennen. Das Storchenpaar brütet da schon seit Jahren im Garten und Tochter Emmy hat sich natürlich Sorgen gemacht.
2: An einer Stelle hat so die Leitung angefangen von so ganz doll zu qualmen. Und dann haben wir eigentlich schon direkt die Feuerwehr gerufen. Ich hatte Angst wegen den Störchen, dass denen halt irgendwas passiert so. Ja, aber es kam dann ja zum Glück jemand.
1: In dem Fall ist nochmal alles gut gegangen. Es war noch ein Jungstorch im Horst, der konnte aber schon fliegen. Und auch das Feuer war schnell aus.
0: Und was wird jetzt in Plittersdorf getan, damit sowas nicht nochmal passiert?
1: Wichtig ist, dass jetzt im Herbst, wo die Störche eben nicht in ihren Nestern sind, geschaut wird, ob da alles passt. Das haben der Storchenbeauftragte Stefan Eisenbart und Achim Steinberg von den Stadtwerken Rastatt zusammen gemacht.
3: Das ist natürlich ein Problem der Versorgung. Wir müssen schauen, dass die Statik passt trotzdem von diesen Freileitungsmasten. Wir müssen schauen, dass wir dann dementsprechend die 4 blanken Leiter in einen Bündelleiter umwandeln und wenn es möglich ist, noch ein Gerüst draufbauen, wo man dementsprechend den Abstand auch herstellt zur stromführenden Leitung.
1: Und diese Plattform, die scheint auf jeden Fall eine gute Lösung zu sein. Die Stadtwerke fertigen die direkt auf den Strommast zugeschnitten an und die Storchenbeauftragten setzen das Nest dann um. Und auf der Nistplattform ist der Horst dann in sicherem Abstand zu den Leitungen.
0: Also dann hoffen wir, dass es künftig keine Brände oder Stromausfälle dort mehr gibt, sondern einfach nur glückliche und sichere Störche und natürlich auch Anwohner. Hier ist SWR 4 am Dienstagnachmittag. Und das sind Chic mit Good Times.

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7: Um 16 Uhr mit Peter Kramer. Guten Tag. In Busbetrieben der SWEG soll am Morgen gestreikt werden. Strom in Deutschland kommt immer mehr aus erneuerbaren Quellen. Das Wetter, Sonne und Wolken, maximal 27 bis 33 Grad. Die Gewerkschaft Verdi will morgen und übermorgen den Busbetrieb bei der SWEG, der Südwestdeutschen Landesverkehrs GmbH, bestreiken. Betroffen sind mehrere Standorte in ganz Baden-Württemberg, nicht aber der SWEG-Zugverkehr. Aus unserer Wirtschaftsredaktion Christoph Geismeier.
8: Das Unternehmen erwartet stärkere Ausfälle und empfiehlt Fahrgästen, an den Streiktagen auf andere Strecken auszuweichen oder die Fahrt zu verschieben. Verdi kündigte den Warnstreik für folgende SWEG-Standorte an: Weil am Rhein, Müllheim, Endingen, Emmendingen, Lahr, Offenburg, Schutterwald, Kehl, Gammertingen, Wiesloch, Sinsheim, Dörzbach sowie Lauda-Königshofen. Andere SWEG-Busstandorte und der SWEG-Zugverkehr werden nicht bestreikt. Hintergrund für den Arbeitskampf sind die Verhandlungen zwischen Arbeitgebern und Gewerkschaft über einen neuen Eisenbahntarifvertrag.
7: In Baden-Württemberg setzen so viele Menschen auf ein Fertighaus wie sonst nirgendwo in Deutschland. Nach Angaben des Bundesverbandes Deutscher Fertigbau entschied sich fast jeder zweite Bauherr im Land für ein Haus aus Fertigteilen. Insgesamt leidet die Baubranche aber unter einer schwächeren Nachfrage. Jetzt das Wichtigste aus Deutschland. Nach Angriffen auf mehrere Umspannwerke hat die Polizei den Tatverdächtigen gefasst. Laut Polizei hatte der 48-Jährige Sprengmittel dabei, als er in der Nähe eines Kraftwerks bei Aachen festgenommen wurde. Außerdem hätten Einsatzkräfte im Unterholz ein Zelt gefunden, in dem weitere Sprengladungen versteckt gewesen seien. Der Mann soll in zwei Bekennerschreiben Angriffe auf das Stromnetz eingeräumt haben. Der Anteil erneuerbarer Energien am deutschen Stromnetz ist so hoch wie nie zuvor. Nach Angaben des Statistischen Bundesamts in Wiesbaden kamen im ersten Halbjahr rund 59% des Stroms aus erneuerbaren Quellen. Im gleichen Zeitraum des vergangenen Jahres lag der Anteil bei rund 2 Prozentpunkten weniger. Aus Wiesbaden, Roman Warschauer.
9: Die wichtigste Stromquelle war die Windkraft, die rund ein Drittel der Produktion in Deutschland ausmachte. Gegenüber dem Vorjahreszeitraum stieg die Erzeugung aus Wind um gut 12%. Auch die Photovoltaik legte zu und war mit fast 18% die drittwichtigste Stromquelle nach Kohle. Insgesamt stieg die Stromproduktion im ersten Halbjahr um 4,5%. Auch die Produktion in Gaskraftwerken legte zu. Kohlekraftwerke hingegen produzierten weniger.
7: Der Begriff Zwei-Faktor-Authentifizierung ist das Wortungetüm des Jahres. Eine Jury aus Erwachsenen mit geringer Lese- und Schreibkompetenz habe den Begriff für digitale Schutzzugänge als besonders sperrig wahrgenommen. Das teilte die Berliner Akademie der Wissenschaften mit. 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
10: Vorsicht auf der A5 Frankfurt Richtung Karlsruhe, im Kreuz Heidelberg in der Überleitung zur A656 Richtung Mannheim steht ein defekter PKW auf dem Verzögerungsstreifen. Vorsicht auf der A6 Nürnberg Richtung Heilbronn, in Höhe Kupferzell eine ungesicherte Unfallstelle auf dem Beschleunigungsstreifen. Vorsicht auf der A66 Wiesbaden Richtung Frankfurt, im Nordwestkreuz Frankfurt in der Überleitung zur A5 Richtung Frankfurt eine ungesicherte Unfallstelle. Vorsicht auf der A8 Karlsruhe Richtung Stuttgart zwischen Karlsbad und Pforzheim West. Da steht ein defekter LKW auf der rechten Spur. A5 Frankfurt Richtung Karlsruhe zwischen Karlsruhe Nord und Karlsruhe Mitte ein Unfall, 2 Kilometer Stau. A7 Ulm Richtung Füssen zwischen Nesselwang und Füssen, 2 Kilometer Stau, Verzögerung bis zu 15 Minuten. A8 Karlsruhe Richtung Stuttgart zwischen Dreieck Karlsruhe und Karlsbad steht ein defektes Fahrzeug auf der rechten Spur. 3 Kilometer Stau und es staut sich zurück bis in die Überleitung. Auf der B295 in Stuttgart ist stadteinwärts der Feuerbacher Tunnel nach einem Unfall gesperrt. B31 Friedrichshafen Richtung Stockach zwischen Immenstadt am Bodensee und Hagnau 3 Kilometer Stau. Die B500 hinter Zarten Richtung Triberg ist zwischen dem Abzweig nach Höfenhof und dem Abzweig nach Waldau wegen einer Unfallaufnahme gesperrt. Alle Verkehrsinfos gibt es jederzeit auf swr4.de. Allen unterwegs eine gute Fahrt.
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10: Niederstetten leicht bewölkt, 30 Grad. Rottweil sonnig, 30 Grad. Kaub ein paar Wölkchen, 29 Grad. Und sommerlich warm ist es auch in Worms. 30 Grad bei leicht bewölktem Himmel. Und Gernot Schütz im Wetterstudio weiß alles Weitere.
11: Am Nachmittag bleibt es sonnig mit ein paar lockeren Wolken und heiß. Im Laufe des Abends werden die Wolken dichter und später in der Nacht beginnt es teils schauerartig verstärkt zu regnen. Die Tiefstwerte liegen zwischen 18 und 15 Grad. Morgen fällt anfangs noch ein bisschen Regen, später bleibt es überwiegend trocken und am Nachmittag lockern die Wolken gelegentlich auf. Es wird mäßiger Westwind, die Temperaturen steigen auf 18 Grad im Bauland und bis 23 Grad an der Bergstraße. Am Donnerstag und Freitag haben wir einen freundlichen Sonn-Wolken-Mix bei ähnlichen Temperaturen. Die Nächte werden allerdings sehr frisch, oft unter 10 Grad.
10: Dankeschön, Gernot.
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10: Norwegen bereitet sich auf das Begräbnis von König Harald vor. Wie läuft die Zeremonie morgen ab? Wie ist die Atmosphäre am Tag zuvor? Unsere SWR4-Royal-Expertin Annelie Malun meldet sich gleich aus Oslo.
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0: SWR 4 am Dienstagnachmittag. Es ist 16.15 Uhr. Vorsicht auf der A81. Singen Richtung Stuttgart zwischen Herrenberg und Gärtringen liegt ein Rad auf der rechten Spur. Norwegen nimmt Abschied von König Harald V. Es wird das größte Medienspektakel, das Norwegen jemals erlebt hat. Morgen SWR 4 Royalexpertin Annelie Malun verfolgt diesen Trauerakt für uns hautnah und nimmt uns jetzt gefühlt schon mal mit nach Oslo. Annelie, welche Stimmung spürst du dort? Ist es eher tiefe Trauer oder feiert Norwegen das Leben dieses Königs?
1: Es ist eher tiefe Trauer. Ich schaue auf den Palast und vor mir ist ein Blumenmeer. Und es legen auch immer noch Menschen Blumen nieder. Kerzen stehen da. Gestern Abend, als es dunkel war, waren die an. Es war eine ganz besondere Stimmung. Und es ist schon so, dass die Norweger einfach trauern um ihren König Harald.
0: Du hast 3 Stunden angestanden, um den Sarg von König Harald in der Kapelle zu sehen. Wie ist die Atmosphäre dort?
1: Das war ganz speziell. Dort war der Sarg aufgebahrt und links und rechts sah man die Orden von König Harald und auch Kränze, unter anderem von Königin Sonja. Und darauf steht auf der Schleife: Danke für ein gutes Leben.
0: Gib uns doch noch einen Ausblick auf die Zeremonie. Wie läuft das alles ab?
1: Also morgen wird es eine Prozession geben vom Palast Richtung Dom. Dort ist dann die Trauerfeier und der Sarg wird eben Richtung Dom geführt. Hintendran wird die Familie natürlich sein, aber auch Mitglieder anderer Königsfamilien aus Europa. Dann um 13 Uhr beginnt die Trauerfeier und es wird eine Schweigeminute geben. Straßenbahnen werden stillstehen. Eine Stunde lang wird diese Trauerfeier dauern und danach wird dann der Sarg überführt, ja, zur letzten Ruhestätte von König Harald. Das ist Akershus, das ist eine Kapelle ganz in der Nähe des Doms. Und in Akershus wird er dann eben dann beigesetzt in einem Sarkophag, ein gemeinsamer Sarkophag. Der wurde mit dem Königspaar vor ein paar Jahren in Auftrag gegeben. Und wenn dann Königin Sonja stürbe, würde sie zu ihrem Mann kommen in diesen Sarkophag. Also es wird morgen noch ein besonderer Tag werden und es werden vor allen Dingen viele, viele Menschen entlang der Strecke und vor dem Dom erwartet.
0: SWR 4 Royal-Expertin Annelie Malun besucht das Staatsbegräbnis des verstorbenen norwegischen Königs Harald V. Und sie hält uns auch morgen, wenn die Trauerfeier dann stattfindet, auf dem Laufenden hier in SWR 4.

Rocket Man von Elton John haben wir am Wochenende auch live gehört beim SWR4 Festival in Wörth am Rhein. Die Tribute Band Bitch is Back hat da über 2 Stunden lang die großen Hits von Elton John gespielt. Und faszinierend war dabei vor allem der Frontmann, der Elton John zum Verwechseln ähnlich sieht. Schauen Sie gerne mal auf swr4.de Festival rein. Da haben wir Bilder vom Konzert. 16.27 Uhr, Vorsicht auf der A6, Mannheim Richtung Heilbronn. Zwischen Viernheimer Kreuz und Kreuz Mannheim eine ungesicherte Unfallstelle auf der linken Spur. Und Vorsicht auf der B3, Ettlingen Richtung Baden-Baden. Zwischen dem Abzweig nach Bruchhausen und dem Abzweig nach Muckensturm eine ungesicherte Unfallstelle.

0: Und es ist 16.30 Uhr.
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2: Mit Patrick Figei, guten Tag. Der Waldürner Bäckerei Azubi aus Togo wird nun doch nicht abgeschoben. Weiter Busausfälle bei der RNV in Heidelberg, Mannheim und Ludwigshafen. Das Wetter heute Nacht Regen, morgen kühler. Nach der drohenden Abschiebung eines Lehrlings in einer Waldürner Bäckerei hat der Fall jetzt eine Wendung genommen. Auf SWR-Anfrage teilte das zuständige Regierungspräsidium Karlsruhe heute mit, dass der junge Mann aus dem afrikanischen Togo für die Zeit seiner Ausbildung in Deutschland bleiben dürfe. Friederike Kreutsch.
3: Bäckerei und Flüchtlingshelfer waren erst gestern mit dem Fall an die Öffentlichkeit gegangen. Der 29-jährige Afrikaner ist im zweiten Lehrjahr in dem Waldürner Betrieb und die Bäckerei sei mehr als dankbar für diesen Azubi. Die Behörden hatten dem Mann ursprünglich den Vorwurf gemacht, dass er in den ersten 6 Monaten in Deutschland wichtige Papiere nicht vorgelegt hatte. Die geforderten Unterlagen wurden später nachgereicht, berichtet eine Flüchtlingshelferin. Das habe aber nichts an dem Entschluss zur Abschiebung geändert. Heute nun also die Wendung. Der junge Mann darf nach Prüfung des Falls seine Ausbildung zu Ende führen, so das Regierungspräsidium.
2: In mehreren SWEG-Busbetrieben in Baden-Württemberg soll es am Mittwoch und Donnerstag einen 2-tägigen Warnstreik geben. Dazu hat die Gewerkschaft Verdi die Beschäftigten nach eigenen Angaben aufgerufen. Im Rhein-Neckar-Kreis sind Wiesloch und Sinsheim davon betroffen. In Mannheim, Heidelberg und Ludwigshafen fallen weiterhin Busfahrten der RNV aus. Dafür gibt es nach Angaben des Verkehrsunternehmens mehrere Gründe. Die RNV versucht aber nach eigenen Angaben auf allen Buslinien einen stabilen Takt zu gewährleisten und nur einzelne Fahrten ausfallen zu lassen. Rosalie Etienne.
4: Bei der RNV gibt es im Moment zu wenige einsatzfähige Busse. Zum einen sind in den vergangenen Wochen wegen Bauarbeiten an Straßenbahngleisen in Mannheim und Heidelberg zahlreiche Busse als Schienenersatzverkehr eingesetzt worden. Die Baumaßnahmen enden laut RNV aber Mitte September. Hinzu kam die Sommerhitze. In vielen Bussen fielen Klimaanlagen aus und die Elektronik überhitzte, so die RNV. Einige Busse konnten zudem nicht in den Werkstätten selbst repariert werden, sondern mussten vom Hersteller instand gesetzt werden. Zusätzlich habe es eine unglückliche Häufung von Unfällen gegeben und einige Busse würden derzeit umgerüstet. All das führe dazu, dass weiterhin einzelne Fahrten ausfallen, auch wenn das Unternehmen Busse von Subunternehmen angemietet habe. Die Situation habe sich aber bereits etwas entspannt, so die RNV.
2: Wegen einer Ölspur ist die Anschlussstelle Mannheim-Seckenhall aktuell immer noch nach wie vor gesperrt. Die Polizei und die Autobahnmeisterei sind aber weiter vor Ort.
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2: Am Nachmittag bleibt es so, wie es aktuell ist. Die Nacht beginnt dann allerdings schaurig. Es regnet 18 bis 15 Grad. Morgen etwas Regen. Später bleibt es dann überwiegend trocken. 18 bis 23 Grad.
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0: 16.33 Uhr, Vorsicht auf der B3, Ettlingen Richtung Baden-Baden. Zwischen dem Abzweig nach Bruchhausen und dem Abzweig nach Muckensturm eine ungesicherte Unfallstelle. Vorsicht auf der A6, Mannheim Richtung Heilbronn. Zwischen Viernheimer Kreuz und Kreuz Mannheim eine ungesicherte Unfallstelle auf der linken Spur. Vorsicht auf der A61, Koblenz Richtung Mönchengladbach. Zwischen Dreieck Sinzig und Dreieck Bad 9a liegen Plastikteile auf der linken Spur. Vorsicht auf der A81 Heilbronn Richtung Stuttgart. In der Einfahrt Ludwigsburg Nord steht ein defekter LKW. A5 Basel Richtung Karlsruhe zwischen Efringen-Kirchen und Dreieck Neuenburg 2 Kilometer Stau. A5 Frankfurt Richtung Karlsruhe zwischen Karlsruhe Nord und Karlsruhe Mitte. Unfallaufnahme 3 Kilometer Stau. A8 Karlsruhe Richtung Stuttgart zwischen Karlsbad und Pforzheim West steht ein defekter LKW auf der rechten Spur, dadurch 3 Kilometer Stau. Auf der B295 in Stuttgart ist stadteinwärts der Feuerbacher Tunnel nach einem Unfall gesperrt. B31 Friedrichshafen Richtung Stockach zwischen Immenstadt am Bodensee und Hagnau 3 Kilometer Stau. Und noch die B500 Hinterzarten Richtung Triberg. Sie ist zwischen dem Abzweig nach Höfenhof und dem Abzweig nach Waldau wegen einer Unfallaufnahme gesperrt. Alle Verkehrsinfos gibt es jederzeit auf swr4.de. Kommen Sie sicher an Ihr Fahrziel.
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0: Und mit Barclay James Harvest geht's weiter durch den Nachmittag und ihrer Hymne.
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0: 16.46 Uhr, SWR 4, Vorsicht auf der A48, Koblenz Richtung Dreieck, Vulkaneifel zwischen Ochtendung und Polch. Da liegt ein Stein auf der linken Spur. Und wir gehen direkt ins Wetterstudio zu Gernot Schütz. Hallo Gernot.
1: Hallo.
0: Das ist nochmal ein richtiger Hochsommertag heute mit Temperaturen. Ja, von über 30 Grad. Ich glaube, die Marke haben wir vielerorts geknackt heute Nachmittag, oder?
1: Ganz verbreitet. Und das ist wirklich jetzt extrem für einen 8. September. Wir haben einige 34er in Ohlsbach, in Emmendingen, vorhin auch in Rheinfelden, aber auch 32 beispielsweise in Bad Dürkheim. Man kann wirklich sagen, verbreitet in Baden-Württemberg und im südlichen Rheinland-Pfalz um oder über 30 Grad. Ein bisschen weniger warm ist es nur im nördlichen Rheinland-Pfalz, so etwa nördlich von Mosel und Lahn. Da haben wir aktuell so 23 bis 27 Grad.
0: Wird das also so ein Abend, den man so richtig genießen kann, draußen sitzen und nochmal so Sommerfeeling kommt dann auf?
1: So ein bisschen beeilen sollte man sich schon. Also bis 20 Uhr ist alles safe. Danach werden wir von zwei Seiten in die Zange genommen. Zum einen fängt es dann in der Eifel und im Westerwald an, so ein bisschen leicht zu regnen. Zum anderen entstehen aus der Schweiz raus zuerst am Hochrhein kräftige Schauergewitter und die ziehen dann so über den Südschwarzwald und die Baar Richtung Oberschwaben und Alb. Das ist dann natürlich im Laufe des Abends der Fall. Dazwischen ist es noch länger trocken, aber in der Nacht überquert uns dann wirklich eine Kaltfront von Nord nach Süd. Die liegt dann morgen noch über Baden-Württemberg, aber morgen früh ist es immer noch relativ mild mit 18 bis 10 Grad.
0: Aber diese Kaltfront bringt dann eben es mit sich, dass wir morgen diese Temperaturen von heute bei weitem nicht mehr erreichen, ne?
1: Also die kühlsten Temperaturen von heute, die 23 Grad beispielsweise am Schneifel-Forsthaus, die wir jetzt messen, das sind morgen die absoluten Spitzenwerte in der Vorderpfalz zum Beispiel oder auch in Rheinhessen, also in Mainz oder Bad Dürkheim oder auch Worms. Und ansonsten haben wir in Rheinland-Pfalz schon wieder relativ freundliches Wetter mit Sonne, Wolken, vielleicht mal ganz im Norden ein Schauer am Nachmittag. In Baden-Württemberg gibt es erst noch ein bisschen Regen, das zieht sich aber schnell Richtung Oberschwaben-Allgäu zurück und dann wird es auch hier trocken und dann lockern auch die Wolken ein bisschen auf.
0: Also heute noch Hochsommer und morgen dann deutliche Abkühlung. Gernot Schütz mit den Wetteraussichten. Danke dir, Gernot. Hier ist SWR 4 am Dienstagnachmittag und das ist Billy Ocean mit Love Really Hurts Without You. 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

16.55 Uhr, Vorsicht auf der A8 Karlsruhe Richtung Stuttgart. Zwischen Karlsbad und Pforzheim West liegt ein Trampolin auf der rechten Spur. Und Vorsicht auf der A8 Karlsruhe Richtung Stuttgart zwischen Leonberg Ost und der Raststätte Sindelfingerwald Süd. Da liegen Metallteile. 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
8: Um 17 Uhr mit Peter Gramer. Guten Tag. Wegen der deutschen Ergebnisse bei der PISA-Studie denkt Kultusminister Jung über weitere Reformen nach. In Busbetrieben der SWEG soll ab morgen gestreikt werden. Das Wetter am Abend oft sonnig und heiß. Morgen erst Regen, später trocken, maximal 15 bis 23 Grad. Die historisch schlechten Ergebnisse der deutschen Schüler bei der PISA-Studie haben in Baden-Württemberg Sorgen ausgelöst. Im internationalen Vergleich waren die 15-Jährigen in Mathe, Lesekompetenz und in den Naturwissenschaften weiter abgerutscht. Die Chefin der Bildungsgewerkschaft GEW in Baden-Württemberg, Stein, fordert, dass alle Kinder schon früh eine Sprachförderung bekommen können.
9: Indem wir alle Kinder in Kitas haben, indem wir gut ausgestattete Kitas haben mit Sprachförderkräften, indem wir einen guten Fachkraft-Kind-Schlüssel haben, indem wir wirklich da die Ressourcen reinstecken, wo die Grundlagen gesetzt werden und dann natürlich in die Grundschule tatsächlich auch noch mal deutlich mehr Ressourcen stecken, als wir es bisher tun.
8: Baden-Württembergs Kultusminister Jung denkt über weitere Reformen nach. Eine Möglichkeit wäre, den Sprach- und Entwicklungsstand der Kinder schon früher zu erfassen als bisher, im Schnitt mit 4,3 Jahren, so der CDU-Politiker. Auch Wirtschaftsverbände im Land zeigen sich besorgt. SWR-Wirtschaftsredakteurin Geli Hensoldt fasst Reaktionen zusammen.
10: Die neuesten PISA-Befunde seien eine bittere Nachricht für den Wirtschafts- und Industriestandort Baden-Württemberg, meint Stefan Küpper, Geschäftsführer für Bildung, Arbeitsmarkt und Landespolitik beim Verband Unternehmer Baden-Württemberg. Die Hauptgeschäftsführerin der IHK-Region Stuttgart, Susanne Herre, fordert, Deutschland müsse sich wieder auf den Kern des schulischen Bildungsauftrags konzentrieren, statt über hitzefrei oder Ähnliches zu diskutieren. Für Peter Haas, den Hauptgeschäftsführer des Spitzenverbands Handwerk BW, sind die schlechten PISA-Ergebnisse keine Überraschung. Im Handwerk erlebten die Betriebe täglich, dass sie bei ihren Azubis nachbessern müssten, erklärt er und warnt, das bremse die Fachkräftesicherung der Zukunft.
8: In Teilen von Baden-Württemberg gibt es morgen und übermorgen einen Warnstreik bei den Busbetrieben der SWEG. Die Gewerkschaft Verdi hat dazu aufgerufen. Betroffen sind unter anderem Lahr, Offenburg, Kehl, Emmendingen, Sinsheim und Weil am Rhein. Der SWEG-Zugverkehr soll nicht bestreikt werden. Hintergrund des Warnstreiks sind die stockenden Tarifverhandlungen. Zu den Nachrichten aus Deutschland und der Welt. Deutschland wird die Ukraine bei der Abwehr von russischen Luftangriffen noch stärker unterstützen. Das hat Bundesverteidigungsminister Pistorius beim Treffen der sogenannten Ukraine-Kontaktgruppe in Berlin angekündigt. So sollen unter anderem weitere Abwehrraketen des Typs Patriot, Drohnen und Munition an Kiew geliefert werden. An dem Treffen in Berlin hat neben dem britischen Verteidigungsminister auch NATO-Generalsekretär Rutte teilgenommen. Im Zusammenhang mit den Anschlagsversuchen auf das Stromnetz in mehreren Bundesländern ist der Tatverdächtige in der Nähe von Aachen gefasst worden. Er soll auch für den Anschlag auf ein Umspannwerk in Brandenburg verantwortlich sein. Beate Kardels von der Brandenburger Polizei hat gesagt,
11: gegen den Tatverdächtigen liegt durch die Staatsanwaltschaft Cottbus ein Haftbefehl vor. Dieser wurde jetzt quasi vollstreckt durch die Kollegen. Der ist also festgenommen worden und wird dann auch heute noch vermutlich einem Amtsrichter vorgeführt, der dann über die weiteren Maßnahmen entscheidet. Wohin er verbracht wird, ob er in eine Justizvollzugsanstalt kommt oder ob es noch andere Maßnahmen gibt, die jetzt umgesetzt werden.
8: Die Ermittler haben tagelang nach dem 48-Jährigen aus Nordrhein-Westfalen gesucht. Sein Motiv soll Kritik an der Verstromung fossiler Brennstoffe sein. Sachsen-Anhalts Ministerpräsident Schulze führt künftig die CDU-Fraktion im Landtag in Magdeburg. Zwei Tage nach der Niederlage bei der Landtagswahl hat ihn die Fraktion zu ihrem Vorsitzenden gewählt. Schulze setzte sich in einer Kampfabstimmung gegen den bisherigen CDU-Fraktionschef Heuer durch. 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
3: Vorsicht auf der A8 Karlsruhe Richtung Stuttgart. Zwischen Karlsbad und Pforzheim West liegt ein Trampolin auf der rechten Spur. Vorsicht auf der A8 Karlsruhe Richtung Stuttgart. Zwischen Leonberg Ost und Raststätte Sindelfingerwald Süd liegen Metallteile. A5 Basel Richtung Karlsruhe. Zwischen Efringen Kirchen und Dreieck Neuenburg 3 Kilometer Stau. A6 Mannheim Richtung Heilbronn. Zwischen Sinsheim Steinsfurt und Bad Rappenau. Unfall mit mehreren Fahrzeugen auf der linken Spur, 1 Kilometer Stau. A6 Mannheim Richtung Kaiserslautern, zwischen Viernheimer Dreieck und Ludwigshafen Nord, 6 Kilometer stockend. A8 Karlsruhe Richtung Stuttgart, zwischen Karlsbad und Pforzheim West, da steht ein defekter LKW auf der rechten Spur, 3 Kilometer Stau. B14 Backnang Richtung Schwäbisch Hall, zwischen Backnang und Strümpfelbach, 2 Kilometer Stau, bis zu 20 Minuten dauert's länger. Auf der B295 in Stuttgart ist stadteinwärts der Feuerbacher Tunnel nach einem Unfall gesperrt. B31 Friedrichshafen Richtung Stockach zwischen Immenstadt am Bodensee und Hagnau 2 Kilometer Stau. Die B500 Hinterzarten Richtung Triberg ist zwischen dem Abzweig nach Höfenhof und dem Abzweig nach Waldau wegen einer Unfallaufnahme gesperrt. Alle Verkehrsinfos gibt es jederzeit auf swr4.de. Allen unterwegs eine gute Fahrt.
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3: Die aktuellen Temperaturwerte: Mosbach sonnig 31 Grad, Albstadt leicht bewölkt 30 Grad, Herdorf leicht bewölkt 27 und Renneroth leicht bewölkt und 25 Grad. Und Gernot Schütz im Wetterstudio hat die weiteren Aussichten.
12: Bis zum Abend bleibt es meist sonnig und heiß. Später breiten sich vom Hochrhein bis zur Alb kräftige Schauer und Gewitter aus. In der Nacht fällt dann immer wieder teils schauerartig verstärkter Regen. Zwischendrin wird es trocken, bei Tiefstwerten zwischen 18 und 13 Grad. Morgen wird es dann in Baden und im Norden des Landes bald trocken und die Wolken lockern auf. Der Regen zieht sich in den Südosten zurück und am Nachmittag wird es auch hier trocken. Im mäßigen Westwind bekommen wir maximal 15 bis 23 Grad. Donnerstag und Freitag ist es wechselnd wolkig, teils länger sonnig und trocken. Tagsüber ändern sich die Temperaturen kaum.
3: Dankeschön, Gernot.
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3: Und mit dem Lucky Man starten wir in diese Stunde. Schön, dass Sie bei uns sind.
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0: SWR 4 am Dienstagnachmittag. Wenn wir berühmte Künstlerinnen aus den 70ern und 80ern nennen sollen, dann fallen sicher Namen wie Tina Turner, Barbara Streisand oder Diana Ross. 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

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Das war ein Smokey. Feierabendzeit, und deshalb schalten wir jetzt ganz lässig einen Gang runter und lauschen einem ganz entspannten und relaxten Lionel Richie mit Truly hier in SWR 4.

0: 17.30 Uhr.
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2: Mit Patrick Fiegei. Guten Abend. Bei Neckarlöwen verpflichten U18-Europameister Meißner. Weiter Busausfälle bei der RNV in Heidelberg, Mannheim und Ludwigshafen. Das Wetter, heute Nacht Regen und morgen ist es kühler. Die Rhein-Neckar-Löwen haben U18-Europameister Finn Meißner verpflichtet und mit einem Vertrag über 4 Jahre ausgestattet. Das Top-Talent wechselt allerdings erst im Sommer 2027 zum badischen Handball-Bundesligisten. Bis dahin spielt Meißner noch weiter mit seinem Heimatverein, der SG Pforzheim-Eutingen, in der 3. Liga. In Mannheim, Heidelberg und Ludwigshafen fallen weiterhin Busfahrten der RNV aus. Dafür gibt es nach Angaben des Verkehrsunternehmens mehrere Gründe. Die RNV versucht aber nach eigenen Angaben auf allen Buslinien einen stabilen Takt zu gewährleisten und nur einzelne Fahrten ausfallen zu lassen. Rosalie Etienne.
3: Bei der RNV gibt es im Moment zu wenige einsatzfähige Busse. Zum einen sind in den vergangenen Wochen wegen Bauarbeiten an Straßenbahngleisen in Mannheim und Heidelberg zahlreiche Busse als Schienenersatzverkehr eingesetzt worden. Die Baumaßnahmen enden laut RNV aber Mitte September. Hinzu kam die Sommerhitze. In vielen Bussen fielen Klimaanlagen aus und die Elektronik überhitzte, so die RNV. Einige Busse konnten zudem nicht in den Werkstätten selbst repariert werden, sondern mussten vom Hersteller instand gesetzt werden. Zusätzlich habe es eine unglückliche Häufung von Unfällen gegeben und einige Busse würden derzeit umgerüstet. All das führe dazu, dass weiterhin einzelne Fahrten ausfallen, auch wenn das Unternehmen Busse von Subunternehmen angemietet habe. Die Situation habe sich aber bereits etwas entspannt, so die RNV.
2: In Ludwigshafen beginnen in diesen Tagen an mehreren Stellen Bauarbeiten, bei denen asphaltierte Flächen entsiegelt werden. Das soll die Stadt widerstandsfähiger gegen Hitze machen, sagte Oberbürgermeister Blättner. Martin Gärtner.
4: Zunächst werden 4 zentrale Plätze in der Ludwigshafener Innenstadt entsiegelt, unter anderem der Theaterplatz und der Bürgerhof. Über 1000 Quadratmeter Asphaltfläche werden begrünt, es werden mehrere Bäume gepflanzt und Trinkwasserbrunnen aufgestellt. Die Kosten von insgesamt 3,8 Millionen Euro zahlt komplett das Land Rheinland-Pfalz. Die Entsiegelung von weiteren 2 Innenstadtplätzen ist geplant. Außerdem werden Schulhöfe in Ludwigshafen klimagerecht umgebaut. Die Arbeiten im Schulzentrum Mundenheim sind bereits abgeschlossen. Jetzt rücken die Bagger in weiteren Schulen an und für 6 Schulhöfe beginnt die Planungsphase.
2: Das Wetter. In der Nacht beginnt es teils schauerartig zu regnen. Die Tiefstwerte liegen zwischen 18 und 15 Grad. Morgen dann etwas Regen. Später bleibt es überwiegend trocken bei 18 bis 23 Grad. Am Donnerstag und am Freitag dann ein freundlicher Wolken-Sonne-Mix bei ähnlichen Temperaturen.
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0: Um 17.33 Uhr A5 Basel Richtung Karlsruhe zwischen Efringenkirchen und Dreieck-Neuenburg 3 Kilometer Stau. A66 Frankfurt Richtung Wiesbaden zwischen Nordwestkreuz Frankfurt und Frankfurt Höchst. Da gab es einen Unfall. Die linke Spur ist blockiert. 3 Kilometer Stau bis zu 20 Minuten Verzögerung. A8 Karlsruhe Richtung Stuttgart zwischen Karlsbad und Pforzheim West. Da steht ein defekter LKW auf der rechten Spur. 3 Kilometer stockend. B10 Karlsruhe Richtung Pforzheim zwischen B3 Karlsruhe Grötzingen und Berghausen 2 Kilometer Stau, 15 Minuten plus. Auf der B295 in Stuttgart ist stadteinwärts der Feuerbacher Tunnel wegen einer Unfallschadensbeseitigung gesperrt. B31 Friedrichshafen Richtung Stockach zwischen Immenstadt am Bodensee und Hagnau 4 Kilometer Stau bis zu 15 Minuten plus. Und in der Gegenrichtung zwischen Stetten und Hagnau 1 Kilometer Stau. Die B500 Hinterzarten Richtung Triberg ist zwischen dem Abzweig nach Höfenhof und dem Abzweig nach Waldau wegen Reinigungsarbeiten gesperrt. Die A565 Bonn Richtung Meckenheim ist zwischen Bonn-Hartberg und Meckenheim Nord wegen eines brennenden Fahrzeugs gesperrt. Alle Verkehrsinfos gibt's jederzeit auf swr4.de. Allen unterwegs eine gute Fahrt.
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0: Wo bin ich daheim? Das ist unser Quiz, das wir seit heute Morgen immer wieder spielen. Welche Stadt heute Nachmittag gesucht war und warum jetzt jemand ganz glücklich über das gewonnene SWR4 Digitalradio ist, das hören wir gleich in ein paar Minuten.
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0: 17.45 Uhr, Vorsicht auf der A3 Frankfurt Richtung Köln. Zwischen Limburg Nord und Dietz steht ein defekter PKW auf der mittleren Spur.
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3: Ja, weil ich ein Radio letztes Jahr gekauft habe und da sich leider der Sender SWR 4 immer verstellt und ich den jedes Mal wieder neu einstellen muss. 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
0: Ja, wunderbar, dass es geklappt hat. 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Sie können es haben, mit etwas Glück und Köpfchen.
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17.52 Uhr, SWR 4. Vorsicht auf der A5, Karlsruhe Richtung Basel. Zwischen Achern und Appenweier liegt ein Reifenmantel auf der rechten Spur. Und Vorsicht auf der A81, Stuttgart Richtung Singen. Zwischen Rottweil und Villingen-Schwenningen sind Menschen auf der Fahrbahn. Bitte eine Rettungsgasse freihalten. Und Vorsicht auch auf der B50, Rheinböllen Richtung Bernkastel-Kues. Zwischen Flughafen Hahn und Hirschfeld steht ein defekter LKW. Jens Vogt macht weiter nach den 18 Uhr Nachrichten. Mein Name ist Holger Benzin. Ich wünsche Ihnen einen schönen Dienstagabend. Tschüss.

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10: Um 18 Uhr mit Peter Gramer. Guten Abend. Zuerst mal eine Gefahrenmeldung. Vorsicht auf der A8 München-Stuttgart. Zwischen Stuttgart, Flughafen Messe und Stuttgart-Degerloch sind Kinder auf dem Standstreifen. Bitte in beiden Richtungen besonders aufpassen. Vorsicht auf der A8 München-Stuttgart. Zwischen Stuttgart, Flughafen Messe und Stuttgart-Degerloch sind Kinder auf dem Standstreifen. Bitte in beiden Richtungen besonders aufpassen. Weiter geht's mit den Nachrichten. Verteidigungsminister Pistorius sagt der Ukraine neue Waffenlieferungen zu. Die Lehrergewerkschaft GEW will landesweite Vergleichstests aussetzen. Das Wetter morgen erst Regen, später trocken, maximal 15 bis 23 Grad. Deutschland wird die Ukraine bei der Luftabwehr noch stärker unterstützen. Das hat Verteidigungsminister Pistorius bei einem virtuellen Treffen der sogenannten Ukraine-Kontaktgruppe angekündigt. So sollen unter anderem weitere Abwehrraketen des Typs Patriot an Kiew gehen. ARD-Korrespondent Thomas Spickhofen.
11: Eine genaue Zahl nannte Pistorius nicht. Er forderte die anderen Partner auf, ebenfalls noch einmal ihre Bestände zu durchforsten. Auch die Lieferung von IRIS-T-Abwehrsystemen werde fortgesetzt, erklärte Pistorius. Die Ukraine bestelle gerade mehrere tausend Lenkflugkörper dafür, die von einem Konsortium unter deutscher Federführung hergestellt werden. Bezahlt werden soll der Kauf aus dem 90 Milliarden Euro Kredit, den die EU der Ukraine zur Verfügung stellt. Die Ukraine auf den Winter vorzubereiten, genieße höchste Priorität und erfordere sofortiges Handeln, sagte Pistorius.
10: Zwei Tage nach der Wahlniederlage führt Sachsen-Anhalts Ministerpräsident Schulze künftig die CDU-Fraktion im Landtag in Magdeburg. Die Fraktion hat ihn gewählt. Laut Nachrichtenagentur Reuters hat Schulze angekündigt, dass Sachsen-Anhalt auf den Vorsitz bei der Ministerpräsidentenkonferenz verzichtet. Grund sei die unsichere Regierungsbildung nach dem Wahlsieg der AfD. Das Neueste aus Baden-Württemberg. Nach dem schlechteren Abschneiden der deutschen Schüler im PISA-Test und vor dem Start ins neue Schuljahr fordert die Bildungsgewerkschaft GEW, dass die Lernstandserhebungen vorläufig ausgesetzt werden. Mit den landesweiten Tests wird der Lernstand in den Klassenstufen 2, 5 und 7 ermittelt. Aus unserer Redaktion Landespolitik, Knut Bauer.
12: Die Gewerkschaft Erziehung und Wissenschaft spricht von einem Hilferuf. Lehrkräfte würden viel Zeit für Durchführung und Auswertung der Vergleichstests aufwenden, die aber für pädagogische Arbeit fehle. Vom vielen Messen werde die Sau nicht fetter, so die GEW-Landesvorsitzende Stein wörtlich. Was nütze es, wenn die Lehrer feststellen, dass geforderte Leistungen nicht erbracht werden und zugleich keine Ressourcen hätten, um die Schüler zu fördern? Notwendig seien gerade nach den schlechten PISA-Ergebnissen Poolstunden an Grundschulen.
10: In Baden-Württemberg setzen so viele Menschen auf ein Fertighaus wie sonst nirgendwo in Deutschland. Das teilt der Bundesverband Deutscher Fertigbau mit. Demnach entschied sich fast jeder zweite Bauherr im Land für ein Haus aus Fertigteilen. 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
13: Achtung bitte weiter auf der Autobahn 8, München, Stuttgart. Hier laufen Kinder auf der Autobahn. Zwischen Stuttgart Flughafen Messe und Degerloch bitte besondere Vorsicht. Vorsicht auch, ungesicherte Unfallstelle auf der A66 Frankfurt Richtung Wiesbaden. Hier zwischen Ludwig-Landmann-Straße und dem Nordwestkreuz Frankfurt. Nochmal Fußgänger auf der Autobahn 81 Stuttgart Richtung Singen. Hier zwischen Rottweil und Villingen-Schwenningen laufen Fußgänger auf der Autobahn. Das sind die Staus heute Abend auf der A5 Basel Richtung Karlsruhe an der Baustelle zwischen Iffringen-Kirchen und dem Dreieck Neuenburg. 3 Kilometer Stau. Die A6 Heilbronn Richtung Mannheim vor der Ausfahrt Wiesloch-Rauenberg. 1 Kilometer Stau auf der rechten Spur. Die A66 Frankfurt Richtung Wiesbaden zwischen dem Nordwestkreuz und Frankfurt Höchst nach einem Unfall. 3 Kilometer Stau, 20 Minuten plus. Die B500 Hinterzarten Richtung Triberg ist zwischen Hüffenhof und Waldau wegen Reinigungsarbeiten weiter gesperrt. Die A565 in Nordrhein-Westfalen, Bonn Richtung Meckenheim, hier zwischen Bonn-Hartberg und Meckenheim-Nord, 5 Kilometer Stau, hier laufen Löscharbeiten. Und nochmal Vorsicht bitte, auf der A7 Würzburg Richtung Ulm zwischen Kitzingen und Marktbreit behindert ein defektes Fahrzeug den Verkehr. Alle Infos vom Verkehr natürlich auch auf swr4.de. Kommen Sie gut durch.
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13: 30 Grad in Niederolm, Bad Mergentheim meldet 31, Singen sogar 32 und in Bingen haben wir 29 Grad. Gernot Schütz hat die Aussichten.
14: Bis zum Abend bleibt es meist sonnig und heiß. Später breiten sich vom Hochrhein bis zur Alb kräftige Schauer und Gewitter aus. In der Nacht fällt dann immer wieder teils schauerartig verstärkter Regen. Zwischendrin wird es trocken, bei Tiefstwerten zwischen 18 und 13 Grad. Morgen wird es dann in Baden und im Norden des Landes bald trocken und die Wolken lockern auf. Der Regen zieht sich in den Südosten zurück und am Nachmittag wird es auch hier trocken. Im mäßigen Westwind bekommen wir maximal 15 bis 23 Grad. Am Donnerstag und Freitag ist es wechselnd wolkig, teils länger sonnig und trocken. Tagsüber ändern sich die Temperaturen kaum.
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13: Am Abend des ersten K.O.-Rundenspiels bei der Basketball-Weltmeisterschaft der Frauen. Da geht's für Deutschland nachher um 8:45 gegen Südkorea. Und mittendrin unsere Heldin hier aus dem Südwesten, Marie Gülich. Die Kapitänin der Mannschaft aus Altenkirchen im Westerwald, die vor ein paar Wochen tatsächlich noch einen Kreuzbandriss hatte.
15: Ich freue mich einfach nur, dass ich hier sein kann und ich freue mich, dass es mir so gut geht, dass meinem Knie gut geht und ja, ich habe einfach Bock. Ich habe einfach richtig Bock.
13: Ja, natürlich auch Bock aufs Viertelfinale. Ist ja klar, da muss ein Sieg her gegen Südkorea und ob das klappt, erfahren Sie im Laufe des Abends natürlich hier bei uns.
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0: Mal Vorsicht. SWR 4 mit einer ungesicherten Unfallstelle. A3 Frankfurt-Würzburg zwischen Helmstadt und dem Dreieck Würzburg-West. Noch nicht gesichert. Bitte fahren Sie vorsichtig. Dinge, die wir schon als Kinder geliebt haben und heute immer noch lieben. Darüber haben wir philosophiert heute mit Ihnen hier in SWR 4. Maria aus Freudenstadt zum Beispiel hat sich über Facebook gemeldet. Bei ihr waren es Rollschuhfahren, Gummitwist und Himmel und Hölle. Das war, glaube ich, auch so ein Hüpfspiel auf dem Schulhof damals. Martina aus Andernach ist super gerne auf Stelzen gelaufen. Und Oma und Opa haben immer aufgepasst, dass alles gut geht. Und unser Mundart-Comedian Chaco Habekost hat da auch was zu berichten, was sich tatsächlich bis heute durchzieht. Das hat er uns beim SWR 4 Festival am Wochenende in Wörth am Rhein verraten.
1: Meistens so Sachen, die ich eigentlich nicht habe richtig machen dürfen. Also zum Beispiel Comics. Das sage ich auch deswegen, weil ich gleich Werbung und eigene Sachen mache. Da schließt sich nämlich ein Kreis für mich. Ich habe gerade wieder meinen zweiten Asterix übersetzt. Der erste kam vor 2 Jahren raus, auf Pelsisch. Und der zweite kam jetzt gerade, also ich jetzt praktisch heute Morgen kommt es raus. Und da schließt sich für mich deswegen ein Kreis, weil Asterix so das einzige Comic war, was ich gerade so von meinen Eltern akzeptiert bekommen habe.
0: Naja, Comics sind eine gefährliche Sache. Es sei denn, Chaco Habekost legt selbst Hand an. Streit um Asterix heißt das Original. Zorris bei de Pelzer heißt seine Version. Sehr, sehr lustig.

schönste Musikmix hier in SWR 4. Macht einen großen Sprung jetzt. Flying Pickets, Only You, 84. Und Elvis war 69, sein schönes Suspicious Minds in SWR 4. Willkommen.

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2: Um 6:30 noch mit diesen Staus. Auf der A5 Basel Richtung Karlsruhe. Baustelle zwischen Iffringenkirchen und dem Dreieck Neuenburg. 2 Kilometer Stau. 3 Kilometer auf der A66 Frankfurt Richtung Wiesbaden. Hier nach einem Unfall zwischen dem Nordwestkreuz Frankfurt und Frankfurt Höchst. 20 Minuten plus. Die Autobahn 8 Karlsruhe Richtung Stuttgart. Zwischen Pforzheim Nord und Heimsheim. 4 Kilometer Stau. In Karlsruhe auf der Südtangente Richtung Rheinbrücke zwischen der Oststadt Wohlfahrtsweierer Straße und dem Bulacher Kreuz. Defektes Fahrzeug, 3 Kilometer Stau, ganz langsam. Und Nordrhein-Westfalen A565 Bonn Richtung Meckenheim. Hier laufen weiter Löscharbeiten zwischen Bonn-Hartberg und Meckenheim-Nord. 5 Kilometer Stau, gute halbe Stunde plus. Alle Verkehrsinfos natürlich auch auf swr4.de und von mir gibt's eine gute Fahrt.
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2: 31 Grad immer noch in Schramberg, 30 in Boppard und Crailsheim. Wittlich meldet 28 Grad. Das sind aber auch die letzten heißen Temperaturen heute. Regen und Gewitter ziehen auf, teilweise auch sehr kräftig, die auch morgen tagsüber noch stellenweise bei uns sein werden und die es dann deutlich frischer machen. Nachts 18 bis 10, morgen dann 15 bis 23 Grad.
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2: Pünktlich zum Feierabend gibt's ein bisschen Classic Rock hier in SWR 4 von Toto.
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0: Good Vibrations, die Beach Boys, nochmal mit Hochsommermusik heute Abend hier in der SWR 4, die jetzt gerade noch passt, aber spätestens ab der kommenden Nacht dann nicht mehr. Gernot Schütz, unser SWR 4 Wetterexperte heute Abend, wir wechseln auf eher Durchwachsenes, ne?
1: Das geht jetzt in den nächsten Stunden schon so langsam los. Da breitet sich einerseits ein Regengebiet in der Eifel und im Westerwald aus, also von Norden her, und gleichzeitig auch von der Schweiz Richtung Hochrhein gibt es kräftige Schauer und Gewitter. Und die ziehen dann eher so über den Schwarzwald, über die Baar Richtung Alb, beziehungsweise auch an die Donau. Und in der Nacht vereinigen sich diese beiden Gebiete. Dazwischen ist es auch noch ein bisschen länger trocken. Ja, und morgen, beziehungsweise die Nacht ist nochmal relativ mild mit 18 bis 10 Grad.
0: Morgen längst nicht mehr so heiß wie heute, ne?
1: Da ist es deutlich angenehmer, maximal noch 17 bis 23 Grad als Höchsttemperatur. Und in Rheinland-Pfalz ist es eigentlich von der Früh weg trocken mit Wolken und Sonne. In Baden-Württemberg kann es noch ein bisschen länger regnen, aber dieser Regen zieht ziemlich schnell sich in Richtung Oberschwaben und Allgäu zurück. Und dann wird es am Nachmittag auch hier trocken und dann später kommt auch in Baden und im Norden.

0: da ein bisschen die Sonne durch.
1: Okay, ist der Hochsommer damit endgültig passé, Gernot, oder kommt er nochmal wieder?
0: Also der Hochsommer wahrscheinlich schon, aber es geht dann schon wieder aufwärts, schon Richtung Wochenende sind wieder 25, 26, vielleicht auch 27 Grad Anfang kommender Woche drin. Also es bleibt insgesamt nach diesem kleinen Dämpfer auf einem relativ hohen Temperaturniveau.
1: Die ganz dicke Jacke brauchen wir immer noch nicht. Das ist doch recht angenehm, finde ich. Unser Wetter mit Gernot Schütz heute Abend und im schönsten Musikmix. In SWR4 jetzt spanisches Porque te vas. Von Jeanette, 76 war das.

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1: Mit Clarissa Wolk. Guten Abend. Vorstellungsrunden gibt es fast überall. Im Job, der Schule, im Verein oder sogar auf Partys. Oft laufen sie nach demselben Muster ab. Name, Beruf, vielleicht noch ein Hobby. Manchmal sind sie zäh und langweilig. Ich erinnere mich aber an eine ganz besondere Vorstellungsrunde. Das war auf einer Fortbildung und die Leiterin hat uns darum gebeten, dass wir anstelle der üblichen Floskeln eine Anekdote zu unserem Vornamen erzählen sollten. Es war verrückt. Von der ersten Person an war ich voll dabei und habe allen aufmerksam zugehört. Was für ein bunter Blumenstrauß an persönlichen Geschichten da zusammengekommen ist. Von Zoe habe ich erfahren, dass ihr Name auf Altgriechisch Leben heißt und dass sie so genannt wurde, weil ihre Oma kurz vor ihrer Geburt gestorben ist. Ulla hat erzählt, dass ihr eigentlicher Name Ursula ist, aber dass sie noch nie mit ihrem Geburtsnamen angesprochen wurde und dass ihr der Name auch ganz fremd ist. Und Jakob ist zu seinem Namen gekommen, weil seine Eltern sich beim Pilgern auf dem Jakobsweg kennengelernt haben. Die 20 Männer und Frauen im Raum, von denen ich ja niemand vorher gekannt habe, sind viel greifbarer geworden. Denn sofort ist es um mehr gegangen als nur um den eigenen Namen. Seit dieser Runde höre ich einen Satz aus der Bibel mit ganz anderen Ohren. Da sagt Gott einmal: Ich habe dich bei deinem Namen gerufen, du bist mein. Wenn hinter einem Namen so viele Geschichten und Erinnerungen stecken und Gott meinen Namen kennt, dann kennt er auch meine Geschichte. Und nicht nur die, die sich hinter meinem Namen versteckt. Mir ist bewusst geworden, Namen schaffen Nähe. Wer mich beim Namen ruft, spricht immer auch ein Stück meiner Identität an. Und Namen drücken aus, dass man in Beziehung zueinander steht. Es macht einen Unterschied, ob ich mit Entschuldigung, Sie da hinten, angesprochen werde oder mit meinem Namen. Eltern geben ihrem Kind einen Namen, Freunde sprechen einander mit Namen an und Gott kennt eben auch den Namen eines jeden Menschen. Auch bei ihm bin ich nicht eine unter vielen, sondern Gott nimmt mich bewusst wahr mit allem, was mich ausmacht. Von der Vorstellungsrunde von damals habe ich mir zwar nicht alle Namen merken können, aber mit jedem Namen ist ein Mensch sichtbar geworden. Und ich will mir vorstellen, dass es bei Gott genauso ist, wenn er sagt: Ich habe dich bei deinem Namen gerufen. Du bist mein. Clarissa Wolk aus Mannheim von der katholischen Kirche.
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2: Um 19 Uhr mit Peter Gramer. Guten Abend. Ermittler nehmen nach Sabotage gegen die Stromversorgung einen Tatverdächtigen fest. In Baden-Württemberg werden besonders viele Fertighäuser gebaut. Das Wetter: Morgen zieht Regen südostwärts ab, maximal 15 bis 23 Grad. Nach einer Serie von Sabotageaktionen gegen das deutsche Stromnetz hat die Polizei den 48-jährigen Verdächtigen festgenommen in der Nähe des Kraftwerks Weißweiler bei Aachen. NRW-Innenminister Reul hat gesagt, zuvor sei der Mann den Ermittlern auf einem Feldweg aufgefallen.
3: Die Überprüfung dieser Person hat ergeben, ja, das ist der Gesuchte, den wir auf dem Schirm hatten. Der hatte zusätzlich auch noch Sprengstoff bei sich. Wir sind ihm dann nachgefolgt und man hat dann die Stelle gesehen, wo er sich ein Zelt aufgebaut hat. Und bei dem Zeltaufbau war auch noch weiterer Sprengstoff zu finden. Heißt, er war immer noch unterwegs, aktiv und wollte weitermachen. Und dieses Spiel ist heute beendet worden.
2: Die Ermittler glauben, dass er an mehreren Orten in Nordrhein-Westfalen, Brandenburg und Sachsen versucht hat, Stromleitungen in der Nähe von Kohlekraftwerken zu sabotieren. In einigen Fällen sei ihm das gelungen. Verteidigungsminister Pistorius sagt der Ukraine weitere Waffenlieferungen zu. Einschüchterungsversuche Russlands und hybride Angriffe würden weder bei der Ukraine noch bei Deutschland oder anderen Partnern funktionieren. Das sagte er bei einer Videokonferenz der Ukraine-Kontaktgruppe. Laut Pistorius sollen unter anderem weitere Abwehrraketen des Typs Patriot und Drohnen geliefert werden. Zu den Nachrichten aus Baden-Württemberg. Im Land setzen so viele Menschen auf ein Fertighaus wie sonst nirgends in Deutschland. So lag nach Angaben des Bundesverbandes Deutscher Fertigbau der Fertighausanteil an den gesamten Baugenehmigungen im Land im ersten Halbjahr bei fast 45%. Aus der SWR-Wirtschaftsredaktion berichtet Christoph Geismeier.
4: Über 1600 Bauherren in Baden-Württemberg erhielten im ersten Halbjahr eine Genehmigung, ihre eigenen vier Wände im Fertigbau zu errichten. Damit hat sich fast jeder Zweite für den Bau eines Ein- oder Zweifamilienhauses mit vorgefertigten Teilen entschieden. Nach Einschätzung des Verbandes Deutscher Fertigbau ein neuer Höchststand in Baden-Württemberg. Schon seit Jahrzehnten werden auch in Baden-Württemberg Fertighäuser immer beliebter. Im bundesweiten Vergleich lag der Südwesten dabei schon immer an der Spitze. Die Gründe sind die lange Tradition des Holzbaus in Baden-Württemberg, mehrere große Fertighausanbieter und aus Sicht der Bauherren, so sagt der Verband, die bessere Planbarkeit von Bauprojekten mit den vorgefertigten Teilen.
2: In Teilen von Baden-Württemberg gibt es morgen und übermorgen einen Warnstreik bei den Busbetrieben der SWEG. Die Gewerkschaft Verdi hat dazu aufgerufen. Betroffen sind unter anderem Lahr, Offenburg, Kehl, Emmendingen, Sinsheim und Weil am Rhein. Der SWEG-Zugverkehr soll nicht bestreikt werden. Hintergrund des Warnstreiks sind die stockenden Tarifverhandlungen. Mehr Nachrichten auf swraktuell.de.
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5: Bitte einmal Vorsicht auf der A5 Basel Richtung Karlsruhe. Defektes Fahrzeug steht hier in der Einfahrt Rastatt Nord. Hier stehen Sie noch im Stau auf der A5 Basel Richtung Karlsruhe. Baustelle zwischen Efringenkirchen und dem Dreieck Neuenburg. 2 Kilometer Stau. Die A8 Karlsruhe Richtung Stuttgart. Zwischen Pforzheim West und Heimsheim defekter LKW. Deswegen 7 Kilometer Stau. 40 Minuten plus. Die B29 Aalen Richtung Stuttgart. Zwischen Affalterried und der Jakob-Schweiker-Straße in Aalen gibt es 2 Kilometer Stau. In Karlsruhe auf der Südtangente Richtung Rheinbrücke zwischen Ettlinger Allee, Schwarzwaldbrücke und dem Bulacher Kreuz sorgt ein defektes Fahrzeug für 2 Kilometer Stau. Und eine Meldung für NRW für die A565 Bonn Richtung Meckenheim. Hier Löscharbeiten zwischen Bonn-Hartberg und Meckenheim-Nord. 4 Kilometer Stau, knappe halbe Stunde plus. Alle Verkehrsinfos natürlich auch auf swr4.de. Hoffe, Sie kommen gut durch.
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5: 31 Grad in Konstanz, 30 noch in Bad Kreuznach. Nahstetten meldet 28 und in Freudenstadt sind es 29 Grad. Gernot Schütz hat die Wetteraussichten.
6: Bis zum Abend bleibt es meist sonnig und heiß. Später breiten sich vom Hochrhein bis zur Alb kräftige Schauer und Gewitter aus. In der Nacht fällt dann immer wieder teils schauerartig verstärkter Regen. Zwischendrin wird es trocken, bei Tiefstwerten zwischen 18 und 13 Grad. Morgen wird es dann in Baden und im Norden des Landes bald trocken und die Wolken lockern auf. Der Regen zieht sich in den Südosten zurück und am Nachmittag wird es auch hier trocken. Im mäßigen Westwind bekommen wir maximal 15 bis 23 Grad. Am Donnerstag und Freitag ist es wechselnd wolkig, teils länger sonnig und trocken. Tagsüber ändern sich die Temperaturen kaum.
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5: So, da sind wir doch wieder alle zusammen. Die große 70er-Community hier in SWR 4 kommt jeden Abend voll auf ihre Kosten, wenn wir eine ganze Stunde lang nur die Musik aus unserer Sturm- und Drangzeit spielen. Natürlich auch mit den Geschichten von früher, die wir alle mit diesen Klassikern von damals verbinden. Zum Beispiel mit der grummeligsten und fettesten Katze aller Zeiten. Musik hier aus dem Geburtsjahr von Garfield. 78 war das. Hier sind die Dire Straits.
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0: Sonnenaufgang, sowieso schon mal schönes. Mit einem Tequila dabei wird er noch schöner. Das ist tatsächlich so ungefähr die Geschichte, die uns die Eagles damals erzählt haben mit diesem Song. Ein Mann hat die ganze Nacht Tequila getrunken und erlebt den Sonnenaufgang sehr schwankend. Was er allerdings ziemlich häufig tut. Und insofern ist dieser Song eher ein sentimentaler und beschreibt den Zustand eines Abgehängten, der sich zumindest so fühlt. Tequila Sunrise gerade von den Eagles hier in den 70er nach 7 in SWR 4. Bitte einmal Vorsicht, wir haben eine ungesicherte Unfallstelle auf der A67 Mannheim Richtung Darmstadt. Hier noch nicht gesichert zwischen dem Fürthammer Dreieck und Lorsch. Fahren Sie vorsichtig. So, weiter geht's mit einer der Friedenshymnen. John Lennons Imagine in SWR 4, in der wir uns das einfach mal vorstellen sollen, wie das wäre. Ohne Krieg, ohne Grenzen, ohne Angst und ohne Hass. Und er selber hatte damals ein sehr plakatives Beispiel dafür.
1: Imagine, there was a time, you know, when you didn't have to have a passport to go from country to country. Really?
2: Ja, stell dir doch mal vor, es gab diese Zeit, wo du von Land zu Land reisen konntest, ohne einen Ausweis zu haben. Das ist doch ein Scheißspiel. Hier ist Amerika und da drüben auf der anderen Seite der Wiese ist Kanada. Und um dahin zu kommen, brauchst du Papiere, Stempel, Bilder, Ausweise. Also da lohnt es sich doch mal drüber nachzudenken, wie es wäre, keine Länder, keine Grenzen und keine Religion zu haben. Ich sage nicht keinen Gott, aber auch darüber könnte man mal nachdenken. Es geht um Religionsfreiheit.
0: Tja, ein Wunschtraum würde ich mal so behaupten, wenn wir uns die Geschichte mal so angucken. Aber ein schöner, definitiv. John Lennon hier in den 70er nach 7 heute Abend mit Imagine in SWR 4.

80er waren dreckig. Spätestens, wenn diese Band hier lief damals. Mud, zu Deutsch Schlamm oder Matsche. Die Band wollte einfach einen sehr kurzen und prägnanten Namen haben. Das ist gelungen. SWR 4. Die 70er nach 7 heute am Dienstag. Horoskope sind im Radio ja so ein bisschen aus der Mode gekommen. Sei denn, Harpo hat seine Finger im Spiel.

0: Ich muss zugeben, ich bin kein riesiger Stevie Wonder-Fan, aber den hier finde ich richtig gut. Sie hoffentlich auch. Erst in den 70er nach 7.
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0: Kurz nach halb acht, Vorsicht bitte auf der Autobahn 6, Heilbronn Richtung Nürnberg. Metallteile hier auf der Autobahn zwischen Heilbronn unter Eisesheim und Neckarsulm. Dann Vorsicht A66, Frankfurt Richtung Wiesbaden. Auch hier Gegenstände auf der Fahrbahn zwischen Eschborn und Frankfurt Höchst. Die A8 noch, Karlsruhe Richtung Stuttgart, zwischen Pforzheim West und Heimsheim, 5 Kilometer Stau, Grund ein defekter LKW, dauert eine halbe Stunde mehr. Und die A565 Bonn Richtung Meckenheim, zwischen Bonn-Hartberg und Meckenheim Nord, hier laufen Löscharbeiten, nur eine Spur frei, 4 Kilometer Stau, sie brauchen 20 Minuten mehr. Und es gibt eine Gefahreninformation für Mengen Rulfingen im Kreis Sigmaringen. Wegen eines Brandes kommt es hier in Rulfingen zu einer starken Rauchentwicklung. Bitte Fenster und Türen geschlossen halten und Lüftungen und Klimaanlagen abschalten. Alle Infos vom Verkehr und natürlich auch solche regelmäßig aktuell auf swr4.de.
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0: 32 Grad noch in Tübingen, Bacharach und Idar-Oberstein melden 28, in Mosbach haben wir 30 Grad. Das Wetter ändert sich ziemlich deutlich, in den kommenden Stunden zum Teil kräftiger Regen und auch Gewitter. Nachts bei 18 bis 10 Grad und auch morgen wird es eher durchwachsen sein bei uns im Südwesten. Bisschen Sonne im Wechsel mit Schauern und es ist mal locker 10 bis 12 Grad kühler als heute, nämlich höchstens 15 bis 23 Grad.
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0: Und mit der großen Dolly Parton gleich, auch die ja eine Ikone der 70er. Gegen Ende der 70er allerdings weniger im Country-Bereich, da ging ihre Musik eher so Richtung Pop und Soul, was übrigens genauso erfolgreich war. Auch für Here You Come Again gab es eine Grammy-Nominierung damals. Kommt sofort nach dem Jahr 78 mit Genesis.
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und so weiter und so fort. Rock the Boat. Die Youth Corporation, heute Abend hier in SWR 4. In den 70er nach 7, das waren im wahrsten Sinne des Wortes Sunny Boys aus Santa Monica in Kalifornien im Sonnigen, was man der Musik auch deutlich angehört hat. Jetzt bleiben wir zwar in den USA, gehen aber weit ins Landesinnere, nach Arkansas nämlich. Das ist einer der nicht ganz so besiedelten Bundesstaaten. Ziemlich viel staubige Landschaft ist da zu Hause. Und in der Hauptstadt, in Little Rock, wohnen gerade mal knapp 200.000 Menschen. Da ist es, glaube ich, mehr als verständlich, dass sich diese Band hier, die jetzt kommt, damals gedacht hat, von hier aus eine Karriere zu starten. Ist eventuell schwierig. Wir fahren doch einfach mal dahin, wo die Hütte brennt und wo viele, viele andere Bands und Künstler schon ansässig sind und von dort ihre Hits in die Welt pusten. Nach Detroit nämlich, dem Sitz des Motown-Labels. Da wollten auch die Detroit Emeralds unterkommen, was nicht geklappt hat dann. Aber Motown war natürlich das erfolgreichste Label, aber bei weitem nicht das einzige in Detroit. Und nach ein bisschen Klinkenputzen hat auch diese Band dann eine Plattenfirma gefunden. Westbound Records hieß die. Die haben die Emeralds dann unter Vertrag genommen und vor allem mit diesem Song hier dann auch ein bisschen Geld verdient. Lange nicht mehr da gewesen, das Stück hier. Feel the Need in Me. Das sind die Detroit Emeralds aus dem Jahr 72. Hier in SWR 4.

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A602 Longich Richtung Trier. Zwischen Trier-Ehrang und dem Verteilerkreis. Behindertendefektes Fahrzeug, den Verkehr. Fahren Sie bitte vorsichtig. Das gerade Papa Joe. Ich bin Jens Vogt und die Dame, die Sie nach 8 gleich begrüßt, ist Barbara Scherrer mit den SWR4 Goldies.

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1: Um 20 Uhr mit Stefan Eferts. Deutschland wird die Ukraine bei der Luftabwehr noch stärker unterstützen. Das hat Verteidigungsminister Pistorius bei einem virtuellen Treffen der Ukraine-Kontaktgruppe angekündigt. Unter anderem sollen weitere Patriot-Abwehrraketen an Kiew geliefert werden. Thomas Spickhofen berichtet.
2: Auch die Lieferung von Iris-T-Abwehrsystemen werde fortgesetzt, erklärte Pistorius. Die Ukraine bestelle gerade mehrere tausend Lenkflugkörper dafür, die von einem Konsortium unter deutscher Federführung hergestellt werden. Bezahlt werden soll der Kauf aus dem 90 Milliarden Euro Kredit, den die EU der Ukraine zur Verfügung stellt. Die Ukraine auf den Winter vorzubereiten, genieße höchste Priorität und erfordere sofortiges Handeln, sagte Pistorius.
1: Israel schließt das britische Konsulat in Jerusalem und lässt mehrere britische Politiker nicht mehr ins Land einreisen. Das hat Außenminister Saar angekündigt. Hintergrund sind britische Sanktionen wegen der israelischen Siedlungspolitik. Wie der britische Außenminister Miliband zuvor mitteilte, gelte für Waren aus Siedlungen im Westjordanland künftig ein Einfuhrverbot. Großbritannien wirft der israelischen Regierung vor, nichts gegen die wachsende Gewalt israelischer Siedler im Westjordanland zu unternehmen. Nach der Festnahme des mutmaßlichen Saboteurs von mehreren Stromleitungen wird Daniel V. dem Haftrichter vorgeführt. Nach dem 48-Jährigen war tagelang gesucht worden. Hintergründe der Anschläge, die ermittelt jetzt die Polizei. Einzelheiten von Hendrik Frost.
3: Aktuell haben die ermittelnden Behörden keine Hinweise darauf, dass Daniel V. Mittäter gehabt haben soll. Aber das ist noch Gegenstand der Ermittlungen. Ebenso muss ermittelt werden, was genau seine Pläne waren. In Dormagen zum Beispiel wurden in der Nähe von Umspannwerken Abschussanlagen gefunden, mit denen Kurzschlüsse verursacht werden konnten. Jetzt wurde er aber eben mit Sprengstoff angetroffen. Aufschluss darüber könnte auch noch ein zweites Bekennerschreiben geben, das gestern gefunden worden ist.
1: Bundeswirtschaftsministerin Reiche hat die Energieversorgung in Deutschland als gesichert bezeichnet, obwohl die Gasspeicher mit derzeit 54% im Vergleich zum Vorjahr weniger gefüllt seien. Außerdem sei die Regierung auf alle Eventualitäten vorbereitet, so Reiche. Der Gasspeicherverband Ines hatte zuvor gewarnt, dass es im Januar Engpässe geben könnte, falls der Winter streng wird. Das Wetter in Baden-Württemberg und Rheinland-Pfalz. In der Nacht kommt Regen aus Frankreich. Es kann kräftige Schauer und Gewitter geben. Tiefstwerte 18 bis 10 Grad. Morgen trocknet es dann ab und ab und zu kommt die Sonne raus. Am längsten nass bleibt es in Oberschwaben. Es wird deutlich kühler, höchstens 15 Grad in Baiersbronn bis 23 Grad in Speyer. Am Donnerstag und Freitag ein Mix aus Sonne und Wolken und es gibt ähnlich kühle Temperaturen. Die Zeit, es ist gleich 20.03 Uhr.
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4: Weiter Vorsicht bitte auf der A602, Longich Richtung Trier. Defektes Fahrzeug steht weiter zwischen Trier-Erang und dem Verteilerkreis. Und da gibt es noch einen Stau heute Abend auf der Autobahn 8, Karlsruhe Richtung Stuttgart, zwischen Pforzheim-West und Heimsheim. Sorgt ein defekter LKW für 6 Kilometer Stau und eine Dreiviertelstunde plus. Alle Infos vom Verkehr natürlich auch auf swr4.de. Gute Fahrt!
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5: Ganz herzlich willkommen zum allergoldigsten Dienstag der Woche. Wir machen da weiter, wo die 70er nach 7 aufgehört haben. Wir erweitern aber noch auf die 60er und 80er. Haben also viel Material für die Goldies für einen ganz entspannten Abend. Wie die Monika aus Lörrach auch schreibt, die immer donnerstags die Goldies hört. 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Und die Monika schreibt so schön. Sie schreibt wunderbar, wie immer, die Goldies am Donnerstagabend. Liebe Barbara Scherrer und Team, I just called to say I love you von Stevie Wonder. Ist für mich auch mit der ersten Liebe verknüpft und Peter Maffay sowieso. Ach, schreibt sie, ich kann auch gar nicht so ganz glauben, dass das schon Goldies sind. Das war doch gerade erst gestern. Und innen im Herzen bin ich auch immer noch 20. Und der Körper ist 60 und lässt das auch immer wieder spüren, dieser oder Fiesling. Aber schreibt die Monika, ich glaube inzwischen, dass das den meisten Menschen auch so geht wie mir. Herzliche Grüße aus Lörrach ins Studio. Dankeschön. Ja, das geht, glaube ich, vielen so. Und der Thomas Höfel aus Herrenzimmern schreibt, Servus Barbara, wahnsinnsgeile Musik. Auch wir schwelgen in Erinnerung an unsere Jugendzeit. Mach weiter so. Ja, genau so soll es sein. Los geht's jetzt heute Abend mit zwei Schwestern aus Holland. Alice May und Karen Wood macht zusammen Maywood. Wobei die Mädels kommen ja aus Holland und heißen eigentlich Aaltje und Dottje und de Vries. Give me back my love.
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Jackie Wilson aus dem Jahr 68 in den Goldies auf SWR 4. Und wir machen einen Zahlendreher aus 68, wird jetzt 86. Und was haben wir da? Also wir haben einen massiven Shitstorm, wir haben zwei Welten, die zusammenfinden und 14 Millionen verkaufte Album. Also das Wort Shitstorm, das gab es 86 natürlich noch nicht, aber einen Shitstorm ohne Social Media schon, der kam völlig unerwartet, das machen Shitstorms ja so. Und warum? Also da muss ich ein bisschen ausholen. Paul Simon hat eine Krise gehabt, der von Simon & Garfunkel. Die Karriere hat gestottert, die hatten sich ja getrennt, er hat Solo weitergemacht, aber eine Kassette hat ihn aufhorchen lassen. Township Jive. Spiele ich ein Stück und dann denken Sie mal bitte an You Can Call Me Al von Paul Simon beim Township Jive.

Also dieser Sound hat Paul Simon interessiert, elektrisiert. Er hat beschlossen, mit Musikern aus Südafrika zusammenzuarbeiten. Harry Belafonte hat ihn bestärkt. Und auch der Exil-Südafrikaner und selbst Jazz-Multi-Instrumentalist Hugh Masekela, der hat ihn auch bestärkt. Aber damals herrschte noch das Apartheidsregime und Simon hat mit seiner Kontaktaufnahme und der Zusammenarbeit den Kulturboykott der Vereinten Nationen und des ANC, des African National Congress, unterlaufen. Die Logik des ANC war einfach, der Befreiung von Südafrika dient dieses Projekt nicht, also ist Simon nicht willkommen. Paul Simon war völlig perplex, ob dieses Gegenwinds des Shitstorms. Befürworter des Projekts gab es auch, die haben gesagt, dass die Zusammenarbeit mit schwarzen südafrikanischen Musikern deren Kultur weltweit feiert, da haben sie recht gehabt. Und auch die Absurdität der Apartheid aufzeigte, indem sie schwarze und weiße Musiker auf Augenhöhe musikalisch vereinte. Also jedenfalls ist Simon mit einem Riesenberg an Tonbändern zurückgekommen und das war dann im Studio wirklich eine Sisyphus-Arbeit, daraus was Gescheites zu zimmern. Kompliment geht an Roy Haley, das war der Produzent, der hat da wirklich Tage und Nächte dran gesessen und das Ergebnis kennen wir, das Album Graceland. Und das ist ein wirklicher musikalischer Meilenstein. Westliche Popmusik und traditionelle afrikanische Rhythmen verbunden und Wegbereiter für den modernen Global Pop. Vor genau 40 Jahren kam You Can Call Me Al raus. Totaler Ohrwurm, obwohl es da um einen Mann geht in einer tiefen Midlife-Crisis. Er fühlt sich von der Welt entfremdet. Seine Rettung ist eine Reise, durch die er eine spirituelle Transformation durchläuft. Inspiriert durch den Township Jive, den wir vorhin gehört haben. Und ich finde, das geht ganz stark in die gleiche Richtung. Die Single kam genau vor 40 Jahren raus. Hier ist Paul Simon.

treat her like a lady. Genau, das muss immer das Motto sein. Behandle sie wie eine Lady. SWR 4, die Goldies. Und You Send Me, diesen Song von Sam Cooke, hat Aretha Franklin auf die B-Seite von Sync genommen. Geschrieben hat ihn Sams Bruder, eigentlich für den Familien-Gospel-Chor. Der hieß The Singing Children. Aber der Plattenboss von Cooke wollte keine Chöre. Also kommt hier nur der Sam. Und den spiele ich für den Ivan in Winterthur in der Schweiz. Der hat sich das gewünscht. Ja.

0: Dienstagabend bei uns im Südwesten gleich 9:30.
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0: Bitte Vorsicht im Moment auf der A6 Mannheim Richtung Heilbronn. In der Einfahrt Wiesloch-Rauenberg steht ein defektes Fahrzeug auf der Fahrbahn. Die A3 Köln Richtung Frankfurt. Hier wird gebaut zwischen dem Wiesbadener Kreuz und Raunheim. 2 Kilometer Stau. Und die Autobahn 8 Karlsruhe Richtung Stuttgart. Zwischen Pforzheim West und Pforzheim Ost gibt es noch 5 Kilometer Stau. Alle Verkehrsinfos natürlich auch jederzeit aktuell auf swr4.de.
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0: 26 Grad noch in Mosbach und Furtwangen, 29 sogar noch in Worms. Rennerod meldet 25 Grad. Das sind aber auch die letzten richtig warmen Temperaturen gewesen heute. Regen und Gewitter ziehen auf, teilweise auch sehr kräftig, die auch morgen tagsüber noch stellenweise bei uns sein werden. Die es auch deutlich frischer machen. In der kommenden Nacht 18 bis 10 Grad, morgen dann 15 bis 23 Grad.
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Das ist Solomon Burke mit Cry to Me in den Goldies auf SWR 4. Burt Burns war der für Solomon Burke zuständige Produzent und Songwriter, aber der hat einen ziemlichen Frust geschoben über diesen jungen Soul-Sänger. Der hat alles abgelehnt, alle Songs. In einem Interview mit dem Magazin Mojo 2008 hat sich Burke selbst daran erinnert, wie Burns ihm schließlich mitteilte, er habe noch einen weiteren Song. Und der Songwriter und Produzent hat dann begonnen, ihm das vorzusingen. When your baby leaves you alone, sehr langsam. Und Burke hat dann gesagt, das ist ja schrecklich, das ist mir zu langsam, ich mag keine langsamen Lieder. Mr. Wexler, das war der Plattenboss, hat gesagt, hör zu, dieser Mann schreibt für dich und du ärgerst ihn nur und mich verärgerst du auch. Burke hat es dann eingesungen, genervt und schließlich schneller mit einem Tontechniker sich abgesprochen. Und das war's. Das war sein zweiter Song, der es in die Charts geschafft hat. Den haben wir eben gehört. SWR 4, die Goldies. Jetzt feiern wir eine Frau. Chrissy Hynde, die Frontfrau der Pretenders. Also ich finde diese Frau großartig. Sie hat gestern Geburtstag gehabt, ich kann es gar nicht glauben, 75. In ihr Leben hat sie einiges reingepackt. Sie wurde geboren als Christine Ellen Hynde in Akron, Ohio. Die Frau mit der dunklen Stimme und den dunklen Haaren, rockig wild immer mit Fransenpony. Ihr Instrument ist ihre Stimme natürlich und ihre Fender Telecaster, ihre E-Gitarre. In Ohio geht es bei ihr erstmal alles ganz normal los, aber sie entwickelt einen Fable für Rockmusik aus Großbritannien. Die Beatles, die Stones, die Kings. Dass man in Europa entweder Beatles oder Stones-Fan ist, das ist ihr fremd. In ihrer Clique war man für britischen Rock grundsätzlich und grundsätzlich auch gegen die Eltern. In den frühen 70ern hat sie Kunst studiert an der Kent State University und sie war Augenzeugin des Kent State Massacre. Da ist die Nationalgarde gekommen und hat auf Studenten geschossen, die gegen den Vietnamkrieg protestiert haben. Die haben Steine geworfen. Und die Nationalgarde hat 4 Studenten erschossen. Chrissy will nur noch eins, in die Heimat ihrer Lieblingsmusik, nach England. 73 macht sie es, mit fast keinem Geld kommt sie rüber. Mit Musik kennt sie sich ja aus, also das renommierte Magazin New Musical Express stellt sie ein als Musikkritikerin und sie arbeitet noch zusätzlich im ersten Shop von Vivian Westwood. Legendär, der Klamottenshop mit dem reißerischen Namen Sex. Da haben sich auch viele Musiker eingekleidet und da war sie gleich in der Szene drin. Aber hauptsächlich hat sie eigentlich versucht, nebenher noch Bands zu gründen. In England, auch in Frankreich, unter anderem mit Musikern, die später dann The Clash gebildet haben, also eine der wichtigsten Punk-Bands. Und Punk, sagt Chrissy heute zurückschauend, war das Loch im Zaun. 78 hat es bei ihr endlich geklappt mit der Band, mit den Pretenders nämlich. Und ein Jahr später der Nummer-1-Hit. Kleingeld in der Tasche, Brass in Pocket, den Chrissy Hynde nicht gemocht hat, als er aufgenommen war. Und als er durch die Decke ging, hat sie ihn gehasst, sagt sie. Naja, also ich finde ihn großartig. Toller später 70er-Song. Hier ist Chrissy Hynde mit den Pretenders.

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1: Ist das vielleicht der letzte kurze Hosentag heute? Morgen kommt der Wetterumschwung, den wir mit unserem Wetterexperten Stefan Bender natürlich im Blick haben. Außerdem schauen wir auf das vielleicht größte Ereignis der skandinavischen Geschichte. 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Sie ist bereits vor Ort und erzählt uns morgen um kurz nach 7, wie sich die Norweger von ihrem König verabschieden.

0: 1978 war ein Top-Jahr für die Brüder Gibb in den USA. Die Bee Gees hatten Nummer 1-Hits. How Deep Is Your Love, Staying Alive, Saturday Night Fever. Und der jüngere Bruder Andy hatte Love Is Thicker Than Water und war dann mit Shadow Dancing, eben gehört, 6 Wochen Nummer 1 in den USA. Musikwünsche bei uns, bei den Goldies, per Mail ins Studio bitte über unsere App zum Beispiel oder unsere Homepage swr4.de oder mit WhatsApp dann unter dieser Nummer hier.
1: 0711 92 92 92 92.
0: Da können Sie schreiben oder anrufen. Eliane Rusch aus Männedorf hat uns geschrieben. Sie schreibt: super Musik, die ich auf dem Balkon genieße. Wenn Sie noch ein Lied von Bryan Adams spielen, wäre der Abend für mich perfekt. Liebe Grüße aus der Schweiz von Eliane Rusch. Die ist am Zürichsee in Rapperswil. Grüezi, hier ist Bryan Adams natürlich mit der Sommerhymne. Viel Spaß damit.

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1: Um 21 Uhr mit Stefan Eferts. Der Präsident des Zentralrats der Juden, Schuster, gibt der Bundesregierung Mitschuld am AfD-Wahlsieg in Sachsen-Anhalt. In einem Kommentar für die jüdische Allgemeine kritisiert er unter anderem die öffentliche Kommunikation der schwarz-roten Koalition. Wenn der Ton unter Demokraten kontinuierlich rauer werde und jedes Wohlwollen für das Gegenüber schwinde, lasse sich eine Normalisierung der AfD unmöglich aufhalten. Die Präsidenten der USA und Russlands, Trump und Putin, haben miteinander über den Ukraine-Krieg gesprochen. Ein Telefonat der beiden dauerte eine Stunde. Stefan Lag berichtet.
2: Wie Putins außenpolitischer Berater Juri Uschakow mitteilte, hätten beide Seiten die Gespräche positiv beurteilt und eine Fortsetzung des Austauschs in diesem Format angekündigt. Putin habe zudem die Vermittlungsbemühungen der USA bei der Suche nach einer Lösung des Konflikts in der Ukraine gewürdigt. Laut Uschakow habe Putin zudem seine Sicht auf die Lage in der Ukraine erläutert und betont, Russland verfolge keine aggressiven Absichten gegenüber Europa.
1: Verteidigungsminister Pistorius hatte gesagt, Deutschland werde die Ukraine bei der Luftabwehr noch stärker unterstützen. Der Europäische Rechnungshof kritisiert, dass die EU nicht genug gegen illegalen Tabakhandel unternimmt. Dadurch entgingen der EU jedes Jahr Milliarden Euro an Steuereinnahmen, so der Rechnungshof in einem Sonderbericht. Aus Brüssel Sarah Lopez.
3: So sammelten einige EU-Mitgliedstaaten Daten nur freiwillig und deshalb könne man nicht sagen, wie groß das Problem in der EU genau ist und wie schlimm die wirtschaftlichen Folgen sind. Der illegale Tabakhandel ist nach Angaben des Europäischen Rechnungshofs auf dem Vormarsch. Kriminelle Gruppen produzieren demnach vermehrt in der EU. Mittlerweile gäbe es in fast jedem EU-Mitgliedsland illegale Produktionsstätten.
1: Die Migrationsbeauftragte des Bundes Pawlik fordert als Reaktion auf die schlechten PISA-Ergebnisse ein verpflichtendes Vorschuljahr. Dieses soll die sprachlichen Voraussetzungen für den Schulalltag schaffen. Die Studie habe gezeigt, dass in Deutschland die soziale Herkunft stärker als in anderen Ländern den Bildungs- und Lebensweg eines Kindes beeinflusst, sagte Pawlik der deutschen Presseagentur. Laut der PISA-Studie schneiden die Schüler in Deutschland beim Lesen in Mathe und Naturwissenschaften so schlecht ab wie noch nie. Das Wetter in Baden-Württemberg und Rheinland-Pfalz. In der Nacht kommt Regen aus Frankreich. Es kann kräftige Schauer und Gewitter geben. Tiefstwerte 18 bis 10 Grad. Morgen trocknet es dann ab und ab und zu kommt die Sonne raus. Am längsten nass bleibt es in Oberschwaben. Es wird deutlich kühler, höchstens 15 Grad in Isny bis 23 Grad in Schifferstadt. Am Donnerstag und Freitag wird es trocken und sonnig und allmählich und mit ähnlichen Temperaturen. Die Zeit. Es ist 21.03 Uhr.
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4: Bitte einmal Vorsicht. Fahrzeugteile liegen auf der Autobahn 3 Würzburg Richtung Frankfurt, hier zwischen Hössbach und Goldbach. Dann die A3 Köln Richtung Frankfurt, hier noch 2 Kilometer Baustellenstau zwischen dem Wiesbadener Kreuz und Raunheim. Und die Autobahn 8 Karlsruhe Richtung Stuttgart zwischen Pforzheim West und Pforzheim Ost, ebenfalls 2 Kilometer Stau. Der defekte PKW ist verschwunden, sollte gleich weitergehen dort. Alle Verkehrsinfos natürlich auch auf swr4.de und wir wünschen eine gute Fahrt.
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5: Hallo zusammen zurück. Hier sind die Goldies auf SWR 4. Jetzt kommt ein Lied von einem Künstler, der hatte sich länger schon zurückziehen müssen von der Bühne, weil er sehr krank war. Er hatte Bauchspeicheldrüsenkrebs. Im Jahr 2000 ist er in Deutschland operiert worden, 16 Stunden lang. Und im letzten Dezember mussten wir ihn gehen lassen, Chris Rea. Hier ist der Song, den hat er für seine kleine Schwester geschrieben, als großer Bruder, vor über 40 Jahren, als sie mit ihrem ersten Liebeskummer gekämpft hat. Nein, singt er, das Leben ist nicht vorbei, nur weil er dich hat fallen lassen. Fool, if you think it's over. Chris Rea.
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zwei starke Frauen im Musikgeschäft. Hier erstmal die Queen of Soul, Aretha, die erste und einzigartige. Und jetzt kommt Chrissy Hynde, die ist gestern 75 geworden. Eine coole Frau, unbeugsam, stark, hat immer ihre Meinung gesagt, ist ihren Weg gegangen. Mother of Rock wird sie auch genannt. Mit den Pretenders hat sie Musikgeschichte geschrieben und an ihrer Seite mussten die Männer auch stark sein. Sie hat eine Tochter mit Ray Davies von den Kings und eine Tochter mit Jim Kerr, dem Frontmann von den Simple Minds. Sie hat den Weg freigemacht für Frauen in der Rockmusik. Sie vertritt den Tierschutz, ist Veganerin, hat auch 4 Jahre lang in Akron, in Ohio, in ihrer Heimatstadt, ein veganes Restaurant gehabt. Das hat sich aber leider nicht getragen. Und ich spiele jetzt einen Song von den Pretenders, bei dem Chrissy in Konzerten oft die Tränen gekommen sind. Der geht los mit, ich habe ein Bild von dir gefunden. Und das ist wirklich so gewesen, sie hat ein Bild von ihrem Ex, Ray Davies, gefunden, in ihrem Portemonnaie. Aber sie weint nicht seinetwegen, sondern sie weint wegen 2 Jungs aus der Band. James Honeyman Scott, da war der Gitarrist, 82 ist er gestorben, mit nur 26 Jahren, Überdosis an Drogen. Und 10 Monate später auch der Bassist Peter Farndon, ebenfalls an einer Überdosis gestorben. Das hat sie in dem Song verarbeitet. Und eine Chain Gang, das ist natürlich die Gruppe von Strafgefangenen, kennt man aus den Filmen, die bei körperlicher Arbeit meistens im Freien aneinander gekettet sind und haben die nicht immer so gestreifte Klamotten an. Chain Gang im positiven Sinne kann man auch eine Band nennen, aneinander gekettet, im Guten wie im Bösen. Back on the Chain Gang, die Pretenders aus dem Jahr 82.

Ossowai, der weiße Sohn des kleinen Königs, 70er Jahre Fernsehserie. Von den italienischen Zwiebelbrüdern Oliver Onions stammt die Titelmelodie. SWR 4, die Goldies hier. Gabriele Krause aus Erdmannhausen hat uns geschrieben, hallo, könnt ihr bitte Solo Conte von Eros Ramazzotti spielen? Ja, das können wir und das machen wir auch, nämlich genau jetzt.

0: Es ist kurz nach halb zehn.
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0: Immer noch die A3 Köln Richtung Frankfurt. Weiter 1 Kilometer Stau wegen Bauarbeiten zwischen dem Wiesbadener Kreuz und Raunheim. Die Autobahn 8 Karlsruhe Richtung Stuttgart. Defekter LKW sorgt hier für 2 Kilometer Stau zwischen Pforzheim Nord und Pforzheim Ost. Und eine Unfallsperrung komplett auf der B53 im Moment, Trier-Cochem. Hier gesperrt zwischen Erang und Schweich. Alle Verkehrsinfos jederzeit auf swr4.de und wir wünschen eine gute Fahrt.
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0: 25 Grad haben wir noch in Weinheim, 26 sogar noch in Koblenz, Bacharach meldet 24 und Sigmaringen 22 Grad. Das Wetter ändert sich dann doch sehr deutlich. In den kommenden Stunden zum Teil kräftiger Regen und auch Gewitter. Nachts bei 18 bis 10 Grad. Und auch morgen wird es eher durchwachsen sein. Bisschen Sonne im Wechsel mit Schauern. Und es ist mal locker 10, 12 Grad kühler als heute. Nämlich höchstens 15 bis 23 Grad.
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2: Hallo zusammen zurück. SWR 4 die Goldies hier. 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

Promise Me, versprich's mir. Das war die international erfolgreichste Single für Beverly Craven, hat sie selbst komponiert und geschrieben. SWR 4, die Goldies hier. Gestern war der Geburtstag von Chrissy Hynde, haben wir schon gehört, und der von Buddy Holly. Er wäre gestern 90 geworden. Das hat er leider nicht erleben dürfen. Ich spiele That'll Be The Day. Die Zeile hat er von John Wayne aus einem Western, Der schwarze Falke. Da sagt Wayne das ständig und diese Zeile hat ihm so gut gefallen, da hat er einen Song draus gemacht. Und das war der erste Hit mit seiner Band, mit den Crickets. Darauf hat er hingearbeitet, seit er Elvis Presley bei einem Auftritt in seiner Highschool erlebt hat. Und wir spielen den Song jetzt in Erinnerung und als Verbeugung vor Buddy Holly.

Ja, so ein bisschen Zeit bis Mitternacht haben wir ja noch, aber dann will Gladys Knight den Zug nach Georgia nehmen. Okay, haben wir notiert. SWR 4, die Goldies hier. Während wir auf den Zug warten, bestaunen wir einfach mal so lange den Mond. Okay, es ist der Septembermond und nicht der Junimond, aber Mond ist doch Mond. Außerdem schreibt uns Wilhelm Entenmann aus Mannheim. Liebe Barbara, hallo Goldies an den Lautsprechern. Henrik Broder, der Publizist, ist 80 geworden und vor 30 Jahren ist Rio Reiser gestorben. Mein Gott, ist das schon wieder 30 Jahre her? Viel zu früh, schreibt der Wilhelm. Ja, das stimmt. Die Nachricht über den Tod von Rio habe ich damals zufällig in der Zeitung mit den vier großen Buchstaben gelesen, auf dem Schreibtisch eines Kollegen. Meine Güte, als ob es gestern gewesen wäre. Grüße aus Mannheim, Wilhelm. Ja, 30 Jahre ist das schon her. Wir bestaunen gerne und hören und denken an Rio Reiser mit dem Junimond.

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1: Um 22 Uhr mit Stefan Eferz. Die Zahl der Opfer von Streumunition ist im vergangenen Jahr drastisch gestiegen. Das geht aus dem heute in Genf veröffentlichten Streubombenmonitor 2026 hervor. Aus Genf Sandra Bieger.
2: Demnach wurden 2025 weltweit mindestens 1063 Menschen durch Streubomben getötet oder verletzt. Das sind mehr als dreimal so viele wie im Jahr zuvor. 87% der Opfer seien Zivilisten gewesen. Besonders stark betroffen die Ukraine. Die Hilfsorganisation Handicap International, die an dem Bericht beteiligt ist, warnt auch vor den langfristigen Folgen der Waffen. Viele der kleinen Sprengkörper zündeten beim Einschlag nicht und blieben deshalb oft jahrzehntelang als Blindgänger im Boden.
1: Der Präsident des Zentralrats der Juden, Schuster, gibt der Bundesregierung Mitschuld am AfD-Wahlsieg in Sachsen-Anhalt. In einem Kommentar für die Jüdische Allgemeine kritisierte er unter anderem die öffentliche Kommunikation der schwarz-roten Koalition. Wenn der Ton unter Demokraten kontinuierlich rauer werde, lasse sich eine Normalisierung der AfD unmöglich aufhalten. In Serbien wird am 25. Oktober ein neues Parlament gewählt. Das hat Präsident Vučić am Abend bekannt gegeben. Er wolle nächste Woche einen Erlass zur Auflösung des Parlaments unterzeichnen, so Vučić. Seit dem Einsturz eines Bahnhofsdachs in Novi Sad vor 2 Jahren mit 16 Toten gibt es immer wieder Proteste gegen die Regierung. Viele Menschen werfen ihr Korruption vor. In Südfrankreich haben Diebe aus dem Renoir-Museum in Cagnes-sur-Mer 2 Gemälde gestohlen. Die Diebe sollen die Bilder mit einer Metallsäge von den Halterungen geschnitten haben. Henrik Lasser-Willun berichtet.
3: Die Diebe sollen laut dem Bürgermeister von Cagnes-sur-Mer, Brian Masson, gut vorbereitet und informiert gewesen sein. Mit einer Metallsäge sollen sie die Kunstwerke von den Halterungen geschnitten haben. Eigentlich hatte das Kulturministerium nach dem spektakulären Louvre-Raub letztes Jahr Sicherheit in Museen zur obersten Priorität gemacht und einen 33-Punkte-Plan veröffentlicht, um Kunstwerke zu schützen. Trotzdem gab es schon dieses Jahr wieder 2 große Diebstähle von Kulturgütern. Einmal wurde bei Dijon ein 2500 Jahre altes Goldhalsband aus einem Museum geklaut und aus einem Museum in Straßburg wurden Schmuckstücke mit einem Wert von 4,5 Millionen Euro entwendet.
1: Das Wetter in Deutschland. Heute Nacht Regen von Nordwest nach Südost, teils auch kräftige Schauer oder Gewitter. Sonst längere Zeit trocken, Tiefstwerte 18 bis 10 Grad. Morgen im Osten und Süden teils regnerisch, im Nordwesten auch örtlich Schauer oder Gewitter. Sonst ab und zu Sonne, lebhafter Wind, deutlich kühler, 15 bis 23 Grad. Am Donnerstag mal Sonne, mal Wolken, nur örtlich Schauer. Die Nächte sind ziemlich frisch. 22.03 Uhr.
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4: Es geht los mit einer aktuellen Unwetterwarnung für den Süden von Baden-Württemberg. Hier ziehen kräftige Gewitter auf. Dabei gibt es orkanartige Windböen mit bis zu 110 km/h sowie auch große Hagelkörner. Dann Vorsicht bitte auf der B518 Schopfheim-Bad Säckingen. Hier liegen große Äste auf der Fahrbahn zwischen Wehr und Üfflingen. Die A3 Köln Richtung Frankfurt, hier noch 2 Kilometer Baustellenstau zwischen dem Wiesbadener Kreuz und Raunheim. Und die B53 Trier-Cochem ist weiter nach einem Unfall komplett gesperrt zwischen Erang und Schweich. Alle Verkehrsinfos natürlich auch jederzeit aktuell auf swr4.de. Wir wünschen eine gute Fahrt.
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5: Hallo zusammen zurück bei den Goldies. Die letzte Stunde für heute macht eine Band auf, die hat richtig gut abrocken können. Foreigner. Aber ihr erfolgreichster Song ist, wie so oft bei den Hardrock Bands, eine Powerballade. Ja, also eigentlich fast schon ein Gospel-Song. Mick Jones hat ihn geschrieben und hat immer mehr Chor hinzugefügt. Er selbst war da auch so ein bisschen auf der Suche damals, hat sich gefragt, wie es so weitergeht in seinem Leben, hatte gerade eine interessante Frau kennengelernt, eine Autorin, Ann Dexter. Die beiden haben dann später geheiratet. Und sie hat übrigens einen Sohn mit in die Ehe gebracht, nämlich Mark Ronson. Ja, klingelt's da? Der hat später mit Amy Winehouse das Album Back to Black geschrieben und produziert. Also Familienbande im Musikbusiness. Aber zurück zu Foreigner. Jetzt kommt der Song I Wanna Know What Love Is.
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Reach Out, die Four Tops in den SWR 4 Goldies und ich spinne jetzt mal. Also das Abendessen, das hat heute ausfallen müssen wegen Zeitmangel. Die Mäuse weinen vom Kühlschrank oder Spätschicht gehabt und jetzt erst heimgekommen und spät essen wie die Spanier. Auf jeden Fall gibt es jetzt was Leckeres und weil es aus der Radioküche kommt, schlägt es sich auf gar keinen Fall auf den Hüften nieder. Das ist doch genial. Statt Kopfkino machen wir jetzt Kopfküche. Wir treffen uns mit den Jungs von Spliff, machen einen Zeitsprung ins Jahr 82 und auf den Tisch kommt, Sie ahnen es schon, eine große Schüssel mit Spaghetti Carbonara. All you can eat plus Getränk. Buon appetito!

Ah, das ist doch perfekt. Erst haben wir gut gegessen in der Radioküche Carbonara. Da hatte ich mal wieder richtig Lust drauf. Und dann ein Verdauungspäuschen mit den Mamas und Papas. Perfekter Abend hier mit den SWR4-Goalies. Heidi Schiemer aus Teningen schreibt uns, sie spielen mal wieder tolle Musik. Ich hätte da aber noch einen Wunsch. Neulich wurde Hooked on a Feeling ganz kurz angespielt. Ich glaube, es war bei selten, aber super. Seitdem geht mir der Song nicht mehr aus dem Kopf. Würden Sie ihn wohl spielen, falls er zur Sendung passt? Liebe Grüße. Na logisch, Heidi, passt der. Ganz bekannt ist der natürlich mit dem Umchaka, mit diesen Dschungelrufen. Im Original von B.J. Thomas, 6 Jahre vor Blue Suede, war der noch ganz brav, dieser Song.

0: Und bei Blue Suede kam dann die Onga-Chaka-Onga-Chaka dazu und deshalb wird es auch gerne in Filmen verwendet, weil das so prägnant ist. Zum Beispiel in Reservoir Dogs, im ersten Film von Quentin Tarantino, hat er den Song mit draufgepackt. Und bei der Serie Guardians of the Galaxy, mega erfolgreich. Die können sich mal kurz vorstellen, die Wächter der Galaxie, die Freunde von Peter Quill sind nämlich gefangen und das sind...
1: Drax, alias der Destroyer. Seit seine Frau und Familie umgebracht wurden, verwüstet er die ganze Galaxis auf der Suche nach Vergeltung. Gamora, Soldatin, Killerin, gesucht wegen unzähliger Morde. Rocket, gesucht wegen Raumschiffdiebstahls und Gefängnisausbruchs in über 50 Fällen. Groot, seit kurzem unterwegs als Rockets persönliche Zimmerpflanze mit Fäusten. Peter Jason Quill, gesucht vor allem wegen einfacher Körperverletzung, Trinken in der Öffentlichkeit und Betrugs. Sie nennen sich selbst die Guardians of the Galaxy.
0: Und am Ende, das ist Peter, den man seinem Walkman-Kopfhörer weggenommen hat. Und das, das mag er gar nicht.
2: Hey, das sind meine. Hey, nimm die Kopfhörer runter. Na los!
0: Und durch diesen Film ist der Song nochmal ganz groß rausgekommen, die Version von Blue Suede, als Teil vom Awesome Mix Volume 1. Der spielt in diesem Film eine ziemlich große Rolle, als Peter Quills Gefängnissong. Also weltweite Berühmtheit aufs Neue, Blue Suede, Hooked on a Feeling, eigentlich aus dem Jahr 74 schon. Uga, Chaka, Uga.

0: Es ist kurz nach halb elf.
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0: Zunächst weiter mit der Unwetterwarnung. Für den Süden von Baden-Württemberg, hier müssen Sie mit heftigen Gewittern rechnen. Dabei gibt es orkanartige Böen mit Geschwindigkeiten bis zu 110 km/h und auch große Hagelkörner. Dann Vorsicht bitte auf der Autobahn 1 Trier Richtung Saarbrücken. Hier liegt leider ein totes Tier auf der Fahrbahn zwischen dem Dreieck Nonnweiler und Nonnweiler-Braunshausen. Vorsicht A8, A81, Karlsruhe Richtung Stuttgart. In Höhe Leonberg-Ost steht ein defektes Fahrzeug auf der Fahrbahn. Und wir haben Gegenstände auch auf der Autobahn 81 Stuttgart Richtung Singen. Die liegen hier zwischen Oberndorf und Rottweil. Die A3 Köln Richtung Frankfurt. Hier gibt es weiter 2 Kilometer Baustellenstau zwischen dem Wiesbadener Kreuz und Raunheim. Und die B53 Trier-Cochem ist nach einem Unfall weiter komplett gesperrt zwischen Erang und Schweich. Alle Verkehrsinfos regelmäßig aktualisiert, natürlich auch auf swr4.de.
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0: 23 Grad haben wir noch in Singhofen und Manderscheid, 19 in Wald zu Tingen und Heidenheim meldet 21 Grad. Das waren heute erstmal zumindest die letzten heißen Temperaturen bei uns im Südwesten. Regen und Gewitter ziehen auf, teilweise sehr kräftig, die dann auch morgen stellenweise noch bei uns sein werden. Und die werden es auch deutlich frischer machen. In der kommenden Nacht 18 bis 10, morgen dann 15 bis 23 Grad.
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2: Hallo zusammen, zurück. Hier sind die Goldies. Barclay James Harvest. Ah, das war ja eigentlich eine Band, die Musik für Mädchen gemacht haben und für Jungs nur interessant war, um bei den Mädchen gut anzukommen. Also zumindest stellt Frank Gosen in seinem sehr amüsanten Roman Liegen lernen diese These für den Protagonisten auf. Das gilt wohl nur für die Pubertät, würde ich sagen. Jetzt gibt's Barclay für alle, weil life is for living.
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0: 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Und sie hat einen Wunsch.
1: Hallo, da ist Anita aus Kislik. Und ich hätte gerne Obladi, Oblada mal gehört. Danke, tschüss. Die Sendung ist klasse.
0: Also wenn ich richtig rechne, hat die Anita 1972 geheiratet und da gab es diesen Song sogar schon, also quasi in ihrer Verlobungszeit. Das war ja früher so üblich. Erstmal verloben und dann heiraten. Obladi, Oblada.

So, der letzte Zug nach London ist durch. Electric Light Orchestra haben uns das eben mitgeteilt. Jetzt ist da noch ein Midnight Train to Georgia, der ist noch offen. Aber wir sind jetzt erstmal hier vor 11 und zwar auf der letzten Position mit einem Goldie. Ich habe noch einen von Chrissy Hynde, die ja gestern 75 geworden ist. Sie hat diesen Song, den ich spielen werde, mit Tom Kelly und Bill Steinberg geschrieben. Die haben einige Hits geschrieben, zum Beispiel True Colors oder Eternal Flame oder Like a Virgin. Und Steinberg hat mal erzählt, wie das gelaufen ist. Er hatte einen Assistenten, Jason, und der hat gefragt, mit wem würdest du denn gerne mal zusammenarbeiten? Und Steinberg war schon genervt von der Frage und hat geantwortet, Prince, Bruce Springsteen, Chrissy Hynde. Also so hochgegriffen, wie es nur ging. Jason ist gegangen und für Steinberg war das erledigt. Und dann hat das Telefon wieder geläutet und dann war eine Frau dran. Billy, hier ist Chrissy Hynde. Und da hat er gedacht, da will ihn jemand veräppeln. Und er konnte sich's kaum vorstellen, aber schon nach wenigen Augenblicken war ihm klar, das war tatsächlich Chrissy Hynde am anderen Ende der Leitung. Und die ist, sagt er, eine komplizierte Persönlichkeit, eine Frau, die kein Blatt vor den Mund nimmt, besonders wenn sie einen noch nicht kennt. Am Telefon war das richtig einschüchternd für ihn und er war so aufgeregt, dass er kaum sprechen konnte, weil er so ein großer Fan von den Pretenders ist. Sie hat nur gesagt, sie wolle sich mit Tom und ihm treffen und ein paar Songs schreiben und er dachte, wow. Und dann ist er nach L.A. gekommen und war sehr zielstrebig, hat gesagt, ich will einen Hit schreiben. Innerhalb von 2 Wochen haben die tatsächlich zu dritt eine Handvoll Songs geschrieben und da war eben auch I'll Stand By You dabei und Ben E. Kings Song Stand By Me hat den stark beeinflusst. Und mit dem schicke ich Sie in die Nacht. Ich bin Barbara Scherrer. Ich bedanke mich fürs Zuhören. Ich hoffe, die Goldies haben Sie gut unterhalten. Und übermorgen komme ich schon wieder mit Goldies. Freue mich, wenn Sie wieder dabei sind. Gute Nacht.

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1: Um 23 Uhr mit Wolfgang Berger. Nach den Anschlägen und Sabotageversuchen an Stromversorgungsanlagen in mehreren Bundesländern ist der gesuchte Tatverdächtige festgenommen worden. Die Polizei fasste den 48-Jährigen in der Nähe des Kraftwerks Weißweiler in Nordrhein-Westfalen. Hendrik Frost erläutert aus Aachen, was zu den Hintergründen bekannt ist.
2: Aktuell haben die ermittelnden Behörden keine Hinweise darauf, dass Daniel V. Mittäter gehabt haben soll. Aber das ist noch Gegenstand der Ermittlungen. Ebenso muss ermittelt werden, was genau seine Pläne waren. In Dormagen zum Beispiel wurden in der Nähe von Umspannwerken Abschussanlagen gefunden, mit denen Kurzschlüsse verursacht werden konnten. Jetzt wurde er aber eben mit Sprengstoff angetroffen. Aufschluss darüber könnte auch noch ein zweites Bekennerschreiben geben, das gestern gefunden worden ist.
1: Fachleute haben die PISA-Testergebnisse als Schock bezeichnet. Hintergrund ist die neue PISA-Studie der OECD. 15-jährige Schüler aus Deutschland haben bei der Untersuchung im vergangenen Jahr so schlecht abgeschnitten wie noch nie. Untersucht wurden Leistungen in Lesen, Mathe und Naturwissenschaften. Arbeitgeberpräsident Dulger forderte, dass an den Schulen künftig verstärkt das Rüstzeug für Ausbildung, Studium und Beruf gelehrt werden müsse. Das Deutsche Kinderhilfswerk nannte es erschreckend, dass der Bildungserfolg von Kindern in Deutschland noch immer so stark vom Elternhaus abhängt. Israels Außenminister Saar hat angekündigt, das britische Konsulat in Jerusalem zu schließen. Das Land reagiert damit auf Großbritanniens Ankündigung, den Handel mit israelischen Siedlungen im besetzten Westjordanland zu verbieten. Aus Tel Aviv, Julia Lai.
3: Zudem kündigte Saar eine Reihe weiterer Maßnahmen an. So müssen etwa britische Vertreter das internationale Gaza-Hilfszentrum in Israel verlassen. Und er sprach Einreiseverbote gegen 12 Personen aus, die an, Zitat, antisemitischen und anti-israelischen Aktivitäten beteiligt sind. Der Schritt kommt als Reaktion auf neue Sanktionen, die die britische Regierung heute verkündet hat. Aus Protest gegen Israels Siedlungspolitik im besetzten Westjordanland. Innerhalb von 6 bis 9 Monaten will Großbritannien die Einfuhr von Waren aus den Siedlungen verbieten. Auch Frankreich und Kanada wollen sich dem Einfuhrverbot anschließen.
1: Borussia Dortmund ist mit einem Sieg in die neue Saison in der Fußball-Champions League gestartet. Der BVB gewann am Abend das Heimspiel gegen den FC Villarreal aus Spanien mit 3:2. Für die Dortmunder traf zweimal Guirassy, außerdem schoss der Spanier Veiga ein Eigentor. Das waren die Nachrichten. Und das Wetter in Deutschland. Nachts gebietsweise Schauer und einzelne Gewitter, auch trockene Phasen, Tiefstwerte 18 bis 9 Grad. Morgen zeitweise Schauer, an den Alpen teils kräftig, örtlich heiter, Höchstwerte 16 bis 23 Grad. Am Donnerstag häufig trocken, im Norden einzelne Schauer 17 bis 24 Grad. Am Freitag längere freundliche Abschnitte, im Nordwesten Schauer und Gewitter bei 17 bis 24 Grad. Es ist jetzt 23.03 Uhr.
4: Und hier der Verkehrsservice in der ARD-Hitnacht. Vorsicht bitte im Kreis Karlsruhe auf der Landesstraße zwischen B3, Bad Schönborn, B3 und Kronau. Dort werden Gegenstände auf die Fahrbahn geworfen. Bitte Vorsicht. Und hier eine Unwetterwarnung für den Süden Baden-Württembergs. Von Westen her ziehen Gewitter auf. Dabei gibt es orkanartige Böen mit Windgeschwindigkeiten von über 100 km/h. Und auch mit Hagel muss gerechnet werden. Bitte Vorsicht. Schauen wir auf die Autobahn. Die A1 Lübeck-Hamburg auf der Norderelbbrücke kommt es in beiden Richtungen wegen eines Schwertransportes zu mehrfach kurzfristigen Sperrungen. A8 Salzburg Richtung München zwischen Dreieck Inntal und Bad Aibling zurzeit 2 Kilometer Stau. A9 Halle-Leipzig Richtung Nürnberg zwischen Windlacher Berg und Bayreuth Nord zurzeit 4 Kilometer Stau. A52 Düsseldorf-Essen. Der Tunnel Huttrop ist in beiden Richtungen wegen Wartungsarbeiten noch bis etwa 5 Uhr gesperrt und in Berlin die A111 Charlottenburg Dreieck Oranienburg ist zwischen am Festplatz und Schulzendorfer Straße wegen Wartungsarbeiten in beiden Richtungen bis etwa 5 Uhr gesperrt. Allen unterwegs, gute Fahrt, kommen Sie gut an Ihr Ziel.
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4: Ja, es warten wieder jede Menge Hits gespielt zu werden in den nächsten Stunden, um Sie auch fit und munter zu halten, wenn Sie zum Beispiel bei der Arbeit sind und wir Sie begleiten dürfen. Hier aus dem Dresdner Funkhaus im Studio Heiko Asch. Ich grüße Sie. Schönen guten Abend.

0: Was bringen Sie aus dem Urlaub mit? Das war doch ein hervorragendes Thema. Am Abend in den vergangenen 3 Stunden, ja, da hatte Markus Boschlott am Abend ganz schön zu tun. Da hat er sich seinen Feierabend wohl verdient. Was Sie aber auch alles mitbringen, tja, sogar Besen aus dem Urlaub. Ich bin ja froh, wenn ich im Urlaub mal keine Besen sehen muss. Gut, aber dass wir dieses Thema am Abend hatten. Sofort hatte ich diese alten verschrumpelten Dinger wieder aus dem Garten vor Augen. Und da muss ich morgen gleich mal nachzählen, wie viele alte Besen ich habe. Ich habe mit Erschrecken schon festgestellt, es sind wahrscheinlich viel zu viele. Und da ja bekanntlich neue Besen gut kehren, schmeiße ich morgen die alten gleich mal über Bord. Da kommen bestimmt so 5, 6 zusammen aus dem Garten. Also, danke für dieses Thema am Abend und einen schönen Feierabend dir, Markus.
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0: aus der Mitte der 70er Jahre. Billy Ocean hier in der ARD-Hitnacht. Vor 50 Jahren hatte er seinen ersten Hit landen können. Und in seiner Karriere liefen ja dann die 80er am erfolgreichsten. Und in den 80ern begann auch Madonna ihre grandiose Karriere. Von Anfang an verstand sie es ja auch, sich geschickt zu vermarkten. Und das ist bis heute so geblieben. Mit ihren Konzerttourneen füllt sie ja noch immer die größten Hallen und Arenen. Ich denke, das wird sie dann auch im kommenden Jahr wieder beweisen. Sie plant ja auch schon wieder eine neue Tour für 2027. Ihr Song jetzt, Life Total, vor 40 Jahren entstanden. Und damit noch einmal willkommen hier in der ARD-Hitnacht. Ich hoffe, Sie hatten einen erfolgreichen Dienstag heute. Wohl die meisten haben ihr Tagwerk längst vollbracht, sind so kurz vor der Nachtruhe. Und wenn sich die Ruhe noch nicht so richtig einstellen will, dann bleiben Sie einfach noch ein wenig bei uns. Vielleicht hilft ja auch der ein oder andere Song, um zur Ruhe zu kommen. Und wenn Sie heute etwas außergewöhnlich Schönes erlebt haben, dann würde ich mich freuen, wenn Sie das auch mit uns teilen können. Sie wissen doch, geteilte Freude ist doppelte Freude. ard-hitnacht@mdr.de oder Sie rufen an 0800 80 80 110. ard-hitnacht@mdr.de.
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0: So viel Romantik sollte ja auch nicht fehlen in diesen Nachtstunden in der ARD-Hitnacht. Christelberg, gerade gehört, steht ja vor allem auch für eingängige Balladen. Seine Tour zum 50-jährigen Karrierejubiläum hat er ja auch längst hinter sich. Für ihn auch immer wieder schön zu sehen, dass im Laufe seiner Karriere auch immer wieder neue Generationen dazukommen. Tja, die seine Musik natürlich auch genauso berühren. Renate aus Mühlhausen hatte einen sehr schönen Tag, hat sie uns geschrieben, von dem sie sich gar nicht so richtig trennen möchte. Sie war mit ihren Enkeln im Schwimmbad und der Jüngste hat das Schwimmen gelernt. Ja, sie schreibt hier, ich habe mich gleich in meine Kindheit zurückerinnert, als ich das Schwimmen gelernt habe. Das war einige Jahre später als meine Enkel. Danke, Renate, für Ihre Zeilen. Ja, und wir halten natürlich auch alle, die unterwegs sein müssen in dieser Nacht, mit aktuellen Verkehrsinfos auf dem Laufenden. Dann gleich nach Benny King und Lisa Stansfield.
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0: Kurz nach 11:30 hier der aktuelle Verkehrsservice in der ARD-Hitnacht. Zunächst eine Unwetterwarnung für den Süden Baden-Württembergs. Von Westen her ziehen starke Gewitter auf. Dabei kommt es zu orkanartigen Böen mit Windgeschwindigkeiten von über 100 Kilometer pro Stunde. Und auch mit Hagel müssen Sie rechnen. Schauen wir auf die Autobahnen. A1 Lübeck-Hamburg. Auf der Norderelbbrücke kommt es in beiden Richtungen wegen eines Schwertransportes zu mehrfach kurzfristigen Sperrungen. A52 Düsseldorf-Essen. Der Tunnel Hutrop ist in beiden Richtungen wegen Wartungsarbeiten noch bis etwa 5 Uhr gesperrt. Und in Berlin die A111 Charlottenburg, Dreieck Oranienburg, ist zwischen am Festplatz und Schulzendorfer Straße wegen Wartungsarbeiten in beiden Richtungen noch bis etwa 5 Uhr gesperrt. Allen unterwegs eine gute und hoffentlich auch entspannte Fahrt. Jetzt mit Paul Young.
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1: Auch schon wieder 15 Jahre her, als Tim Bensko nach dieser ersten Single sozusagen über Nacht einen prall gefüllten Terminkalender hatte. Der Start seiner Karriere, die er schon mit 6 Studioalben bereichern konnte, und gerade auch sein aktuelles Album aus diesem Jahr ist ja auch sehr persönlich und er verarbeitet damit die Trennung von seiner Frau Ende des vergangenen Jahres. Gehen wir jetzt in die 80er mit Giannana Nannini. Ja, sie hat vor 50 Jahren ihr erstes Album rausgebracht und ist in all den Jahrzehnten die Rockröhre geblieben. Sie hat das italienische Lebensgefühl auch weit über die eigenen Landesgrenzen hinaus bekannt gemacht. Giannana Nannini.

23.51 Uhr, hier der Verkehrsservice mit einer Gefahrenmeldung. Achtung, ein Falschfahrer auf der A44 Essen-Düsseldorf. Zwischen Düsseldorf-Nord und Düsseldorf-Flughafen kommt Ihnen ein Falschfahrer entgegen. Fahren Sie bitte äußerst rechts und überholen Sie nicht. Auf der A44 Essen-Düsseldorf zwischen Düsseldorf-Nord und Düsseldorf-Flughafen ist ein Falschfahrer unterwegs. Vorsicht in beiden Richtungen.

0: Tja, so langsam neigt sich dieser Dienstag im Ende entgegen. Dieser 8. September, Welttag der Physiotherapie, das sollte ich doch unbedingt noch erwähnen. Ja, da grüße ich gleich mal alle Physiotherapeuten. Möchte man doch möglichst auch immer einen an der Hand haben, um einen Termin zu bekommen, oder? Was ja schon mal ein Kunststück ist und so wirkungsvoll doch so mancher Griff eines gut geschulten Physiotherapeuten. Also gut, dass es sie gibt und ich denke, das zeigt Ihnen ja auch die Nachfrage der vielen Patienten. Michael hat hier noch geschrieben, er beendet diesen Dienstag auch mit einem guten Gefühl. Er hat sich am Nachmittag mit früheren Kollegen getroffen und er schreibt hier, wir haben über die guten alten Zeiten gesprochen, über Kollegen, die nicht dabei waren, natürlich, und haben festgestellt, dass es einfach schön ist, jetzt die Rente zu genießen. Ja, ich sehe es richtig, wie viele Ihnen jetzt gerade recht geben und mit dem Kopf nicken. Ja, schauen wir schon mal auf den Mittwoch und der klopft ja nun auch schon langsam an. Da nimmt mir doch gleich Michael Bublé die Worte aus dem Mund. Es wird ein schöner Tag. It's a beautiful day.
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23.58 Uhr. Hier nochmal der Verkehrsservice. Immer noch aktuell die Gefahrenmeldung der Falschfahrer auf der A44 Essen-Düsseldorf. Zwischen Düsseldorf-Nord und Düsseldorf-Flughafen kommt Ihnen ein Falschfahrer entgegen. Fahren Sie bitte äußerst rechts und überholen Sie nicht. A44 Essen-Düsseldorf zwischen Düsseldorf-Nord und Düsseldorf-Flughafen. Ein Falschfahrer. Vorsicht bitte in beiden Richtungen.

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1: Um 0 Uhr Mitternacht mit Olaf Knapp. Nach den Anschlägen und Sabotageversuchen an Stromversorgungsanlagen in mehreren Bundesländern ist der gesuchte Tatverdächtige festgenommen worden. Die Polizei fasste den 48-Jährigen in der Nähe des Kraftwerks Weißweiler in Nordrhein-Westfalen. Hendrik Frost erläutert aus Aachen, was zu den Hintergründen bekannt ist.
2: Aktuell haben die ermittelnden Behörden keine Hinweise darauf, dass Daniel V. Mittäter gehabt haben soll. Aber das ist noch Gegenstand der Ermittlungen. Ebenso muss ermittelt werden, was genau seine Pläne waren. In Dormagen zum Beispiel wurden in der Nähe von Umspannwerken Abschussanlagen gefunden, mit denen Kurzschlüsse verursacht werden konnten. Jetzt wurde er aber eben mit Sprengstoff angetroffen. Aufschluss darüber könnte auch noch ein zweites Bekennerschreiben geben, das gefunden worden ist.
1: Trotz der deutlichen Niederlage bei der Landtagswahl vor 2 Tagen ist Sachsen-Anhalts Ministerpräsident Schulze jetzt zum neuen Vorsitzenden der CDU-Landtagsfraktion in Magdeburg gewählt worden. Der 47-Jährige trat überraschend zur Wahl an und setzte sich in einer Kampfabstimmung gegen den bisherigen Fraktionschef Guido Heuer durch. Unterdessen hat die AfD als Wahlsiegerin angekündigt, alle im neuen Magdeburger Landtag vertretenen Parteien zu Gesprächen einzuladen. Dabei solle es um eine mögliche Zusammenarbeit gehen, sagte Fraktionsgeschäftsführer Rausch dem MDR. Nach einem Jahr als Präsidentin der UN-Generalversammlung hat die frühere Bundesaußenministerin Baerbock den Vorsitz turnusgemäß abgegeben. Sie übergab in New York symbolisch den Zeremonienhammer an den amtierenden Außenminister von Bangladesch, Rahman. In ihrer Abschiedsrede sagte Baerbock, sie verlasse die Vereinten Nationen mit gemischten Gefühlen. Die 1945 gegründete Organisation habe einen dringenden Reformbedarf. Kritikern hielt sie zugleich entgegen, ohne die Vereinten Nationen stünde kein Land der Welt besser da. Borussia Dortmund ist mit einem Sieg in die neue Saison in der Fußball Champions League gestartet. Der BVB gewann am Abend das Heimspiel gegen FC Villarreal aus Spanien mit 3:2. Für die Dortmunder traf zweimal Guirassy. Außerdem schoss der Spanier Vega ein Eigentor. Die deutschen Basketballerinnen stehen bei der Heim-WM im Viertelfinale. Das Team gewann am Abend in Berlin das Qualifikationsspiel gegen Südkorea mit 94:56. Nächster Gegner sind die bei der WM bislang noch ungeschlagenen Belgierinnen. Das Wetter in Deutschland. Nachts gebietsweise Schauer und einzelne Gewitter, auch trockene Phasen. Tiefstwerte 18 bis minimal 9 Grad. Am Tage dann gebietsweise heiter, in Südostbayern, in der Lausitz und an den Alpen zeitweise Schauer, Höchstwerte 16 bis 23 Grad. Es ist 0:03 Uhr.
3: Und hier der Verkehrsservice in der ARD-Hitnacht. Die gute Nachricht zuerst, eine Entwarnung auf der A44 Essen-Düsseldorf. Zwischen Düsseldorf-Nord und Düsseldorf-Flughafen ist kein Falschfahrer mehr unterwegs. Aber hier eine Unwetterwarnung für den Süden Baden-Württembergs und Bayern. Von Westen her ziehen Gewitter auf. Dabei gibt es orkanartige Böen mit Windgeschwindigkeiten von über 100 Kilometer pro Stunde und Sie müssen mit Hagel rechnen. A1 Lübeck-Hamburg auf der Norderelbbrücke kommt es in beiden Richtungen wegen eines Schwertransportes zu mehrfach kurzfristigen Sperrungen. A52 Düsseldorf-Essen, der Tunnel Hutrop, ist in beiden Richtungen wegen Wartungsarbeiten noch bis etwa 5 Uhr gesperrt. Und in Berlin die A111 Charlottenburg-Dreieck-Oranienburg ist zwischen am Festplatz und Schulzendorfer Straße wegen Wartungsarbeiten in beiden Richtungen ebenfalls noch bis ca. 5 Uhr gesperrt. Allen unterwegs eine gute und sichere Fahrt.
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3: Mit den Rainbirds geht's hinein in diesen neuen Tag. Heute Mittwoch, 9. September. Gern begleiten wir Sie bis in den Morgen hinein, hier aus dem MDR-Studio in Dresden. Ich bin Heiko Rasch. Kommen Sie weiter gut durch die Nacht.

0: auch schon 50 Jahre auf dem Buckel, dieser Song von David Dundas. Jeans On, gerade gehört. Den Song hat er auch selbst geschrieben, kam vor allem in Deutschland super an und erreichte auch die Spitze der Charts. Und vor dem nächsten Song, da passt ja auch ein Gruß an alle, die in dieser Nacht arbeiten müssen. Alle, die dafür sorgen, dass es uns gut geht. Und für sie habe ich auch noch den passenden Motivationssong, der schon 2014 für ein großes Wunder sorgte. Sie erinnern sich, bei der Fußball-WM in Brasilien. Die deutsche Mannschaft glänzte und musikalisch wurde diese WM mit einem Song von Andreas Burani begleitet. Auf uns. Da kann man ja wirklich sagen, zur richtigen Zeit, am richtigen Ort.
1: Dieses Gemeinschaftsgefühl, das halt Freundschaft auch mit sich bringt, ne, wofür es gedacht war, lässt sich halt einfach gut auf viele andere Ereignisse übertragen, glaube ich. Es ist natürlich schon ein Kompliment, wenn ganz viele Leute sich mit dem Lied identifizieren können oder wenn sie es nachher einfach durchleben können.

Palmer hier in der ARD-Hitnacht mit seinem Hit von 1980. Und so gegen Ende dieser Stunde habe ich dann noch einen Song aus dem Jahr 1980. Und da denke ich, da passt so ein kleines Musikrätsel ganz gut. Also das Jahr haben Sie schon mal. Der Sänger kommt aus Irland und wurde damit auch an einem Abend in ganz Europa bekannt. Und hier ein super kurzer Ausschnitt aus diesem Song. Welchen Song suchen wir? ard-hitnacht@mdr.de für Ihre Antwort. Und weil es so kurz war, hier nochmal. Tja, sollte zu lösen sein eigentlich. Genau der Anfang von diesem Song. Und welcher Titel ist gesucht? ard-hitnacht@mdr.de für Ihre Lösung gegen Ende dieser Stunde. Wie gesagt, habe ich den Song dann auch in voller Länge und Schönheit. Und hier ist Jimmy Somerville.

0: Kurz nach 12:30, hier der aktuelle Verkehrsservice in der ARD-Hitnacht. Zunächst eine Unwetterwarnung für den Süden Baden-Württembergs und Bayern. Von Westen her ziehen starke Gewitter auf. Dabei gibt es orkanartige Böen mit Windgeschwindigkeiten von über 100 km pro Stunde und Sie müssen mit Hagel rechnen. A1 Lübeck-Hamburg auf der Norderelbbrücke kommt es in beiden Richtungen wegen eines Schwertransports zu mehrfach kurzfristigen Sperrungen. A52 Düsseldorf-Essen, der Tunnel Otrop, ist in beiden Richtungen wegen Wartungsarbeiten noch bis etwa 5 Uhr gesperrt. Und in Berlin die A111 Charlottenburg-Dreieck-Oranienburg ist zwischen am Festplatz und Schulzendorfer Straße wegen Wartungsarbeiten in beiden Richtungen ebenfalls noch bis etwa 5 Uhr gesperrt. Allen unterwegs, gute Fahrt, kommen Sie entspannt an Ihr Ziel.
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0: Man hört es, hier hatte Frank Farian auch die Hände mit im Spiel und auch schon in den 70er Jahren auf Platte gebracht. Und Mitte der 90er Jahre fanden sich in Kalifornien zwei Musiker zusammen, die zunächst als Duo sich formierten und dann aber auch schnell merkten, dass sich als vollständige Band viel mehr musikalische Möglichkeiten ergeben. Und so entstand dann zwei Jahre später die Band Train. Sie mischten ganz verschiedene Genres durcheinander, wie zum Beispiel Country, Rock und Pop, und hatten dann kurz vor der Jahrtausendwende auch ihren ersten Charterfolg. 10 Jahre später kam dann dieser Song auf Platte, Hey Soul Sister. Ein bleibender Erfolg in ihrer Karriere bis heute. Hier ist Train.
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0: Rolling Stones, Mann, so eine lange Karriere. Aus den 60er Jahren dieser Song und sie sind ja auch bis heute auf Erfolgsspur der Rolling Stones. Unglaublich, was sie so alles schon auf Platte gebracht haben und sicher noch bringen werden. So, und an dieser Stelle kommen wir gleich mal zur Auflösung und von unserem Musikrätsel. Ein irischer Musiker, das hatte ich ja schon verraten, und 1980 hat er auf der großen internationalen Bühne einen Hit landen können. Und hier habe ich auch mal den kurzen, super kurzen Ausschnitt. Ja, vielen Dank erstmal für die zahlreichen Mails, die Sie geschickt haben. Und natürlich war wie immer kein Problem für Sie, den richtigen Song zu erkennen. Danke fürs Mitmachen. Auch Sven aus Celle, die richtige Lösung. Natürlich auch Sunny, die hier geschrieben hat. Und wer hat hier die richtige Lösung? Petra. Viele Grüße an Petra und Tobias. Er schreibt hier noch vielen Dank für die Musik. Natürlich gebe ich gern weiter an unseren Musikredakteur und auch Sie, Tobias, hatten die richtige Lösung. Oh, hier ein aus dem Rechenzentrum in Stuttgart. Roland hat uns geschrieben und eine ganze Statistik mitgeliefert. Am 12. Mai 1980 stieg dieser Titel auf Position 37 in Deutschland ein und war dann am 20.10.80 ganze 24 Wochen in der Hitparade. Der zweite Platz war die höchste Platzierung überhaupt, schreibt er hier. Danke, Roland, für Ihre Zeilen. Und natürlich haben Sie die richtige Lösung. Danke auch an Detlef aus Frankenau, an Lutz und Franka aus Schmölln, Andreas Güster und Wolfgang aus Neumünster. Vielen Dank. Und alle hatten Sie die richtige Lösung. Und wie immer konnte ich natürlich nicht alle Namen nennen, denn wir wollen natürlich auch noch den Song hören. Der erste Sieg beim Eurovision Song Contest von Johnny Logan überhaupt. Er setzte ja dann diese Erfolgsserie fort. What's Another Year? Hier in voller Länge und Schönheit Johnny Logan.
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1: Um 1 Uhr mit Olaf Knapp. Nach den Sabotageakten auf die Stromversorgung in mehreren Bundesländern ist ein Tatverdächtiger gefasst worden. Wie Staatsanwaltschaft und Polizei Köln mitteilten, wurde der 48-Jährige in der Nähe des Kraftwerks Weißweiler bei Aachen gefasst. Nach ihm war tagelang gefahndet worden. Aus Berlin Katharina Trümper.
2: Der 48-jährige Mann aus Nordrhein-Westfalen steht im Verdacht, mit Spreng- und Brandvorrichtungen versucht zu haben, die Stromversorgung zu unterbrechen. Vor einer Woche waren solche Vorrichtungen an einem Umspannwerk unweit des Kohlekraftwerks Jänschwalde im Süden Brandenburgs gefunden worden. Am selben Tag wurde auch in Nordrhein-Westfalen ein ähnlicher Sabotageakt aufgedeckt. Danach kam es zu weiteren Vorfällen, darunter auch in Sachsen. Zu der Sabotageserie gibt es Bekennerschreiben, die die Ermittler dem Tatverdächtigen zuordnen. Darin begründet er die Angriffe auf das Stromnetz mit dem Kampf gegen fossile Energien.
1: Fachleute haben die jüngsten PISA-Testergebnisse als Schock bezeichnet. Bei der OECD-Studie haben 15-jährige Schüler aus Deutschland im vergangenen Jahr so schlecht abgeschnitten wie noch nie. Untersucht wurden Leistungen in Lesen, Mathematik und Naturwissenschaften. Das Deutsche Kinderhilfswerk nannte es erschreckend, dass der Bildungserfolg noch immer so stark vom Elternhaus abhängt. Nach dem Besuch der US-Sondergesandten in Moskau und Kiew haben Russlands Präsident Putin und US-Präsident Trump nach Angaben des Kreml erneut telefoniert. Nach Angaben seines außenpolitischen Beraters Ushakov sicherte der Kreml-Chef Trump zu, seine aggressiven Pläne gegenüber Europa, keine aggressiven Pläne gegenüber Europa zu haben. Ushakov bezeichnete Berichte über eine russische Bedrohung als Vorwand für die Europäer, ihre Unterstützung für die Ukraine und ihre eigenen Militärausgaben zu verstärken. Borussia Dortmund ist mit einem Sieg in die neue Saison in der Fußball Champions League gestartet. Der BVB gewann am Abend das Heimspiel gegen den FC Villarreal aus Spanien mit 3:2. Aus Dortmund, Burkhard Hupe.
3: In der ersten Hälfte der erste Schreckmoment des Abends. Der Grieche Karetsas musste mit Kreislaufproblemen ins Krankenhaus gebracht werden. In Hälfte 2 zunächst die Führung für Dortmund durch ein Eigentor, die allerdings nur wenige Minuten andauerte. Dann kam Villarreal zum hochverdienten Ausgleich. Nach der Einwechslung von Silva und Bellingham wurde Dortmund wieder spielbestimmender. Ein Doppelpack von Guirassy stellte die Weichen eigentlich auf Sieg. Und trotzdem wurde es noch einmal richtig spannend, weil Guirassy in der Nachspielzeit ein Eigentor unterlief.
1: Das Wetter in Deutschland. Nachts gebietsweise Schauer und einzelne Gewitter. Auch trockene Phasen, Tiefstwerte 18 bis 9 Grad. Am Tage gebietsweise heiter. Regional Schauer bei Höchstwerten von 16 bis maximal 23 Grad. Es ist 1.03 Uhr.
4: Und hier der Verkehrsservice in der ARD-Hitnacht. A1 Lübeck-Hamburg auf der Norderelbbrücke kommt es in beiden Richtungen wegen eines Schwertransports zu mehrfach kurzfristigen Sperrungen. Die A44 Dortmund Richtung Kassel ist zwischen Büren und Kreuz Wünnenberg-Haaren nach einem Unfall gesperrt. Sollte Stau entstehen, bitte bilden Sie eine Gasse für die Rettungsfahrzeuge. A52 Düsseldorf-Essen, der Tunnel Hutrop, ist in beiden Richtungen wegen Wartungsarbeiten noch bis ca. 5 Uhr gesperrt. Die A61 Mönchengladbach Richtung Koblenz ist zwischen Wehr und Mendig wegen eines brennenden Fahrzeugs gesperrt. Und die A111 Charlottenburg-Dreieck-Oranienburg ist zwischen am Festplatz und Schulzendorfer Straße wegen Wartungsarbeiten in beiden Richtungen bis etwa 5 Uhr gesperrt. Allen unterwegs eine gute und sichere Fahrt.
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4: Große Namen gleich zu Beginn dieser Stunde. George Michael, Elton John und Cyndi Lauper. Und wir starten auch gleich mit George Harrison an. Da steckt eine Menge Musikgeschichte dahinter. Willkommen aus dem Dresdner MDR-Studio. Ich bin Heiko Rasch. Ihnen weiter eine angenehme Nacht.

für die ruhigen Momente in dieser Nacht. George Michael und Elton John hier in der ARD-Hitnacht. Ja, ard-hitnacht@mdr.de. Das ist ja Ihre Mailadresse für die Nacht. Daniela aus Oberhausen hat uns geschrieben: Meine Kollegen und ich hatten gestern auch ein schönes Erlebnis, weil wir auch Nachtdienst haben, konnten wir gestern Nachmittag eine Kinderstation in einer onkologischen Abteilung besuchen. Wir hatten den krebskranken Kindern kleine Geschenke mitgebracht und sie durch komische Geschichten zum Lachen gebracht. Es war so schön, in die leuchtenden Augen dieser tapferen kleinen Kinder zu schauen. Erstaunlich, woher sie nur die Kraft nehmen, um gegen diese Krankheit zu kämpfen. Als wir die Klinik wieder verlassen hatten, hat es mich überwältigt und ich bekam sehr feuchte Augen, weil es mich immer wieder zutiefst bewegt. Ich glaube, das bewegt in diesem Moment auch gerade sehr viele und zeigt doch vor allem, über welche Nichtigkeiten wir uns täglich so aufregen können. Und was viel wichtiger ist, Ihre Arbeit zum Beispiel. Vielen Dank, Daniela. Vielen Dank auch für Ihre sehr persönlichen Zeilen. ard-hitnacht@mdr.de

Tja, da sind auch schon einige Jahrzehnte zusammengekommen. Udo Lindenberg gerade gehört mit Horizont. Der Songklassiker ist vor 40 Jahren entstanden. Da war Udo auch gerade mal 40. Aus heutiger Sicht ein junger Hüpfer. Er hatte ja damals große Wünsche und Pläne und die hat er heute immer noch. Und genau das treibt ihn voran, auch mit 80. Ich glaube ja, dass die Alterszahl da überhaupt keine Rolle spielt, solange man Wünsche und Träume hat und das Gefühl, gebraucht zu werden. Und so jubeln die Fans auch ihm zu, Rod Stewart, jetzt bei uns. Er steuert nun auch schon auf seinen 82. zu und gibt noch immer jede Menge Konzerte. Irgendwie ist die Bühne sein zweites Zuhause. Seine diesjährige Tour musste er allerdings aus medizinischen Gründen auch immer mal wieder unterbrechen. Derzeit erholt er sich auch noch, aber alle sind zuversichtlich, dass er bald wieder seine Konzerte geben wird. Und da drücken wir ihm natürlich auch die Daumen für gesundheitliche Stärke in der Zukunft. Hier ist Rod Stewart. 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

0: Kurz nach 13:30 hier der aktuelle Verkehrsservice in der ARD-Hitnacht. A1 Lübeck-Hamburg. Auf der Norderelbbrücke kommt es in beiden Richtungen wegen eines Schwertransportes zu mehrfach kurzfristigen Sperrungen. Die A44 Dortmund Richtung Kassel ist zwischen Böhren und Kreuz-Wünnenberg-Kahren nach einem Unfall gesperrt. A52 Düsseldorf-Essen, der Tunnel Hutrop, ist in beiden Richtungen wegen Wartungsarbeiten noch bis ca. 5 Uhr gesperrt. Und in Berlin die A111 Charlottenburg-Dreieck-Oranienburg ist zwischen am Festplatz und Schulzendorfer Straße wegen Wartungsarbeiten in beiden Richtungen noch bis etwa 5 Uhr gesperrt. Allen unterwegs eine gute und hoffentlich auch entspannte Fahrt.
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0: so viel Sommerlaune hier in der ARD-Hitnacht. Reichlich 10 Jahre ist es her, als so Alvaro Soler mit diesem ersten Hit so richtig durchstarten konnte, auch gleich international. Ja, sein sonniges Temperament kommt gut an, seine Konzerte bringen gute Laune und seine Fans, die hat er nun auch schon in mehreren Generationen. Und jetzt eine Band, die sich in den 80ern in Los Angeles gegründet hat und in den 80ern gelangen ihnen dann auch die größten Erfolge. Ihre Chartplatzierungen lassen sich zwar nur an einer Hand abzählen, aber bis heute werden sie gespielt, die Titel. Und da ist ja, das ist ja das größte Glück, wie ich finde, für einen Musiker überhaupt. Just Around the Corner. Hier ist Cock Robin.
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0: Aus der Mitte der 80er Jahre. Blue Night Shadow, Two of Us. Ja, immer wieder diese Erinnerung an die 80er. Und Sie schreiben ja auch, dass Sie die nicht missen wollen. René aus Südbrandenburg schreibt hier, es gibt so viele Songs, die in den 80er Jahren für mich schwer zu kriegen waren. Und ich freue mich heute noch, wenn ich sie im Radio höre. Damals, in den 80er Jahren, habe ich gerade meine Schulzeit und Lehre beendet und habe heute noch mit über 50 Kontakt zu vielen Schulkameraden aus dieser Zeit. Sehr schön, da werden Sie sich wahrscheinlich jetzt gleich auf Donna Summer freuen. Lieber René, danke für Ihre Zeilen. She walks hard for the money, den Titel habe ich dabei. Zuvor aber noch Tina Turner, sie stand ja in den 90er Jahren auch mal mit Eros Ramazzotti auf der Bühne. Das Erlebnis ist sicher auch für Eros einer der vielen Höhepunkte in seiner Karriere.
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1: Um 2 Uhr mit Olaf Knapp. Nach den Anschlägen und Sabotageversuchen an Stromversorgungsanlagen in mehreren Bundesländern ist der gesuchte Tatverdächtige festgenommen worden. Die Polizei fasste den 48-Jährigen in der Nähe des Kraftwerks Weißweiler in Nordrhein-Westfalen. Hendrik Frost erläutert aus Aachen, was zu den Hintergründen bekannt ist.
2: Aktuell haben die ermittelnden Behörden keine Hinweise darauf, dass Daniel V. Mittäter gehabt haben soll. Aber das ist noch Gegenstand der Ermittlungen. Ebenso muss ermittelt werden, was genau seine Pläne waren. In Dormagen zum Beispiel wurden in der Nähe von Umspannwerken Abschussanlagen gefunden, mit denen Kurzschlüsse verursacht werden konnten. Jetzt wurde er aber eben mit Sprengstoff angetroffen. Aufschluss darüber könnte auch noch ein zweites Bekennerschreiben geben, das gefunden worden ist.
1: Fachleute haben die jüngsten PISA-Testergebnisse als Schock bezeichnet. Bei der OECD-Studie haben 15-jährige Schüler aus Deutschland im vergangenen Jahr so schlecht abgeschnitten wie noch nie. Untersucht wurden Leistungen in Lesen, Mathematik und Naturwissenschaften. Arbeitgeberpräsident Dulger forderte, dass an den Schulen künftig verstärkt das Rüstzeug für Ausbildung, Studium und Beruf gelehrt werden müsse. Das Deutsche Kinderhilfswerk nannte es erschreckend, dass der Bildungserfolg von Kindern in Deutschland noch immer so stark vom Elternhaus abhängt. Die Energieversorgung in Deutschland ist laut Bundeswirtschaftsministerin Reiche trotz vergleichsweise niedrigerer Gasspeicherfüllstände gesichert. Die Speicher seien aktuell so gut 54% gefüllt, sagte die CDU-Politikerin in der Haushaltsdebatte des Bundestages. Die Versorgung sei aber durch Lieferungen aus verschiedenen Quellen breit aufgestellt. Die Regierung sei auf alle Eventualitäten vorbereitet. Der Gasspeicherverband Ines hatte zuvor gewarnt, wegen der niedrigen Füllstände seien im Fall eines sehr strengen Winters im Januar Engpässe nicht auszuschließen. Borussia Dortmund ist mit einem Sieg in die neue Saison in der Fußball Champions League gestartet. Der BVB gewann am Abend das Heimspiel gegen den FC Villarreal aus Spanien mit 3:2. Für die Dortmunder traf zweimal Guirassy, außerdem schoss der Spanier Vega ein Eigentor. Die deutschen Basketballerinnen stehen bei der Heim-WM im Viertelfinale. Das Team gewann am Abend in Berlin das Qualifikationsspiel gegen Südkorea mit 94:56. Nächster Gegner sind bei der WM die bislang noch ungeschlagenen Belgierinnen. Das Wetter in Deutschland. Nachts gebietsweise Schauer und einzelne Gewitter, auch trockene Phasen, Tiefstwerte 18 bis 9 Grad. Am Tage gebietsweise heiter. In Südostbayern, in der Lausitz und an den Alpen zeitweise Schauer bei Höchstwerten von 16 bis maximal 23 Grad. Es ist 2.03 Uhr.
3: Und hier der Verkehrsservice in der ARD-Hitnacht. A1 Lübeck-Hamburg. Auf der Norderelbbrücke kommt es in beiden Richtungen wegen eines Schwertransportes zu mehrfach kurzfristigen Sperrungen. Die A44 Dortmund Richtung Kassel ist zwischen Büren und Kreuz Mönnenberg-Haaren nach einem Unfall nach wie vor gesperrt. A52 Düsseldorf-Essen. Der Tunnel Hutrop ist in beiden Richtungen wegen Wartungsarbeiten noch bis etwa 5 Uhr gesperrt. Und in Berlin die A100.